klarkommen bei dem Wetter. Und in dieser Nacht ist es ja endlich mal ein bisschen kühler. Trotzdem ist es aktuell ja immer noch warm, es ist immer noch Sommer und wir stellen euch hier aktuell ganz viele tolle Badeseen vor. Gleich wieder einen neuen. Jetzt aber erstmal eine Runde. Hey.

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0: Nico Santos, Will I Lie to You? Hey, eine schöne Nacht mit uns. Wir stellen euch hier die ganze Zeit ganz fleißig die besten Badeseen in NRW vor. Und am Wochenende soll es ja auch wieder richtig heiß werden. Also so eine kleine Abkühlung im Badesee, das ist doch was Feines. Heute geht's ins Sauerland, nämlich an den Biggesee. Da war Thorsten Ortmann für euch.
1: Das Strandbad hier am Biggesee liegt direkt am Sonderner Kopf. Und wenn man reinkommt, dann fällt sofort diese riesengroße blaue Badeinsel auf. Die besteht aus 2600 Schwimmkörpern mit einer Gesamtfläche von 1300 Quadratmetern. Und von der Badeinsel aus kann man natürlich super ins Wasser springen. Redouan ist so mutig und hat versprochen, du springst jetzt von hier aus direkt in den Biggesee, ne?
2: Let's go!
1: Bei mir ist jetzt Lars Haasfeld. Er ist hier der Chef des Strandbads und auch des angrenzenden Campingplatzes. Herr Haasfeld, die Bigge ist ja im Prinzip die zweitgrößte Talsperre in NRW. Also es gibt eine Menge, was man hier machen kann. Was ist das im Einzelnen?
3: Man kann schwimmen, man kann tauchen. Wir haben eine Tauchschule hier ansässig. Man kann Stand-Up-Paddleboards mieten oder auch sein eigenes mitbringen, Tretboot fahren, alles was geht.
1: Hier wird gerade eine große Kiesburg gebaut. Ich wollte mal ganz kurz hören, wie es euch hier gefällt.
4: Ich finde es super.
5: Ich finde es toll, weil hier filtert man hier so schöne Steine, wie zum Beispiel hier der.
6: Es ist ziemlich schön hier.
7: Mir gefällt es hier auch gut, gerade mit den Fischen.
5: Wir haben ganz viele, sogar so graue Fische.
1: Hier am Biggesee gibt es natürlich auch Gastronomie. Und zwar gibt es hier ein italienisches Restaurant, das heißt Al Lago. Und der Chef ist Giuseppe. Was ist so die Spezialität des Chefs?
8: Gemüse, Fleischteller oder die Tagliatelle mit dem Lachs oder die Frutti di Mare.
1: Man kann ja auch Cocktails bestellen. Was gibt es da so Leckeres?
8: Pina Colada, Swimpool, Sex and Beach.
1: Und sie sind ja auch durchaus erschwinglich. 5 €. Ja, soweit unsere Eindrücke hier vom Strandbad am Biggesee. Es gibt hier jede Menge zu entdecken, zum Beispiel die Atta-Höhle. Das ist eine 400 Millionen Jahre alte Tropfsteinhöhle. Es gibt hier in der Nähe einen Kletterpark und es gibt hier sogar einen Affen- und Vogelpark in der Nähe. Und hier kann man Berber- und Totenkopfäffchen aus nächster Nähe bestaunen und ihnen sogar ein paar Leckerlis geben.
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0: leicht bewölkt und es bleibt trocken. Dazu sehr angenehme Temperaturen, 12 bis 8 Grad in der Nacht. Später wird es wieder sonnig, aber nicht mehr ganz so heiß eben, bei maximal 26 Grad.
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2: A45 Dortmund-Hagen zwischen Westhofener Kreuz und Kreuzhagen. 1 Kilometer Stau, 6 Minuten Zeitverlust. Und A57 Krefeld-Köln zwischen Dormagen und Köln-Worringen. 1 Kilometer stockender Verkehr. Wir wünschen allen unterwegs gute Fahrt.
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0: Hallo, hallo. Johanna Tänzer hier. Ich wünsche euch eine ganz angenehme Nacht, bin bei euch und sage herzlich willkommen im ganz frühen Freitag.

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0: Michael Schulte mit 5am. Hi zusammen, wünsche euch eine ganz gute Nacht.
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1: Ich bin Tanja Wagner. Nach dem Fund einer Sprengstoffdrohne auf dem Flughafen Leipzig-Halle laufen die Ermittlungen auf Hochtouren. Die Generalbundesanwaltschaft hat übernommen. Wie es aussieht, hatte ein Sicherheitsmitarbeiter des Flughafens die Drohne aus der Luft mit einem Fußtritt zu Boden gekickt. Sie befand sich in der Nähe einer ukrainischen Transportmaschine vom Typ Antonov. Nach dpa-Informationen bestand der Sprengsatz unter anderem aus Semtex. Im Streit um höhere Gebühren für den Regionalverkehr machen die Bundesländer Druck. Nach einem Treffen der Verkehrsminister drohen sie dem Bund mit einer Klage. Sie fordern, dass der Bund die gestiegenen Kosten vollständig übernimmt.
2: Viele Frachtschiffe können im Moment längst nicht so viel laden wie normalerweise. Das bringt Lieferketten durcheinander und verteuert Transporte. Die Länder fordern deshalb unter anderem mehr Schiffe, die auch bei wenig Wasser fahren können, und einen schnelleren Ausbau der Wasserstraßen. Immerhin gibt es bei der Energieversorgung bislang Entwarnung. Kraftwerke laufen laut dem Bundeswirtschaftsministerium weiter normal. Auch bei Öl und Kraftstoffen gibt es aktuell keine Engpässe. Zoe Tassovali, Redaktion.
1: Seit Januar sind in Deutschland 261 Menschen ertrunken. Das gab die DLRG in einer Sommerzwischenbilanz bekannt. Das ist etwas mehr als im gleichen Zeitraum im vergangenen Jahr. Allein die Hitzewellen im Juni und Juli forderten 160 Badetote.
3: Die Zahl der Badetoten bleibt auf einem hohen Niveau. Das zeigt die Sommerzwischenbilanz der DLRG. Durch immer länger werdende und stärkere Hitzeperioden suchen mehr Menschen Abkühlung in Gewässern. Und das verläuft immer wieder tödlich. Vor allem Flüsse und Seen sind besonders gefährlich. Viele Menschen überschätzen dort ihre Schwimmfähigkeiten und unterschätzen Gefahren wie Strömungen oder Kälteschocks. Vor allem Männer. 80% aller Badetoten sind Männer, denn die würden eher alkoholisiert baden gehen und seien insgesamt leichtsinniger. Simeon Müller, Berlin.
1: Das Mittelmeer heizt sich immer mehr auf. An einer Messboje vor Mallorca wurde nun eine neue Rekordtemperatur von 33 Grad registriert, teilte der spanische Nationale Wetterdienst mit. Noch vor der offiziellen Bestätigung durch die spanische Hafenbehörde berichtete der staatliche TV-Sender RTVE, das sei der höchste jemals in spanischen Gewässern gemessene Wert.
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4: A45 Dortmund-Hagen zwischen Westhofener Kreuz und Kreuzhagen. 1 Kilometer Stau, 11 Minuten Zeitverlust. Und A57 Krefeld-Köln zwischen Dormagen und Köln-Worringen. 1 Kilometer stockender Verkehr. Wir wünschen allen unterwegs gute Fahrt.
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5: Und da haben wir jetzt Musik für euch von Tiffany Harris, Vertigo. Ich bin Andreas Grunwald. Angenehme Nacht zusammen.

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0: klar, nochmal hallo zusammen. Wir sprechen ja schon die ganze Woche über das Thema Radfahren und da lassen wir jetzt mal einen absoluten Profi zu Wort kommen.
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3: Ja, nee, ist klar. Es ist die große Frage in diesen Tagen. Fahrradhelm, ja oder nein? Und da muss ich sagen, ja, bin ich dafür. Sieht ja auch gut aus. Man darf ihn nur nicht aufsetzen. Was sind also die Vorteile vom Fahrradfahren? Das liegt ja auf der Hand. Du musst an der roten Ampel nicht halten. Kannst direkt durch die Fußgängerzone oder auch mal durch den Karstadt abkürzen, wenn er geöffnet hat. Und mit dem Rad ist es ja durchaus erwünscht, mit Ständer zu fahren. Ja, besonders in der weißen Radlerhose. Da kann man sich das Hallo sparen, wenn man beim Eiskaffee vorfährt. Ja, die Radlerhose, berühmt-berüchtigt. So nach dem Motto, Klingelingeling, hier kommt der Eiermann. Beziehungsweise Ding-Dong, da steht ein Pferd auf dem Flur. Ihr merkt schon, ich bin ein großer Freund des Fahrradfahrens. Ist doch schön, man ist draußen und du tust was für dich. Ja, die Rechnung ist doch ganz einfach. Pro 5 Kilometer Radfahren verbrennt der Körper ein Spaghetti-Eis. Und trinken musst du ja auch noch was. Ist ja kein Zufall, dass er Radler heißt, oder? Also, es gibt keinen Grund, sich nicht sofort in den Sattel zu schwingen. Runter vom Sofa, rauf aufs Rad.
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1: A4 Aachen-Köln zwischen Kreuz Köln-West und Köln-Eifeltor 1 Kilometer Stau und A57 Krefeld-Köln zwischen Dormagen und Köln-Worringen 1 Kilometer stockender Verkehr. Wir wünschen allen unterwegs gute Fahrt.
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2: Ja, und weiter geht's mit Musik von einer Dame, die Ende August auch mit dabei ist. Beim Zeltfestival Ruhr. Hier ist jetzt Amy MacDonald und This is the Life. Ich bin Andreas Grunwald. Hallo zusammen.

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1: Ich bin Tanja Wagner. Nach dem Fund einer Sprengstoffdrohne auf dem Flughafen Leipzig-Halle laufen die Ermittlungen auf Hochtouren. Die Generalbundesanwaltschaft hat übernommen. Wie es aussieht, hatte ein Sicherheitsmitarbeiter des Flughafens die Drohne aus der Luft mit einem Fußtritt zu Boden gekickt. Sie befand sich in der Nähe einer ukrainischen Transportmaschine vom Typ Antonov. Nach dpa-Informationen bestand der Sprengsatz unter anderem aus Semtex. Im Streit um höhere Gebühren für den Regionalverkehr machen die Bundesländer Druck. Nach einem Treffen der Verkehrsminister drohen sie dem Bund mit einer Klage. Sie fordern, dass der Bund die gestiegenen Kosten vollständig übernimmt.
2: Viele Frachtschiffe können im Moment längst nicht so viel laden wie normalerweise. Das bringt Lieferketten durcheinander und verteuert Transporte. Die Länder fordern deshalb unter anderem mehr Schiffe, die auch bei wenig Wasser fahren können, und einen schnelleren Ausbau der Wasserstraßen. Immerhin gibt es bei der Energieversorgung bislang Entwarnung. Kraftwerke laufen laut dem Bundeswirtschaftsministerium weiter normal. Auch bei Öl und Kraftstoffen gibt es aktuell keine Engpässe. Zoe Tassovali, Redaktion.
1: Seit Januar sind in Deutschland 261 Menschen ertrunken. Das gab die DLRG in einer Sommerzwischenbilanz bekannt. Das ist etwas mehr als im gleichen Zeitraum im vergangenen Jahr. Allein die Hitzewellen im Juni und Juli forderten 160 Badetote.
3: Die Zahl der Badetoten bleibt auf einem hohen Niveau. Das zeigt die Sommerzwischenbilanz der DLRG. Durch immer länger werdende und stärkere Hitzeperioden suchen mehr Menschen Abkühlung in Gewässern. Und das verläuft immer wieder tödlich. Vor allem Flüsse und Seen sind besonders gefährlich. Viele Menschen überschätzen dort ihre Schwimmfähigkeiten und unterschätzen Gefahren wie Strömungen oder Kälteschocks. Vor allem Männer. 80% aller Badetoten sind Männer, denn die würden eher alkoholisiert baden gehen und seien insgesamt leichtsinniger. Simeon Müller, Berlin.
1: Das Mittelmeer heizt sich immer mehr auf. An einer Messboje vor Mallorca wurde nun eine neue Rekordtemperatur von 33 Grad registriert, teilte der spanische Nationale Wetterdienst mit. Noch vor der offiziellen Bestätigung durch die spanische Hafenbehörde berichtete der staatliche TV-Sender RTVE, das sei der höchste jemals in spanischen Gewässern gemessene Wert.
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4: A57 Krefeld-Köln zwischen Dormagen und Köln-Worringen. 1 Kilometer Stau. Wir wünschen allen unterwegs gute Fahrt.
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5: Tja, und wir starten mal rein. Jetzt in diese Stunde mit ganz frischem Material, und zwar von Topic und Becky G und Sorry Papi. Ich bin Andreas Grunwald. Hallo zusammen.

0: wegen, es gibt sogar gleich einige neue Mordfälle in der Serie Der Pass. Und zwar auf 3 Staffeln hat es eines der Serienhighlights der letzten Jahre gebracht. Die 2. und 3. laufen endlich auch im Free TV. Und zwar seit gestern bei Nitro. Der Seriencheck, den gibt's jetzt mit Jörg Albrecht.
1: Ich dachte, wir arbeiten zusammen.
2: Du glaubst wirklich, du hast alles im Griff?
1: Nein, aber ich versuche wenigstens den richtigen Weg zu finden.
2: Es gibt keinen. Der einzige Weg geht am Arsch vorbei.
3: Am Arsch sind sie wirklich gewesen am Ende der 8 Folgen von Der Pass. Die beiden Ermittler Ellie Stocker und Gedeon Winter. Zwar war der sogenannte Krampus-Killer tot, die 2 Polizisten aber fast auch. Das heißt, nur von ihr wissen wir bislang, dass sie knapp einen Giftcocktail überlebt hat. Er dagegen wird in der letzten Szene der ersten Staffel von Kugeln getroffen.
1: Wir müssen davon ausgehen, dass der Einbruch nur vorgetäuscht war. Jemand hat den Täter ins Haus gelassen.
3: Berchtesgadener Kommissarin Stocker ist also wieder im Dienst, steht allerdings noch gehörig neben sich. Bei einem Einsatz hat sie einen kompletten Aussetzer.
1: Ich habe überreagiert.
4: Sie haben mir eine geladene Waffe ins Gesicht gehalten.
1: Ich hätte niemals abgedrückt.
4: Das ist sehr beruhigend.
3: Was dagegen mit Ösi-Kollege Winter nach den Schüssen passiert ist, bleibt erst einmal offen. Dafür treffen wir auf ein paar Neuzugänge. Darunter ein seltsames Salzburger Brüderpaar aus reichem Haus und eine Anfängerin im Kommissariat. Die Polizistin Jela, deren Vater seit Jahren im Knast sitzt.
1: Ich will nicht mehr die Drecksarbeit machen. Ich kann mehr.
4: Du warst schon ehrgeizig als Kind.
3: Jela, die beobachtet hat, wie Ellie Stocker ausgetickt ist, wittert ihre Chance, um bei den aktuellen Ermittlungen endlich aus dem Schatten zu treten.
1: Ich wollte mit Ihnen über meine Zukunft sprechen. Aber nicht jetzt. Wir haben ja einen Fall zu lösen.
3: Wieder treibt ein Serienmörder ein blutiges Spiel. Sein erstes Opfer ist eine junge Touristin. Bevor die Geschichte aber so richtig in Fahrt kommt, zieht einen der Pass wieder in den Bann mit seiner düsteren Atmosphäre. Häufig wäre es besser gewesen, wenn man es bei einer Staatenserie, bei einer Staffel belassen hätte. Gut, dass man das bei Der Pass nicht getan hat.
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1: A57 Krefeld-Köln zwischen Dormagen und Köln-Worringen. 1 Kilometer Stau. Wir wünschen allen unterwegs gute Fahrt.
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2: Ja, und dann haben wir jetzt die Sugar Babes mit dabei mit Push the Button. Ich bin Andreas Grunwald. Euch eine angenehme Nacht.

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1: Ich bin Tanja Wagner. Der Drohnenvorfall am Flughafen Leipzig-Halle beschäftigt die obersten Ermittler Deutschlands. Die Bundesanwaltschaft hat den Fall übernommen. Sie spricht von einem Angriff mit besonderer Bedeutung für die Sicherheit des Landes.
2: Die Ermittler gehen inzwischen davon aus, dass die Täter die Explosion auf dem Flughafengelände ganz gezielt auslösen wollten. An der Drohne befanden sich laut der Bundesanwaltschaft professioneller Sprengstoff und ein Zünder. Außerdem soll eine Frachtmaschine beim Durchstarten mit einer zweiten Drohne zusammengestoßen sein. Auch dazu wird gerade ermittelt. Für die Karlsruher Behörde ist der Fall so schwerwiegend, dass er die innere und äußere Sicherheit Deutschlands gefährden könnte. Zoe Tassovali, Redaktion.
1: SIG für das hessische Ziegenhain, TP für Templin in Brandenburg oder SLG für Saulgau in Baden-Württemberg. Die wiederbelebte Zulassung von Nummernschildern wecken bei vielen Bürgern Heimatgefühle, meint der Autor einer Studie, Borchert. Nach dem Willen des Bundesrats könnte es bald noch kleinteiliger zugehen, wenn weitere Kommunen mit mindestens 20.000 Einwohnern eigene Kennzeichen ausgeben. Ob und wann der Vorschlag greift, ist bislang nicht bekannt. Bundesverkehrsminister Bilger hat nach einer Niedrigwasserkonferenz in Bonn mehrere kurzfristige Maßnahmen angekündigt. Sie sollen der Wirtschaft helfen, Lieferketten auf den wichtigen Wasserstraßen wie Rhein, Donau und Elbe aufrechtzuerhalten. Wir können das Wetter nicht beeinflussen, aber wir können dafür sorgen, dass unsere Wirtschaft besser durch diese schwierigen Wochen kommt, sagte Bilger nach dem Spitzentreffen mit Wirtschaftsvertretern und Verbänden. Es geht wieder los. Mit dem Duell zweier Traditionsvereine startet die neue Saison in der zweiten Fußball-Bundesliga. Der VfL Bochum empfängt zum Auftakt heute Abend im Ruhrstadion Hertha BSC.
3: Sowohl Bochum als auch Hertha gehen mit einigen Fragezeichen in die neue Saison. Bei beiden Clubs hat sich personell viel verändert. Vor allem die Berliner sind quasi runderneuert. Wichtige Leistungsträger wie Kapitän Rehse oder Torwart Ernst sind weg. Und weil gespart werden muss, setzt die Hertha vor allem auf die eigene Jugend. Vom Aufstieg will diesmal keiner offen reden. Saisonziel ist ein einstelliger Tabellenplatz. Thomas Brock, Berlin.
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4: A4 Aachen-Köln zwischen Kreuz Köln-West und Köln-Eiffeltor. 1 Kilometer Stau. Und A57 Krefeld-Köln zwischen Dormagen und Köln-Worringen. 1 Kilometer stockender Verkehr. Wir wünschen allen unterwegs gute Fahrt.
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5: Tja, und das an diesem Freitag mit Andreas Grunwald. Schönen guten Morgen zusammen.
6: Da

0: Ja, nochmal einen schönen guten Morgen mit Musik von Ed Sheeran.
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0: Ja, was ist heute wichtig? Diese Frage beantwortet die Kollegin Laura Potting mit direkt heute wieder Urlaub einreichen. Ne? Wie war der Urlaub? Mach doch mal Mikro an.
2: Ich war nicht im Urlaub. Ich habe renoviert. Nochmal. Ich bin total unentspannt. Gut, ich war vorher unentspannt. Ich war danach unentspannt. Mittendrin bin ich auch unentspannt. Also sei mir ehrlich. Entspannt war ich noch nie.
0: Die Dame fühlt so wie ich. Aber dagegen soll Sport helfen, habe ich gehört.
2: Ja, das ist richtig.
0: Ja, machen wir heute Sport? Also wir nicht, aber
2: nee,
0: wer denn?
2: Es wird tatsächlich sportlich, weil heute Abend geht's wieder los mit Fußball.
0: Nee.
2: Endlich. So, die zweite Bundesliga startet mit Bochum gegen Hertha und in der dritten Liga geht's auch wieder los mit SV Waldhof gegen Düsseldorf und mit der ersten Bundesliga geht's dann aber erst Ende August wieder los.
0: Okay, und vom Fußball geht's rauf aufs Fahrrad, also nicht für uns beide, Gott bewahre. Wir
2: Was
0: radeln
2: soll das denn
0: weiter.
2: Heißen?
0: Ja, hast du ein Fahrrad? Nee.
2: Ja, 5, glaube ich.
0: Für zu Hause ein Home-Ding.
2: Das habe ich auch noch. Ich rate sehr, sehr viel.
0: Bist du eine Angeberin?
2: Ja, wir haben unsere große Fahrradwoche. Ja. Ich möchte nochmal sagen, ich fahre sehr viel Fahrrad. Wir haben euch ganz viele Infos zum Thema Fahrrad zusammengepackt. Zum Thema zum Beispiel E-Bike-Kauf. Worauf muss ich achten? Wie kann ich mein Rad eigentlich in NRW easy und unterwegs reparieren? Und wir stellen euch diese Woche auch die schönsten Radtouren und Radwege bei uns im Land vor. Alles dazu gibt es bei uns online, aber natürlich auch hier bei uns im Programm.
0: Das ist so gut, Laura. Ich danke dir. Hier kommt der Eiermann. Dankeschön.

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0: Das Wetter.
1: Ja, und da geht's mal sonnig, mal wolkig durch den Tag. Dazu ist es auch angenehm warm und trocken heute. Werte liegen da zwischen 22 und 26 Grad.
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2: A57 Krefeld-Köln zwischen Dormagen und Köln-Worringen. 1 Kilometer Stau. Wir wünschen allen unterwegs gute Fahrt.
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1: Ja, Freitagmorgen, kurz nach 5:30, Musik packen wir uns jetzt mal auf die Ohren von Pitbull. Ich bin Andreas Grunwald, schönen guten Morgen zusammen.

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0: nochmal einen schönen guten Morgen an diesem Freitag. Das hier Musik von Deep Blue Something, Breakfast at Tiffany's. Gleich hier bei uns neue Musik von Michael Schulte.
1: Augenblick mal. Alia ist 16. Die Schülerin hat für einen Wettbewerb in der Schule einen Poetry-Text geschrieben. Über Heimat und Flucht und Angst. Es ist die Geschichte ihrer Cousine, die als Kurdin nach Deutschland kam und der jetzt die Abschiebung droht.
2: Leben oder doch nur überleben? Immer auf der Flucht, auf der Suche nach Heimat. Zu jung zu verstehen, warum wir eigentlich gehen. Kurden in der Türkei. Wir sprachen unsere Sprache nur leise, weil die Angst, gehört zu werden, lauter war als unsere Stimmen. Wir gaben unseren Kindern Namen, die nicht zu kurdisch klangen, weil selbst ein Name über ihre Zukunft entscheiden kann. Und wir lernten, sag niemals zu laut, ich bin Kurdin, denn dieser Satz kann dir dein Leben kosten. All die Wege durch Albanien, Kosovo, Serbien, Kroatien, Italien, Frankreich und Slowakei. Mit 7 Jahren nur ein großes Versteckspiel. Und dann Deutschland. Ich lächelte die deutsche Oma im Bus extra freundlich an. Ich sprach im Laden extra laut Deutsch. Ich feierte eure Feiertage und ich vernachlässigte meine Kultur, um eure zu lernen. Dann die Hoffnung. Nicht mehr nur ein Zufluchtsort, sondern vielleicht ein Ort, den ich zu Hause nennen darf. Doch plötzlich im Briefkasten ein Brief. Ein gelber Brief, so leicht, nur ein paar Blätter und trotzdem schwer genug, um all meine Hoffnungen zu begraben. Meine Schwester am Studieren, mein Bruder verheiratet, meine Eltern am Arbeiten, ohne Pause. Für Deutschland aber immer nur ein Aktenzeichen. An diesem Tag verstand ich, manchmal reicht es nicht, alles richtig zu machen, wenn mein größter Fehler meine Herkunft ist. Nie wieder hieß es und dennoch sind wir auf dem Weg dahin.
1: Den Text von Alia gibt's zum Nachlesen auf augenblickmalonline.de. Daniel Schneider von der Evangelischen Kirche für Augenblick mal.
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1: Mit Marc Weiß. Schönen guten Morgen. Der Drohnenvorfall in Leipzig ist jetzt ein Fall für die Bundesanwaltschaft. Man habe wegen der besonderen Bedeutung des Falles die Ermittlungen übernommen, heißt es von der Behörde. Sie stuft den Fall als einen schwerwiegenden Angriff auf die Transport- und Logistikinfrastruktur in Deutschland ein. Die Tat sei geeignet, die äußere und innere Sicherheit der Bundesrepublik zu beeinträchtigen, heißt es in der Mitteilung des Generalbundesanwalts. Mehr zum Thema von Christian Böder.
2: Der Flughafen Leipzig gilt als Umschlagplatz für militärische Hilfslieferungen an die Ukraine. Ein Flughafenmitarbeiter hatte die Sprengdrohne dann in der Nacht zum Mittwoch im Bereich der Südpiste gefunden, ganz in der Nähe von 4 ukrainischen Transportfliegern. Experten der Bundespolizei entschärften die Sprengladung. Es stellte sich heraus, dass sie offenbar nur deshalb nicht detonierte, weil der Zünder defekt war. Möglicherweise war auch noch eine zweite Drohne im Spiel. Eine umgeleitete Frachtmaschine kollidierte nahe des Flughafens in der Luft mit einem bisher unbekannten Gegenstand. In der Erklärung bestätigt die Bundesanwaltschaft die Aussage von Innenminister Dobrindt, dass der Anschlag wohl professionell vorbereitet wurde. Obwohl die Ermittlungen noch laufen, machen zahlreiche Politiker Russland für das gescheiterte Attentat verantwortlich oder halten es für wahrscheinlich. Darunter Grünen-Fraktionschefin Dröge und die FDP-Verteidigungspolitikerin Strack-Zimmermann. Der Vorfall hat außerdem

0: die Debatte angefacht, ob die Drohnenabwehr zentralisiert beim Bundesinnenministerium liegen soll oder nicht.
1: Infos von Christian Böde aus dem News-Team. Vielen Dank und jetzt die weiteren Themen in der Zusammenfassung. Die SPD möchte gesetzlich verankern, dass im Bundestag gleich viele Männer und Frauen sitzen und die Wahllisten entsprechend aufstellen. Doch die meisten Menschen lehnen das ab. Rund 6 von 10 in Deutschland wollen das sogenannte paritätische Wahlsystem nicht. Das zeigt eine CW-Umfrage. In Bonn starten heute die ersten größeren Abbrucharbeiten an der maroden Bonner Nordbrücke. Bis Montagabend soll die Vorlandbrücke auf der linken Rheinseite weg sein. Die Brücke auf der A565 galt als die wichtigste Ost-West-Verbindung für die Region. Seit Anfang Juni ist sie komplett gesperrt. Nach der WM-Enttäuschung und den Wochen ohne Fußball starten heute die zweite und die dritte Bundesliga. In der zweiten wird die Saison von Bochum und Hertha BSC eröffnet. Der VfL empfängt die Berliner um 20:30 im Ruhrstadion. Für beide Mannschaften ist die Partie nach größeren personellen Umbrüchen im Sommer ein erster wichtiger Gradmesser. Auch in Liga 3 steht heute ein NRW-Club auf dem Platz, auch wenn das vermutlich noch ein bisschen wehtut. Fortuna Düsseldorf eröffnet nach dem Abstieg jetzt die Saison in der dritten Liga. Die Fortuna muss zu Waldhof Mannheim. Anstoß dort ist um 19 Uhr. Und das waren die Nachrichten mit Marc Weiß.
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3: Frisch ist es heute Morgen um 6:15. 10 Grad aktuell in Sonsbeck am Aussichtsturm und auch in Dienstlaken am Altmarkt. Jäckchen macht Sinn, habe ich gerade festgestellt. Ich bin mit T-Shirt raus und ja, war schon uselig. Aber es wird sehr angenehm, sehr schön heute im Laufe des Tages. Sind 22 Grad wieder drin. Wahrscheinlich trotzdem der kühlste Tag der Woche. Sonne und Wolken wechseln sich ab und ab morgen ist der Sommer dann wieder ja, so richtig da bei uns am Niederrhein. 28 Grad sind drin und Sonne satt. Und rüber geht's auf die Straßen mit dem Radio KW Verkehrszentrum. Es blitzt in Rheinberg-Ossenberg auf der Schlossstraße, in Wesel-Lippedorf auf der Frankfurter Straße, in Drevenack auf der Hüngser Straße und in Hamminkeln auf der Blumenkamper Straße. Ansonsten habe ich noch nichts zu melden. Ihr kommt gut durch. Ich wünsche eine gute und sichere Fahrt.
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3: Einen wundervollen Start in den Freitag. Das ist The Weeknd und Dancing in the Flames. Moin zusammen!

0: Hier ist das Radio KW Sommerradio und gleich 10 nach 6 am Freitag. Und falls für euch jetzt am Wochenende irgendwie Wohnungen aufräumen ganz groß auf der To-Do stehen sollte, hier ein wichtiger Tipp meinerseits. Guckt vorher nochmal gut in den Mülleimer, bevor ihr den irgendwie auskippt. In Italien hat eine Frau nämlich jetzt aus Versehen ihren Lottoschein weggeschmissen. Und zwar einen, der 1 Million Euro wert war. Weil sie dachte, nicht auszahlbar heißt Miete. Stattdessen hieß es einfach zu viel Geld für die Annahmestelle. Hat sie dann also einfach wieder weggeworfen. Und als die Frau das dann irgendwann bemerkt hat, hat die Müllabfuhr den ganzen Müllwagen durchsuchen müssen, sogar mit Spezialfirma, weil da auch irgendwie noch Giftmüll drin war. Ja, und tatsächlich, der Millionenschein, der tauchte dann nach einem Tag Suchen wieder auf. Die Gewinnerin übernimmt jetzt immerhin die ganzen Suchkosten, war nämlich nicht günstig der Spaß. Und wahrscheinlich bekommen die Jungs da auch noch ein fettes Trinkgeld. Glück im Unglück im Glück, würde ich sagen.
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0: Wir könnten stolzer nicht sein. Hier ist das Radio KW Sommerradio. Eltern kennen diesen Moment der puren Ergriffenheit, wenn das eigene Kind endlich die Schwimmflügel ablegen darf. Doch wir feiern heute kein fünfjähriges Kind, sondern unseren Sommerradio-Reporter Max Berger. Mit Mitte 20 wurde es für ihn gestern beim Freibadtag im Dinamare in Dienstlaken. Ja, auch wirklich allerhöchste Zeit für den ultimativen Meilenstein. Das Seepferdchen, das hatte er bislang noch nicht. Deshalb haben wir den Freibadtag bei uns im Sommerradio genau dafür genutzt. Vor dem Sprung ins kühle Nass, ja, war die mentale Belastung für unseren Spitzenathleten allerdings gigantisch.
1: Das ist natürlich viel Druck, der auf mir lastet. Aber das Wasser ist warm, wurde mir gerade gesagt. Und ich hoffe, dass meine Performance heute genauso warm und muckelig sein wird.
0: Ja, muckelig warm wurde uns beim Zuhören auf jeden Fall auch. Aber was muss ein gestandener Mitzwanziger für dieses begehrte Abzeichen eigentlich alles so leisten? Die harten Fakten, ein mutiger Sprung vom Beckenrand, stolze 25 Meter Schwimmen in einer erkennbaren Schwimmart und einmal elegant abtauchen, um einen Gegenstand aus schultertiefem Wasser herauszufischen. Soweit so machbar. Doch die größte Hürde, die lauerte dann im theoretischen Bereich.
1: Na, das Schlimmste waren die Baderegeln. Es wie eine Theorieprüfung beim Führerschein. So, Autofahren kannst du immer irgendwie, aber so die Gedankengänge, die sind das Problem.
0: Komplexe Gedankengänge beim Seepferdchen, man kennt's. Am Ende des Tages zählen im Leistungssport nur Ergebnisse, ist klar. Hat's für unseren Freibadhelden im Dinamare gereicht. Hier ist das knallharte, unbestechliche Urteil der Prüfer vor Ort.
2: Ausbaufähig, aber bekommt trotzdem ein Abzeichen von uns.
0: Ja, herzlichen Glückwunsch, obwohl ausbaufähig klingt eher nach 4-. Aber immerhin, das Seepferdchen, das hängt jetzt an der Badehose von Max. Ansehen könnt ihr euch das Ganze auch nochmal auf unserer Instagram-Seite Radio KW, da haben wir das alles in der Story begleitet.
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0: Das ist Janet Jackson im Radio KW Sommerradio Together Again. 6:55 haben wir's. Ich bin Michelle Bollen. Guten Morgen am Freitag.
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0: Dasher und Austin im Radio KW Sommerradio. Jetzt ist es 6:30 und es gibt die Nachrichten hier mit Petra Aßmann.
1: Schönen guten Morgen.
0: Im Kreis Wesel sollen Tausende schnelleres Internet bekommen. Petra, dafür fließen jetzt rund 18 Millionen Euro von Bund und Land in den Glasfaserausbau.
1: Ja, dabei handelt es sich um Geld für die sogenannten grauen Flecken. Die Downloadleistung liegt hier bisher über 30, aber unter 100 Megabit pro Sekunde. Und das in Gebieten, in denen sich der Glasfaserausbau für private Unternehmen eigentlich nicht lohnt. Deshalb die Förderung. In Moers etwa kann die Enni damit fast 530 Kilometer Glasfaser verlegen.
0: Jetzt ist natürlich die Frage, wann kommt das schnellere Internet dann in den Wohnungen und Firmen an?
1: Also als erstes sind Alpen, Sonsbeck, Dienstlaken und Wesel dran. Hier profitieren rund 1600 Haushalte und 240 Firmen. Bis Mitte nächsten Jahres soll der Ausbau fertig sein. Für die Mörser dauert es bis Ende 2028.
0: Und jetzt gibt's hier weitere Meldungen im Überblick.
1: Die AWO im Kreis Wesel ist raus aus der Insolvenz. Über ein Jahr lang hat sich der Verband unter Aufsicht erfolgreich selbst saniert. Damit sind rund 1000 Jobs unter anderem in Kitas und in der Pflege gesichert. Getrennt hat sich die AWO von ihren Beratungsangeboten für Geflüchtete. Sie wurden vom Mörser SCI übernommen. Schuld an der finanziellen Krise waren gekürzte Mittel und Corona-Folgen. Ein Feuer auf der A40 bei Mülheim hat heute noch Folgen für Pendler. Durch das brennende Auto war gestern die Fahrbahn beschädigt worden. In der Nacht wurde mit der Reparatur begonnen. Sie dauert noch bis heute Abend 22 Uhr. In Richtung Essen kommen Autofahrer nur einspurig durch. Der Fahrer blieb bei dem Feuer unverletzt. Das Ärgerliche, genau der A40-Bereich hatte gerade erst neuen Flüsterasphalt bekommen. In Sonsbeck hat der Aufbau für Berg in Flammen begonnen. Das Open-Air-Event wird von der katholischen Landjugend organisiert. Der Name kommt vom traditionellen Feuerwerk. Das muss laut RP aber ausfallen. Zu groß ist diesmal das Brandrisiko. Los geht's morgen um 14 Uhr mit einem kostenlosen Spielefest. Am Abend könnt ihr dann für 10 Euro bei der großen Party mit Live-Musik dabei sein. Bis zu 1500 Leute kommen rein.
0: Das wird auch ohne Feuerwerk ganz toll. Schauen wir aufs Wetter bei uns am Niederrhein. Das spielt nämlich gut mit. 11 Grad, also ein bisschen frisch ist es jetzt gerade noch. Und zwar messen wir die in Hamminkeln am Molkereiplatz und auch am Grafschafter Platz in Neukirchen-Flühen. Bis zu 22 gibt es in der Spitze. Die Sonne ist aber auch heute gut dabei, wechselt sich mit ein paar Wölkchen ab. Und morgen dann zum Start ins Wochenende ganz viel Sonne bei uns am Niederrhein mit 27 Grad.
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0: Es ist nicht viel los auf den Straßen, man merkt, es ist Freitag, es sind Ferien, aber es wird geblitzt. Es ist ja auch immer noch Blitzermarathon. In Ossenberg auf der Graf-Luitpold-Straße steht ein Blitzer, in Lippedorf auf der Frankfurter Straße, in Drevenack auf der Hüngser Straße und noch in Hamminkeln auf der Blumenkamper Straße. Wenn ihr noch was sehen solltet, dann meldet euch gern rein 0800 801. Und viermal die 8. Über die Nummer kommt ihr auch hier über WhatsApp zu mir ins Studio. Gute Fahrt.
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0: Am besten Tag der Woche. Guten Morgen am Freitag. Jetzt mit den Banners und Someone to You.

0: Guten Morgen, Kreiswesel, das Radio KW Sommerradio hier um 20 vor 7 am Freitag. Es gibt Hundemenschen, es gibt Katzenmenschen. Ich persönlich bin beides. Ich habe nur leider eine Katzenhaarallergie. Deshalb müsst ihr eure Katzen von mir ganz besonders knuddeln, denn morgen ist internationaler Katzentag. Wir feiern die Miezen schon heute.
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2: Katzen sind aus unserer Welt nicht wegzudenken. Und genau wie wir sind sie mal sanft und mal kuschelig und manchmal auch sehr sauer. Sie sind ja sogar immer wieder Bestandteil unserer Sprache. Da beißt sich die Katze in den eigenen Sack. Nee, wir lassen die Katze aus dem Sack und sie beißt sich in den eigenen Schwanz. Und Models laufen über den Catwalk und wenn's keinem gefällt, dann war's für die Katz. Katzen sind die einzigen Haustiere, die dir jeden Tag das Gefühl geben, dass du bei ihnen wohnst. Wer also viel angehimmelt werden will, der braucht halt einen Hund. Und bei besonders heftigen Katzenliebhabern bekommt dann die Katze wie in der Werbung ihr Essen auf so einen weißen Porzellanteller drapiert und obendrauf kommt ein Blättchen Petersilie.
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0: Guten Morgen Niederrhein, hier ist das Radio KW Sommerradio um 10 vor 7 am Freitag. An vielen Wegen hier bei uns im Kreis Wesel siehst du ja jetzt wieder Leute mit kleinen Tupperdöschen, die wie wild in den Sträuchern rumzuppeln. Alles hängt da voll mit Brombeeren oder anderem Obst. Lecker? Ja, schon mal gemacht? Sicher. Aber ist das schon Diebstahl, Jonathan Göke aus dem Frühteam? Klär uns mal auf.
1: Also man muss ja erstmal sagen, egal ob jetzt Streuobstwiesen, Obstbäume am Wegrand, Sträucher, fast alles gehört ja jemandem, auch ohne Zaun, ne, so ist das. Ganz oft ist aber natürlich so, ne, wo kein Kläger, da kein Rechter. Trotzdem, wenn wir das sicher machen wollen und safe sein wollen, vorher fragen und irgendwie herausfinden, wem dieser Baum gehört.
0: Dann kriegen wir das schon hin. Was ist denn mit dem Beispiel Brombeeren am Straßenrand?
1: Die gehören grundsätzlich meist der Stadt oder dem Land. Auch da ist es so, ne, kleiner Korb oder eine Tupperdose ist okay. Eimerweise Beeren pflücken, die man dann im Zweifel auch noch verkauft, weiterverkauft, das wäre dann nicht mehr okay.
0: Grüße gehen raus an dieser Stelle an Herrn Michelkens, meinen alten Grundschullehrer. Der hat irgendwann mal gesagt, komm, wir machen heute mal keinen richtigen Unterricht. Wir machen Brombeermarmelade selbst. Also sind wir zum nächsten Brombeerstrauch im Dorf spaziert und haben erstmal ein paar Dosen voll gemacht. War wahrscheinlich auch ein bisschen zu viel, was wir da vom Busch geklaut haben. Ja, und das Coole ist, mittlerweile kann man ja sogar online sehen, wo wir Beeren finden.
1: Genau, dafür gibt es eine Online-Karte, die heißt mundraub.org. Da ist dann eingetragen, wo zum Beispiel Obstbäume oder Beerensträucher stehen. Da gibt es jede Menge Äpfel, Pflaumen oder Beeren. Teilweise haben da auch Leute Fotos von den dementsprechenden Sträuchern dann hochgeladen. Und da können sich dann auch Besitzer registrieren und ihre Bäume dann quasi freigeben und sagen, hey, hier dürft ihr pflücken.
0: Das finde ich total cool. Und ich würde sagen, lieber Jonathan, wir schauen gleich mal, wo bei uns hier im Kreis Wesel viel zu pflücken ist, laut dieser Karte. Und dann fährst du einfach gleich mal raus und wir testen, wie viel du da wirklich holen kannst.
1: Yes.
0: Vielleicht machen wir dann ja auch hier in der Küche schön Erdbeermarmelade. Ach, Erdbeer sage ich schon, Brombeermarmelade soll es ja werden.
1: Gerne, gerne.
0: Gucken wir gleich mal rein in die Karte. Ich bin gespannt.
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1: Mit Marc Weiß. Schönen guten Morgen. Sollen künftig per Gesetz genauso viele Frauen wie Männer im Bundestag sitzen, so wie sich die SPD das vorstellt? Die große Mehrheit der Deutschen sagt nein. Das zeigt eine repräsentative Umfrage des Meinungsforschungsinstituts CIVI. Christian Böde aus dem News-Team. Nur 2 von 10 Befragten befürworten dieses sogenannte paritätische Wahlsystem.
2: Stimmt. Fast genauso viele waren unentschlossen oder hatten keine Meinung dazu. Über 6 von 10 sagten aber, sowas wollen wir nicht. Die Forderung für ein paritätisches Wahlsystem kommt von der SPD und hat mit dem Streit um die Wahlrechtsreform zu tun. Die Union dringt auf die Reform, lehnt aber den Vorstoß vom Koalitionspartner ab. Die SPD will das Wahlrecht so ändern, dass der Männer-Frauen-Anteil im Bundestag künftig 50-50 ist. Aktuell liegt der Frauenanteil unter den Bundestagsabgeordneten bei rund 30%. In dem Zusammenhang sollen auch die Wahllisten entsprechend angepasst werden. Das wollen aber viele nicht. Auch wenn man sich nur die Meinungen der befragten Frauen in der Umfrage anschaut, da sagt mehr als die Hälfte Nein dazu, weniger als ein Drittel dagegen Ja. Bei Männern liegt die Ablehnung klar höher.
1: Infos waren das von Christian Böde aus dem News-Team. Vielen Dank und jetzt die weiteren Themen in der Zusammenfassung. Nach dem Drohnenvorfall am Leipziger Flughafen ermittelt jetzt die Bundesanwaltschaft. Es handele sich um den Versuch eines schwerwiegenden Angriffs auf die Transport- und Logistikinfrastruktur in Deutschland, heißt es in einer Erklärung. Die meisten Politiker vermuten Russland als Drahtzieher hinter der Aktion. Offenbar ist der Sprengsatz am Flughafen nur deshalb nicht explodiert, weil der Zünder einen Defekt hatte. Nach der WM-Enttäuschung und den Wochen ohne Fußball starten heute die zweite und die dritte Bundesliga. In der zweiten wird die Saison von Bochum und Hertha BSC eröffnet. Der VfL empfängt die Berliner im Ruhrstadion. Auch in der dritten Liga steht ein NRW-Club auf dem Platz. Fortuna Düsseldorf muss zu Waldhof Mannheim. Das Mittelmeer heizt sich immer weiter auf. An einer Messboje vor Mallorca wurde jetzt eine neue Rekordtemperatur von 33,02 Grad gemessen. Und das im Wasser, das meldet der spanische Nationale Wetterdienst. Laut spanischen Medien ist das der höchste jemals in spanischen Gewässern gemessene Wert. Im westlichen Mittelmeer liegen die aktuellen Wassertemperaturen 4 Grad über dem langjährigen Durchschnitt, heißt es. Forschern zufolge ist dafür vor allem der menschengemachte Klimawandel verantwortlich. Die immer höheren Wassertemperaturen gefährden nicht nur die Ökosysteme im Meer, sie erhöhen leider auch die Gefahr heftiger Stürme mit Starkregen. Grund ist, dass das aufgeheizte Mittelmeer durch Verdunstung enorme Mengen an Wasser an die Luft abgibt und wenn dann kalte Höhenluft auf diese feucht-warme Luft trifft, kommt es sehr oft zu schweren Unwettern. Und das waren die Nachrichten mit Marc Weiß.
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3: Wer jetzt schon den ersten Schritt nach draußen gewagt hat, der wird merken, es ist frischer als in den letzten Tagen zu dieser Uhrzeit. Tut aber auch mal gut. 11 Grad aktuell in Kamp-Lintfort am Pappelsee und auch am Tender. Bis zu 22 sind heute drin, also wirklich der kühlste Tag der Woche. Aber es wird ganz hübsch, denn die Sonne ist auch gut dabei. So ein paar Wölkchen mogeln sich ab und zu mal dazwischen und ab morgen dann wieder sommerlichere Temperaturen, 27 Grad und Sonne satt bei uns am Niederrhein. Damit geht's rüber auf die Straßen mit dem Radio KW Verkehrszentrum. Es wird geblitzt in Ossenberg auf der Graf-Luipold-Straße, in Lippedorf auf der Frankfurter Straße, in Drevenack auf der Hüngser Straße und in Hamminkeln auf der Blumenkamper Straße. Ansonsten merken wir, es ist nicht viel los. Viele sind im Urlaub, viele schlafen vielleicht auch noch und wiederum andere machen Homeoffice. Das heißt, ihr kommt gut durch. Ich wünsche eine gute Fahrt.
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3: Einen wunderschönen guten Morgen am Freitag. Das ist Leonie. Don't worry.

0: Ich lehne mich jetzt weit aus dem Fenster und behaupte mal, das ist der Song, über den ich mich hier heute Morgen am meisten gefreut habe. Britney Spears, Baby One More Time im Radio KW Sommerradio um 7:10. Und das ist wirklich mal ja ein gesellschaftlicher Aufstieg vom Allerfeinsten. Die Fenster am alten Duisburger Hauptbahnhof, viele von euch erinnern sich, die waren ja irgendwann so kaputt, dass sich viele Risse einfach mit breitem Klebeband ja flicken lassen mussten. Kann man sich drüber streiten, ob das jetzt die eleganteste Lösung war, aber für viele war es eben so hässlich und daneben, dass diese Fenster sich dann irgendwie ja mit der Zeit eine Art Kultstatus erarbeitet haben. Ein Künstler hat das auch so gesehen und hat jetzt einige der alten Scheiben gerettet und daraus ein Kunstwerk gebaut. Die Fenster sind in der Liebfrauenkirche am König-Heinrich-Platz zu sehen, im Rahmen einer großen Kunstausstellung. Ist mal was anderes. Könnt ihr euch angucken, noch bis zum 4. Oktober. Der Eintritt ist da frei.
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0: entspannt geht's Richtung Wochenende mit Family of the Year und Hero hier im Radio KW Sommerradio. Wir haben ja gerade schon geklärt, wer Brombeeren oder anderes Obst bei uns am Niederrhein pflücken will, der darf nicht einfach überall maßlos zugreifen, was er so sieht. So am Straßenrand zum Beispiel. Kleine Mengen sind aber meistens okay, wenn sie es jetzt eben nicht im Privatbesitz sind, können dann teilweise geduldet werden. Es gibt auch eine Online-Karte, die uns bei der Suche helfen kann nach Stellen, wo man niemandem was wegfuttert. Mundraum.org heißt die, egal ob es jetzt Blaubeeren, Äpfel, Pflaumen und so weiter sind. Jonathan Gülke aus dem Frühteam, du hast die Karte gerade offen und wir suchen jetzt mal eine Stelle raus im Kreis Wesel, zu der du vielleicht einfach gleich mal hinfährst und guckst, ob du da wirklich was findest.
1: Yes, so machen wir das. Nee, es ist echt so ein bisschen interessant. Man kann sich hier so durchklicken und dann sieht man überall schon die Symbole. Ein Apfel steht logischerweise für Apfelbaum, Brombeeren und da gibt es wirklich ein paar Spots, Esskastanien zum Beispiel auch. Worauf hast du denn Lust? Wir wollen Brombeeren
0: eigentlich,
1: ne? Ja. Brombeeren, die sind ja momentan auch wirklich en masse zu finden.
0: Und die erkenne ich auch gut. Die haben ja, das sind ja diese etwas dunkleren, haben so kleine, wie sagt man denn, Pünktchen, weiß ich nicht, so Kügelchen dran.
1: Man kann sie erkennen, genau. Ich habe auch schon mal so ein bisschen vorsortiert. Also was mir ins Auge gesprungen ist, ist hier die Kraftstraße in Rheinberg. Mhm. Da stehen auch immer kleine Beschreibungen dann teilweise dabei oder sogar Bilder von den Sträuchern. Hier steht jetzt mehrere hundert Meter entlang der rechten Straßenseite.
0: Ah.
1: Gucken wir mal, ob das so stimmt. Sollten ja noch ein paar da sein, wenn es mehrere hundert Meter sind. Und ein bisschen zentraler die Grünstraße in Wesel.
0: Ich wollte gerade sagen, das ist ja in der Stadt dann auch, ne?
1: Genau, das ist ziemlich in der Stadt. Gucken wir mal, ob da noch was dran ist, ob die was übergelassen haben für uns. Ich bin auf jeden Fall gespannt.
0: Grünstraße ist ja schon so, klingt ja schon so ein bisschen einladend irgendwie auch, ne? Ja, ich bin auch gespannt, wie voll du da unseren Obstkorb hier heute Morgen bekommst. Nicht, dass du aber hier allen im Kreis Wesel die ganzen Brombeeren da wegpflückst. Hast du auch schon so eine Technik, wie man die so abdreht und du dir die Finger nicht unbedingt blau machst?
1: Nee, das musst du mir gleich nochmal erklären.
0: Hat mir Herr Michel, kennst ja damals in der Grundschule beigebracht. Ja, dann hören wir uns gleich wieder und ich bin gespannt.
1: Jo, ich auch.

0: Snow Patrol und Chasing Cars hier bei Radio KW. Gleich vor den Nachrichten um halb gibt's Lola Young. Guten Morgen am Freitag.
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0: Einen wundervollen guten Morgen.
1: Am Freitag um 7.30 Uhr, halb acht. Zeit für Petra Aßmann und die Nachrichten jetzt hier bei Radio KW.
0: Schönen guten Morgen.
1: Darauf warten ja viele Weseler schon ganz sehnsüchtig. Petra, im früheren Kaufhof eröffnen jetzt schon bald die ersten neuen Geschäfte.
0: Genau, den Anfang macht Ernstings Family schon in rund 20 Tagen. Das Modegeschäft zieht allerdings nur innerhalb der Innenstadt um. Schon am 3. September folgt aber ein komplett neues Angebot. Dann öffnet die Drogerie Müller. Und auch Netto soll nicht mehr lange auf sich warten lassen. Laut NRZ ist aber noch kein Termin bekannt. Auch nicht für den Mediamarkt. Der Ankermieter plant die Eröffnung ja erst im nächsten Frühjahr.
1: Auch von außen hat sich das alte Kaufhofgebäude ja schon verändert, ne?
0: Ja, die Fassade ist zum Beispiel schicker geworden, der Haupteingang ändert sich, bunte Werbung an den Fenstern macht außerdem schon Lust aufs künftige Shoppen. Bis zu 13 Millionen Euro kostet der Umbau, zu dem ganzen Komplex gehören insgesamt 8 Mieter.
1: Also fast schon eine richtige Mall da in der Weseler Innenstadt, die da entsteht. Jetzt gibt's hier weitere Meldungen im Überblick.
0: Im Kreis Wesel sollen weitere 3.400 Haushalte schnelleres Internet bekommen. Bund und Land fördern den Glasfaserausbau dafür mit rund 18 Millionen Euro. Jetzt wurde der Bescheid übergeben. Ab Mitte nächsten Jahres sollen Wesel, Dienstlaken, Sonsbeck und Alpen davon profitieren. In Moers soll der Ausbau bis Ende 2028 dauern. Alleine hier werden bis dahin fast 530 Kilometer Glasfaser verlegt. Ein Feuer auf der A40 bei Mülheim hat heute noch Folgen für Pendler. Durch das brennende Auto war die Fahrbahn beschädigt worden. In der Nacht wurde mit der Reparatur gestartet. Sie dauert noch bis heute Abend 22 Uhr. In Richtung Essen kommen Autofahrer hier nur einspurig durch. Der Fahrer blieb bei dem Feuer unverletzt. Das Ärgerliche, genau der A40-Bereich hatte gerade erst neuen Flüsterasphalt bekommen. Schafe sind viel mehr als nur niedliche Rasenmäher. In Schermbeck-Gahlen ist ihnen deshalb ein ganzes Fest gewidmet. Morgen und übermorgen gibt es wieder den Schafsmarkt am Türkentreck. An Ständen werden Produkte und Rasseschafe präsentiert. Außerdem gibt es Livebands, Kickerturnier oder Bullriding. Highlight am Sonntag ist diesmal ein Hirtenzug mit rund 200 Schafen, begleitet von Schäfern und Politikern.
1: Das ist so cool mit den ganzen Schäfchen da. Ganz flauschig wird's da. Schauen wir aufs Wetter bei uns am Niederrhein. 12 Grad aktuell am Bettenkamper Meer und in Götterswicker haben am Rhein. 22 gibt es heute maximal. Die Sonne ist auch gut dabei, wechselt sich immer mal wieder mit ein paar Wolken ab. Es bleibt den ganzen Tag über trocken und ab morgen dann wieder 27 Grad. Viel Sonne. Der Sonntag bringt uns auch wieder 30 Grad.
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1: Da hat sich der Ludger gerade per WhatsApp reingemeldet, meint, es wird gerade ein Blitzer aufgebaut und zwar in Wesel-Blumenkamp auf der Straße Landwehr. Danke fürs Durchgeben. Dann wird noch in Lippedorf auf der Frankfurter Straße geblitzt, in Drevenack auf der Hüngser Straße und auch in Rheinberg-Ossenberg auf der Graf-Luitpold-Straße. Alle Blitzer gibt's wie immer in der kostenlosen Radio KW App. Da könnt ihr auch melden, wenn ihr noch was sehen sollt. Aber so wie es jetzt gerade aussieht, ist sonst alles frei. Gute Fahrt.
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0: dass ich mich so sehr auf Britney Spears gefreut habe und das wohl der Lieblingssong ist meines Morgens. Und da wusste ich noch gar nicht, dass auch die Backstreet Boys hier heute Morgen laufen.
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0: Es ist ein herrlicher Sommer bei uns am Niederrhein. Ganz viel los im Kreis Weselina Heidmann aus dem Frühteam. Du hast jetzt auch die Übersicht über das Wochenende.
2: Jo, starten könnten wir direkt heute Abend beim Feierabendmarkt in Dienstlaken. 16 Uhr geht's da los. Es gibt Streetfood, Getränke wie zum Beispiel Bier aus der Region, teilweise auch Live-Auftritte und der Eintritt ist frei für euch.
0: Das klingt auch nach einem herrlichen Start ins Wochenende rein. Bisschen was anderes. Am Tender läuft morgen eine Aufräumaktion.
2: Jo, er ist der beliebteste See in NRW. Unser Tender und soll eben noch schöner werden zwischen 10 und 15 Uhr. Könnt ihr da deshalb helfen, Müll aus der Natur zu fischen? Ihr müsst euch nicht anmelden, sondern könnt einfach vorbeikommen. Müllzangen, Handschuhe und Säcke gibt es vor Ort. Und das Mithelfen, das lohnt sich doppelt und dreifach. Ihr tut nämlich was für die Natur. Und als Dankeschön bekommt ihr auch noch Freikarten fürs Strandbad.
0: Das finde ich ist eine sehr coole Aktion. Mhm. Und ansonsten natürlich auch noch tolle Open-Air-Events.
2: Zum Beispiel das Weinfest in Wesel. Das läuft auch das ganze Wochenende. Heute um 17 Uhr geht es los. Was es da gibt, ist, glaube ich, klar, ne? Weine aus ganz vielen verschiedenen Regionen in Deutschland. Außerdem auch was zu futtern, wie zum Beispiel Flammlachs oder Zeugs vom Grill. Das läuft alles am Berliner Tor. Und in Sonsbeck wird Berg in Flammen gefeiert. Die Landjugend, die hat in der Sonsbecker Schweiz wieder ein Riesenevent auf die Beine gestellt. Morgen gibt es dann Spielenachmittag mit Hüpfburg und so weiter. Abends dann Live-Musik, gut was zu futtern und zu trinken. Ja, und wegen der Trockenheit ist das beliebte Feuerwerk der Ort für dieses Wochenende abgesagt worden.
0: Es wird trotzdem ganz, ganz toll,
2: ja.
0: Da bin ich mir sicher. Danke dir, Lina, für den Überblick.
2: Gerne.
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Ich sehe mich bei dem Song mit dem SingStar-Mikrofon von früher und meiner besten Freundin damals mit 10 im Kinderzimmer stehen und Silbermond trällern. Ganz emotional war das, ja, ja. Und das hier hat mich ehrlicherweise wenig überrascht. Der neue offizielle Sommerhit des Jahres 2026 wurde ja gestern gekürt von der Gesellschaft für Konsumforschung und es ist, ja, der offizielle WM-Song dieses Jahres. Shakira und Burna Boy mit Die Die. Ich meine, hat ja auch die ganze Welt gefeiert. Ne? Da kann man eigentlich auch nicht viel falsch machen. Aber natürlich ist ein großartiger Song. Deshalb spiele ich den jetzt hier auch sehr, sehr gerne für euch. Das ist Die Die hier im Radio KW Sommerradio.

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1: Mit Marc Weiß. Schönen guten Morgen. Im Fall der Sprengdrohne am Flughafen Leipzig hat die Bundesanwaltschaft die Ermittlungen übernommen. Man stufe den Vorfall als schwerwiegenden Angriff auf die Transport- und Logistikinfrastruktur in Deutschland ein, heißt es in einer Mitteilung der Behörde. Die Drohne mit Sprengsatz war in der Nacht zum Mittwoch in der Nähe mehrerer ukrainischer Frachtmaschinen gefunden und entschärft worden. Der Vorfall hat auch die Diskussion angefacht, wer bei Drohnenangriffen eigentlich zuständig ist und wie gut sich Deutschland gegen solche Angriffe wehren kann. Mehr dazu von Christian Böder aus dem News-Team.
2: In der Diskussion um die Zuständigkeit bei der Drohnenabwehr gibt es im Grunde nur zwei Positionen, Zentralisierung oder Zusammenarbeit. Der Chef des Bundestagsverteidigungsausschusses, Röwekamp von der CDU, fordert, dass die Drohnenabwehr zentral direkt beim Bundesinnenministerium liegen sollte oder zumindest bei der Bundespolizei. Er argumentiert, dass eine einzelne Behörde schnell neue Lösungen finden kann, wenn es um die vielseitige Bedrohung von ziviler Infrastruktur geht. Das sagte er dem Redaktionsnetzwerk Deutschland. Eine andere Sicht auf die Dinge hat der SPD-Innenexperte Sebastian Fiedler. Eine Vielzahl von Luftsicherheitsbehörden und Zuständigkeiten ist für ihn kein Problem, wenn die einzelnen Elemente eng und gut aufeinander abgestimmt zusammenarbeiten. Wer aktuell für das Abwehren von Drohnen zuständig ist, hängt ganz von Ort und Umständen ab. Dazu gehören etwa die Bundes- und Landespolizeien, die Bundeswehr, aber auch Flughafenbetreiber und zwei relativ neue Einrichtungen, nämlich das Zentrum zur Abwehr hybrider Bedrohungen und das Drohnenabwehrzentrum.
1: Christian Böder mit Infos, vielen Dank und jetzt die weiteren Themen in der Zusammenfassung. Bei Mercedes läuft nicht nur das Pkw-Geschäft schlecht. Der Nutzfahrzeughersteller Daimler Truck meldet für das zweite Quartal einen Gewinneinbruch von 48%. Im Vergleich zum Vorjahresquartal sei das Ergebnis von 245 Millionen Euro auf 128 Millionen gesunken, teilt der Konzern mit. Die SPD möchte gesetzlich festlegen, dass im Bundestag gleich viele Männer und Frauen sitzen und die Wahllisten entsprechend aufstellen. Die meisten Menschen allerdings in Deutschland lehnen das ab. Rund 6 von 10 in Deutschland wollen das sogenannte paritätische Wahlsystem nicht. Das zeigt eine aktuelle Survey-Umfrage. Die fußballlose Zeit ist vorbei. Heute starten die zweite und die dritte Bundesliga in die neue Saison. In der zweiten eröffnen Bochum und Hertha BSC. Der VfL empfängt die Berliner um 20.30 Uhr im Ruhrstadion. Für beide ist die Partie nach größeren personellen Umstellungen im Sommer ein erster wichtiger Gradmesser. Und auch in der dritten Liga steht ein NRW-Club auf dem Platz, auch wenn das noch ein bisschen wehtun dürfte. Fortuna Düsseldorf eröffnet nach dem Abstieg jetzt die Saison der dritten Liga. Die Fortuna muss zu Waldhof Mannheim. Anstoß da ist um 19 Uhr. Und das waren die Nachrichten mit Marc Weiß.
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3: 14 Grad aktuell in Xanten am Dom und auch in Schermbeck an der Gesamtschule. Bis zu 22 gibt es in der Spitze. Sonne und Wolken wechseln sich dabei ab. Es ist heute den ganzen Tag über eher etwas frischer. Ab morgen sieht es dann wieder anders aus. Da ist viel Sonne drin und wir kommen auf 27 Grad. Rüber geht's auf die Straßen mit dem Radio KW Verkehrszentrum. Wir starten mit den Blitzern und ich bin mir fast sicher, dass Wesel das Rennen im Blitzermarathon auf jeden Fall diese Woche gemacht hat. Es gibt da nämlich schon wieder zwei neue und zwar steht in Blumenkamp auf der Straße Landwehr ein Blitzer und in Büderich auf der Fenloer Straße. Danke unter anderem auch an Andreas fürs Melden. Dann wird noch in Drevenack auf der Hüngser Straße geblitzt und in Hamminkeln auf der Blumenkamper Straße. Schauen wir schnell in den Stadtverkehr. Achtung, wenn ihr in Flüen unterwegs sein solltet, da ist an der Niederrheinallee Ecke Fritz-Baum-Straße die Ampel ausgefallen. Seid da vorsichtig unterwegs. Ansonsten habe ich aber nichts. Ich wünsche eine gute Fahrt.
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3: Guten Morgen am Freitag. Wir packen jetzt unsere All-Time-Party-Playlist raus. Das ist jetzt Journey, Don't Stop Believing hier.

0: haben viele dran gewerkelt an diesem Song Save My Love von Kygo, Khalid und Griffin. Und gleich um 10, da wird's sportlich bei uns. Ja, also sollte eigentlich...
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0: Ja, genau, da sind mir hier irgendwie die Knöpfe durcheinander geraten. 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Dass der Treffpunkt heute in Gladbeck liegt, das wisst ihr ja schon. Wo genau, das lösen wir dann eben ab 10 gleich hier auf. Also stellt euch am besten jetzt schon mal den Koffer an die Haustür.
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0: Fever Dream im Radio KW Sommerradio um 18 Minuten nach 8. Der APX, der ist ja schon sowas wie der FC Bayern unter den Museen in Deutschland. Jedes Jahr besuchen hunderttausende Menschen den Park und dieses Wochenende lohnt sich das ganz besonders. Es ist nämlich römisches Wochenende in Xanten und ein Highlight da, die Gladiatorenkämpfe. Da wird quasi das gezeigt, was wir aus Hollywood kennen. Nur hier ist es dann wissenschaftlich aufgearbeitet, wie es damals wirklich war. Die Gladiatorenschule Amor Mortis ist da früher vor Ort. Ich habe mit Andreas Jäger aus Wesel alias Chronicus gesprochen, Inhaber der Schule. Erzähl, was passiert da jetzt am Wochenende?
1: Also in Xanten haben wir diesmal vor der Arena einen kleinen, ja, nennen wir erstmal Ludus aufgebaut. Ludus ist also die Gladiatorenschule. Und wir zeigen dort, wie beim Training gekämpft wurde. Wir werden dort in antiker Ausrüstung rumlaufen, das heißt also Tuniken tragen, beziehungsweise das Subligaculum. Man könnte das vereinfacht übersetzen mit einer Winde. Das ist einfach der Lendenschurz, den die Gladiatoren tragen.
0: Ich habe noch ganz viele Fragen in meinem Kopf. Ich sehe dich ja jetzt gerade nicht. Muss man da dann echt auch so gut gebaut sein, damit man da auch als Gladiator durchkommt, oder ist das total egal?
1: Da ich als Lannister auch nicht kämpfe, sondern nur als Schiedsrichter in die Arena gehe, muss ich also das von riesengroß schon mal die Vorstellung ein wenig zerstören.
0: Aber Muckis hast du.
1: Ja, ich denke schon, ja. Gladiator muss man nicht eine Idealfigur haben.
0: Wie schwer ist so eine Rüstung eigentlich, frage ich mich gerade.
1: Ich habe einen Helm gerade im Auto liegen, der wiegt bestimmt so 6 Kilo.
0: Boah.
1: Dann kommen Schilde dazu, da würde ich jetzt auch spontan sagen, je nach Größe 5 bis 7 Kilo.
0: Aber ist ja auch gerade für Kinder wahrscheinlich was Cooles, oder? Die stehen doch da bestimmt mit leuchtenden Augen immer und bestaunen euch da.
1: Was immer faszinierend ist, wenn die dann nach so einem Kampf zu uns kommen und fragen, ob sie mal die Waffen sehen können. Und möglicherweise kann man die auch mal in die Hand nehmen. Und dann sind die immer ganz erstaunt, dass wir da mit Metallwaffen unterwegs sind.
0: Wie bist du zu diesem Hobby gekommen?
1: Ich habe für einen Freund eine Hochzeit fotografiert und dabei einen Archäologen kennengelernt, der mich eingeladen hat und gefragt hat, willst du nicht mal was anderes fotografieren? Dann bin ich erst bei einem Epochenfest von ihm gelandet und danach dann in der Arena in Xanten und bin dann da irgendwie hängen geblieben.
0: Ja, mit dem Hobby hättest du früher im Freundebuch richtig geglänzt. Dank dir, Andreas. Und wenn eure Augen jetzt auch leuchten, ihr könnt auch mal Blut lecken als Gladiator. Googelt einfach mal die Gladiatorenschule Amor Mortis, da könnt ihr einen Kurs machen. Einen ersten Eindruck bekommt ihr morgen jeweils um 12, 14 und 16 Uhr am Aktionsfeld neben der Arena im APX.

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0: Musik, die wir hier heute in der Playlist haben. Jennifer Lopez war das hier bei Radio KW im Sommerradio. Jetzt ist es 8:30. Und es gibt die Nachrichten mit Petra Aßmann.
1: Schönen guten Morgen.
0: Im Kreis Wesel sollen Tausende schnelleres Internet bekommen. Petra, dafür fließen jetzt rund 18 Millionen Euro von Bund und Land in den Glasfaserausbau.
1: Ja, dabei handelt es sich um Geld für die sogenannten grauen Flecken. Die Downloadleistung liegt hier bisher über 30, aber unter 100 Megabit pro Sekunde. Und das in Gebieten, in denen sich der Glasfaserausbau für private Unternehmen eigentlich nicht lohnt. Deshalb eben die Förderung. In Moers etwa kann die Eni damit fast 530 Kilometer Glasfaser verlegen.
0: Und wann kommt das schnellere Internet dann in den Wohnungen und Firmen an?
1: Also als erstes sind Alpen, Sonsbeck, Dienstlaken und Wesel dran. Hier profitieren rund 1600 Haushalte und 240 Firmen. Bis Mitte nächsten Jahres soll der Ausbau fertig sein. Für die Mörser dauert es bis Ende 2028.
0: Und jetzt gibt's hier weitere Meldungen im Überblick.
1: In Wesel eröffnen schon bald erste neue Mieter im früheren Kaufhof. In nur 20 Tagen startet Ernstings Family, nur eine Woche später die Drogerie Müller. Auch Netto will bald folgen, laut NRZ ist aber noch kein Termin bekannt. Ankermieter wird Mediamarkt, hier ist die Eröffnung aber erst im nächsten Frühjahr geplant. Vor 2 Jahren hatte der Kaufhof dicht gemacht, das Gebäude wird gerade für 12 Millionen Euro umgebaut. In Moers gibt es für Autofahrer etwas Entspannung auf einer XXL-Baustelle in der Innenstadt. Da werden gerade Kanäle erneuert. Ein gesperrter Teil auf der Rheinberger Straße wurde jetzt eine Woche früher freigegeben. Aus dem Zentrum kommend könnt ihr wieder links in die Mühlenstraße abbiegen. Die grundsätzliche Sperrung der Rheinberger Straße bleibt noch bis Jahresende. Danach wird sie noch monatelang zur Einbahnstraße. Schafe sind viel mehr als nur niedliche Rasenmäher. In Schermbeck-Gahlen ist ihnen deshalb ein ganzes Fest gewidmet. Morgen und übermorgen gibt es wieder den Schafsmarkt am Türkentreck. An Ständen werden Produkte und Rasseschafe präsentiert. Außerdem gibt es Livebands, Kickerturnier oder Bullriding. Highlight am Sonntag ist diesmal ein Hirtenzug mit rund 200 Schafen, begleitet von Schäfern und Politikern.
0: Danke dir, Petra. Wir schauen aufs Wetter bei uns am Niederrhein. Ist heute ein bisschen frischer als in den letzten Tagen, aber trotzdem sehr, sehr schön mit 22 Grad heute Nachmittag in der Spitze. Die Sonne ist gut dabei, ein paar Wölkchen auch, es bleibt aber trocken. Aktuell sind wir bei 15 Grad in Grudenburg an der Lippe und auch in Moers am Freizeitpark.
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0: Es wird viel geblitzt. Aktuell steht ein neuer Blitzer in Hüngse auf der Gahlener Straße. Danke an Fred fürs Melden. Dann wird in Blumenkamp auf der Straße Landwehr noch geblitzt und in Wesel-Büderich auf der Venloer Straße. In Drevenack auf der Hüngser Straße und in Hamminkeln auf der Blumenkamper Straße. Findet ihr alles nochmal zusammengefasst in der kostenlosen Radio KW App. Dann Achtung, in Flüen an der Niederrheinallee Ecke Fritz-Baum-Straße ist die Ampel ausgefallen. Seid da vorsichtig unterwegs. Und einen kleinen Stau habe ich noch von den Autobahnen, und zwar von der A3 Köln-Oberhausen zwischen Duisburg-Wedau und Oberhausen-Gierig. 1 Kilometer macht 5 Minuten mehr. Ich wünsche eine gute Fahrt.
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0: So, und ich habe ja den Kollegen Jonathan Böke durch den Kreis Wesel geschickt. Der soll da mal mit Hilfe einer Online-Karte so ein paar Büsche mit Brombeeren finden und ein paar pflücken. Ich bin gespannt, ob der da fündig geworden ist, ob das was kann. Hören wir gleich mal rein, schalten wir mal zu ihm. Jetzt erst James Blunt und

0: Ach, jetzt so ein Brötchen mit frischer Brombeermarmelade zum Frühstück oder so ein schönes Schälchen frisches Brombeereis, ja, an vielen Wegen und Parks hier bei uns im Kreis Wesel hängt ja wieder alles voller Brombeeren und die sind, wenn jetzt nicht gerade ein Zaun drum steht, ja, eigentlich für alle. Und wo ihr die findet, das könnt ihr online sehen auf der Karte mundraub.org. Die hat sich gerade auch Kollege Jonathan Göke aus dem Frühteam angeguckt. Und Jonathan, du bist gerade unterwegs im Kreis Wesel auf der Suche nach Brombeeren. Wo treibst du dich gerade rum?
1: Ja, wir haben ja vorhin schon geguckt, ne, und da hat uns Rheinberg ja so ein bisschen angelacht. Rheinberg, die Graftstraße, da hatte auch ein User da mit reingeschrieben, du kannst da so Notizen machen an die Standorte, hatte reingeschrieben, auf mehreren hundert Metern gibt's hier Brombeeren und wir haben das jetzt mal überprüft, tatsächlich. Also es ist wirklich so, die ganze Straße durch, das ist quasi zwischen Bahnschienen und hinter uns ist auch so ein kleiner Baggersee, überall Brombeeren, aber zwischendurch dann auch Hagebutten, Holunder, massig da. Also man merkt irgendwie, manche Sträuche sind so ein bisschen, haben glaube ich unter der Trockenheit gelitten, aber du kannst hier noch richtig zuschlagen. Ich werde jetzt auch mal eine probieren. Wunderbar. Hast total süß. Jo, Finger sind schon total blau.
0: Wollte
1: aber,
0: ich gerade fragen.
1: Also hält, was sie verspricht. Zumindest dieser Eintrag.
0: Hat
1: Daumen
0: sich gelohnt.
1: Nach oben.
0: Ja, sehr gut. Das heißt, es scheint ein Geheimtipp zu sein. Mal gucken, wie lange da jetzt noch Brombeeren hängen. Hast du denn schon die Dose voll gemacht? Weil so richtig viel darf man ja jetzt auch nicht abpflücken, ne?
1: Ja, wir haben uns jetzt mal ganz vorbildlich an diese eine Handvoll gehalten, nur so für den Eigenbedarf und ja, vielleicht bringen wir dir nochmal zwei, drei mit. Ich glaube, das ist auch noch erlaubt, oder?
0: Ich bitte drum. Also ich würde ja ganz gern, wenn wir das hier machen könnten, würde ich auch Brombeermarmelade kochen, aber ich glaube, dafür fehlt uns hier der Herd. Ja, pflückt einmal ordentlich weiter, mach mal die Döschen da voll. Der Carsten aus Rheinberg-Ossenberg, der hat uns auch gerade schon geschrieben, meint so, also an der Werftstraße in Ossenberg, da ist immer alles ganz schnell geplündert. Dann hast du da wirklich jetzt gerade einen Geheimtipp gefunden.
1: Goldgrube hier, ja.
0: Ja, absolut. Also auf mundraub.org könnt ihr einfach mal nachgucken. Vielleicht ist da auch in eurem Ort was zu holen. Wir haben zum Beispiel auch gesehen, Wesel-Grünstraße, also eher etwas zentraler, da soll auch was zu holen sein. Ja, schickt gerne mal Fotos von eurer Ernte rein. Vielleicht habt ihr da ja auch schon gut was abgesahnt.
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0: Erasmus und In the Shadows um gleich 8:50 hier am Freitag. Und falls ihr Fußballjack seid, gegen akuten Bundesliga-Entzug hilft am besten ein Tag auf dem Platz. Und genau dafür gibt's morgen die perfekte Gelegenheit.
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0: Schalke wird die neue Saison eingeläutet. Beim großen Schalke-Tag auf dem Vereinsgelände könnt ihr euch Autogramme von der Mannschaft holen oder auch bei verschiedenen Aktionen mitmachen. Es gibt zum Beispiel eine Tattoo-Station und Fußball-Dart. Das ist ganz cool. Das funktioniert so ähnlich wie das normale Dart. Die Scheibe ist nur viel größer und ihr müsst sie eben mit dem Fußball statt mit Pfeilen treffen. Am Nachmittag steht dann noch das Testspiel gegen die Italiener von Atalanta Bergamo an. Das Fanfest ist für euch komplett kostenlos, wenn ihr da Bock drauf habt. Und Tickets für das Spiel starten dann so ab 6 Euro.
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1: Mit Marc Weiß. Schönen guten Morgen. Die empfohlene Wassertemperatur für ein entspanntes Bad beträgt etwa 36 Grad. Das westliche Mittelmeer ist leider nicht mehr allzu weit davon entfernt. An einer Messboje vor Mallorca wurden rekordverdächtige 33 Grad Wassertemperatur gemessen. Und der spanische Nationale Wetterdienst warnt, dass noch nie eine höhere Wassertemperatur gemessen worden sei. Dass sich das Mittelmeer immer weiter aufheizt, hat weitreichende Folgen. Und das nicht nur für Touristen. Mehr zum Thema von Christian Böder.
2: Die hohen Meerestemperaturen bedeuten für Urlauber und Einheimische gleichermaßen, dass es an den Küsten sich auch nachts nicht abkühlt, was unter anderem das Schlafen erschwert. Dazu kommt noch eine höhere Luftfeuchtigkeit und auch nicht mehr die Möglichkeit, sich mit einem Sprung ins Wasser zu erfrischen. Bleibt das Wasser beständig so warm wie aktuell, dann drohen auch empfindliche Ökosysteme im Meer zu kippen und auch das Wetter wird sich ändern. Dann stehen den Mittelmeerstaaten regenzeitartige Zustände bevor, mit heftigen Stürmen und sintflutartigen Regengüssen im Herbst, wenn die kalte Luft aus dem Norden auf die feuchtwarmen Verhältnisse an den Küsten trifft. Es dürfte wenig überraschen, dass Forscher hinter der Entwicklung den Klimawandel sehen. Laut spanischen Medien liegt im westlichen Mittelmeer die aktuelle Wassertemperatur 4 Grad über dem langjährigen Durchschnitt.
1: Infos von Christian Böder, vielen Dank. Und jetzt die weiteren Themen in der Zusammenfassung. Nach dem Drohnenvorfall am Leipziger Flughafen ermittelt jetzt die Bundesanwaltschaft. Es handele sich um den Versuch eines schwerwiegenden Angriffs auf die Transport- und Logistikinfrastruktur in Deutschland, heißt es in einer Erklärung. Die meisten Politiker vermuten Russland als Drahtzieher der Aktion. Offenbar war der Sprengsatz am Flughafen nur deshalb nicht explodiert, weil der Zünder einen Defekt hatte. In Thailand hat es offenbar einen Amoklauf an einer Schule in der Nähe von Bangkok gegeben. Mindestens 7 Lehrer und Schüler sind tot. Nach thailändischen Medienberichten war der Schütze ein Jugendlicher. Auch er selbst soll unter den Toten sein. Die Hintergründe der Tat sind noch unklar. Die SPD möchte gesetzlich festlegen, dass im Bundestag gleich viele Männer und Frauen sitzen und die Wahllisten entsprechend aufstellen. Doch die meisten Menschen in Deutschland lehnen das ab. Über 60% wollen das sogenannte paritätische Wahlsystem nicht. Das zeigt eine aktuelle CIVI-Umfrage. Immerhin 22% finden die Idee gut, 17% sind unentschlossen. Im Moment liegt der Frauenanteil im Bundestag bei rund 32% und trotzdem sieht selbst die Mehrheit der befragten Frauen keine Notwendigkeit, hier per Gesetz einzugreifen. 52% von ihnen wollen die paritätische Männer-Frauen-Lösung nicht. Und das waren die Nachrichten mit Marc Weiß.
3: Danke dir, Marc. Hier ist das Radio KW Sommerradio um kurz nach 9 mit Michelle Beulen. Jetzt der Blick aufs Wetter bei uns am Niederrhein. 17 Grad aktuell an der Bislicher Insel und auch in der Halde Lohberg. 22 gibt's heute maximal dazu. Ja, so ein Mix aus Sonne und Wolken. Gegen Abend klart es dann etwas mehr auf. Es bleibt aber den ganzen Tag über trocken. Morgen dann 27 Grad und Sonne satt. Rüber geht's auf die Straßen mit dem Radio KW Verkehrszentrum. Es ist nichts los auf den Straßen, da kommt ihr überall gut durch, aber es wird viel geblitzt. Und ich bin jetzt mal so frei, ich nenne euch jetzt mal alle Blitzer, die ihr mir hier so reingemeldet habt. Die meisten Überraschungen in Wesel, auf der Wallstraße wird geblitzt, dann in Blumenkamp auf der Straße Landwehr, in Büderich auf der Venloer Straße, dann geht's weiter in Hüngser auf der Gahlener Straße, in Drevenack auf der Hüngser Straße und noch in Hamminkeln auf der Blumenkamper Straße. Und wenn ihr auch noch was sehen solltet, meldet euch gern rein über WhatsApp an die 0800 801 und 4x8. Kommt gut durch.
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3: Und jetzt mit No Doubt, das ist It's My Life hier im Radio KW Sommerradio aus dem Jahr 2003. Ein bisschen älter die Nummer hier. Kommt gut.

0: Nico Santos, Human Being. Im Radio KW Sommerradio, gleich 10 nach 9. Wenn die Sonne vom Himmel brutzelt, ja, dann ist das Freibad bei uns am Niederrhein für viele ja der schönste Ferienort. Für manche Kinder endet der Sprung ins kühle Wasser aber leider schon am Kassenhäuschen. In Dienstlaken, da hat der Verein Kind jetzt aber dafür gesorgt, dass genau das nicht passiert. 70 Kinder aus Familien mit etwas weniger Geld haben da jetzt nämlich Freikarten fürs Dinamare bekommen, für die kompletten Sommerferien. Und obendrauf gibt es auch noch ein Seepferdchenprojekt für 8 Kinder. Nächstes Jahr soll die Aktion dann auch wieder wiederholt werden. Ich sag Daumen hoch dafür.
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0: Im Radio KW Sommerradio. Viertel nach neun und eigentlich hat RTL das 25-jährige Jubiläum von Wer wird Millionär schon vor 2 Jahren gefeiert. Das Special dazu lief aber diese Woche und hat auch unseren Atze nochmal schön in Erinnerung schwelgen lassen, denn ihn verbinden ganz besondere Erlebnisse mit der Sendung und auch mit Günther Jauch.
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3: Ja, nee, ist klar. Jetzt war doch Jubiläum. Hä? 25 Jahre Wer wird Millionär? Und ich weiß noch, wie im Jahr 2000 bei der RTL-Jahresprogrammvorstellung damals die Sendung präsentiert wurde. Ich weiß das wirklich noch. Ja, ich war dabei. Da wurde auch alles Atze vorgestellt. Und ich war da und habe vollmundig in jedes Mikrofon vor der Kamera gesagt, das Quiz mit dem Jauch, das wird nix. Tja, da habe ich mal wieder einen guten Riecher gehabt, oder? Ist die Sendung eigentlich schon Weltkulturerbe? Der Moderator steht auf jeden Fall unter Denkmalschutz. Ich selbst war ja auch mal da, wurde aber mit 500.000 abgespeist. Wirklich wahr. Die Millionenfrage war aber auch echt unfair. Ich wusste die Antwort ja gar nicht. Naja, irgendwann gehe ich nochmal hin und dann gewinne ich 2 Millionen. Ja, dann wollen wir mal sehen, wer der Idiot ist. Der Einzige, der immer gewinnt, zu Recht, ist ja unser Bundesgünther. Der Jauch ist mittlerweile so reich, der zahlt die Gewinne schon aus eigener Tasche, nur damit es schneller geht.
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0: So gehen wir rein in das tolle Wochenende bei uns am Niederrhein. Gleich vor den Nachrichten um halb. Kamrat und Hack Yourself und dann auch Sophie and the Giants hier bei Radio KW. Guten Morgen!
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0: and the Giants und Purple Disco Machine. Da wird auch alles zu Gold, was die anfassen. Radio KW ist hier, 9:30 und es gibt die Nachrichten mit Petra Aßmann.
1: Schönen guten Morgen.
0: Darauf warten ja viele Weseler schon ganz sehnsüchtig. Petra, im früheren Kaufhof eröffnen schon bald die ersten neuen Geschäfte.
1: Ja, den Anfang macht Ernstings Family schon in rund 20 Tagen. Das Modegeschäft zieht allerdings nur innerhalb der Innenstadt um. Schon am 3. September folgt aber ein komplett neues Angebot, dann öffnet die Drogerie Müller. Und auch Netto soll nicht mehr lange auf sich warten lassen. Laut NRZ ist aber noch kein Termin bekannt. Auch nicht für den Mediamarkt. Der Ankermieter plant die Eröffnung ja erst im nächsten Frühjahr.
0: Aber auch von außen hat sich das alte Kaufhofgebäude ja schon verändert, ne?
1: Ja, die Fassade ist zum Beispiel schicker geworden. Bunte Werbung an den Fenstern macht außerdem schon Lust aufs künftige Shoppen und es gibt einen neuen Haupteingang. Bis zu 13 Millionen Euro kostet der Umbau. Zu dem ganzen Komplex gehören insgesamt 8 Mieter.
0: Das ist schon ein ordentliches Ding. Jetzt gibt's hier weitere Meldungen im Überblick.
1: Die AWO im Kreis Wesel ist raus aus der Insolvenz. Über ein Jahr lang hat sich der Verband unter Aufsicht erfolgreich selbst saniert. Damit sind rund 1000 Jobs unter anderem in Kitas und in der Pflege gesichert. Getrennt hat sich die AWO von ihren Beratungsangeboten für Geflüchtete. Sie wurden vom Mörser SCI übernommen. Schuld an der finanziellen Krise waren gekürzte Mittel und Corona-Folgen. In Moers gibt es für Autofahrer etwas Entspannung auf einer XXL-Baustelle in der Innenstadt. Da werden gerade umfangreich Kanäle erneuert. Ein gesperrter Teil auf der Rheinberger Straße wurde jetzt eine Woche früher freigegeben. Aus dem Zentrum kommend könnt ihr wieder links in die Mühlenstraße abbiegen. Die grundsätzliche Sperrung der Rheinberger Straße bleibt noch bis Jahresende. Danach wird sie noch monatelang zur Einbahnstraße. In Sonsbeck hat der Aufbau für Berg in Flammen begonnen. Das Open-Air-Event wird von der katholischen Landjugend organisiert. Der Name kommt vom traditionellen Feuerwerk. Das muss laut RP aber ausfallen. Zu groß ist diesmal das Brandrisiko. Los geht's morgen um 14 Uhr mit einem kostenlosen Spielefest. Am Abend könnt ihr dann für 10 Euro bei der großen Party mit Live-Musik dabei sein. Bis zu 1500 Leute kommen rein.
0: Das ist ein cooles Event da in der Sonsbecker Schweiz. Schauen wir rüber aufs Wetter bei uns am Niederrhein. 17 Grad aktuell in Rheinberg am Unterbergbad und auch an der Rheinbrücke in Wesel. 22 gezollte maximal, also nicht ganz so heiß. Dazu ja einige Wolken auch am Himmel. Die Sonne guckt trotzdem ab und zu mal durch. Nach der kleinen Sommerpause wird es dann morgen aber wieder ein bisschen muckeliger mit 27 Grad bei uns maximal und dazu auch ganz viel Sonne. Und drüber geht's auf die Straßen mit dem Radio KW Verkehrszentrum. Es wird viel geblitzt, unter anderem in Wesel auf der Wallstraße oder auch in Büderich auf der Venloer Straße, in Hamminkeln auf der Blumenkamper Straße und in Hüngse auf der Galner Straße. Alle Blitzer gibt's in der kostenlosen Radio KW App zum Nachlesen. Da könnt ihr auch jederzeit melden, wenn ihr noch was sehen solltet. Einen Stau gibt's noch von der A3 Köln-Oberhausen zwischen Duisburg-Weder und Oberhausen-Lierich. 2 Kilometer steht ihr da, das dauert 5 Minuten. Kommt gut an!
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0: 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Oasis. Und Don't Look Back in Anger heißt nicht, dass ich das gut kann mit dem Singen.
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0: Es ist wieder richtig viel los bei uns im Kreis Wesel dieses Wochenende. Ein klassisches Sommerwochenende steht an. Jonathan Göker aus dem Frühteam. Du hast die Übersicht, was so geht.
2: Genau, starten können wir direkt heute Abend beim Feierabendmarkt in Dienstlaken. Um 16 Uhr geht's los. Es gibt Streetfood, Getränke, wie zum Beispiel Bier aus der Region. Ne? Teilweise auch Live-Auftritte und der Eintritt, der ist auch noch frei.
0: Und ich finde das ganz toll, dass sowas freitags stattfindet. Ist ja auch gerne mal an einem Donnerstag. So kann man so lange bleiben, wie man möchte, wenn man morgen frei hat. Ja, bisschen was anderes. Am Tender läuft dann morgen eine Aufräumaktion.
2: Genau, ist ja der beliebteste See in NRW. Glückwunsch, unser Tender. Und er soll eben noch einen Tacken schöner werden. Zwischen 10 und 15 Uhr könnt ihr da mithelfen, Müll aus der Natur zu fischen. Ihr müsst euch dafür nicht anmelden, sondern könnt einfach vorbeikommen. Müllzangen, Handschuhe und Säcke gibt's vor Ort. Und das Mithelfen lohnt sich doppelt und dreifach. Ihr tut nämlich nicht nur was für die Natur, sondern bekommt als Dankeschön auch noch Freikarten fürs Strandbad.
0: Sehr coole Sache. Und dann auch noch andere tolle Open-Air-Events.
2: Zum Beispiel das Weinfest in Wesel, das läuft auch das ganze Wochenende. Heute um 17 Uhr geht's los. Was es da gibt, ist klar, Wein aus den verschiedensten Regionen in Deutschland oder aus Deutschland. Außerdem auch was zu futtern, wie Flammlachs oder Zeugs vom Grill. Das Ganze läuft rund um das Berliner Tor. So, und dann haben wir noch einen. In Sonsbeck wird nämlich der Berg in Flammen gefeiert. Die Landjugend hat da wieder ein Riesenevent auf die Beine gestellt in der Sonsbecker Schweiz. Einziges Manko, das Feuerwerk, das muss leider ausfallen, weil es einfach zu trocken dafür ist.
0: Aber ich habe auch eben schon mal gesagt, das ist ja, tut dem Ganzen ja nichts Böses, es wird trotzdem ein cooles Event. Danke dir, Jonathan, für den Überblick.
2: Gerne.
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0: Was macht ihr so am Wochenende? Vielleicht fahrt ihr ja noch spontan in den Urlaub auf unsere Kosten. Das geht gleich nach 10 hier im Radio KW Sommerradio bei den Kollegen Sophie Gebauer und Kevin Mostatz.
1: Jo, wir schicken euch wieder nach Willingen. 2 Nächte im Hotel, Frühstück, Erlebnispaket. Das alles bekommt ihr von uns und ihr fahrt ja heute auch noch los. Ne? Also nur, wenn ihr als Erste oder als Erster an unseren Treffpunkt ankommt.
2: Unsere Sommerradio-Reporterin Lena Berg ist gleich irgendwo in Gladbeck, das verraten wir schon mal. Wo genau in Gladbeck, hört ihr gleich bei uns, und wer da eben zuerst ist mit gepackten Koffern, der darf direkt weiter nach Willingen.
0: Ich finde das ja jedes Mal aufs Neue super spannend. Wann taucht da jemand auf? Wer taucht dann da auf? Wer darf da ein nettes Wochenende im Sauerland verbringen? Mal schauen, wer das jetzt heute sein wird. Der noch geheime Treffpunkt, den gibt es dann eben gleich hier bei uns im Radio KW Sommerradio. Ich bin Michelle Bollen, wir hören uns dann am Montag wieder ab 6. Ich wünsche euch ein ganz schickes Wochenende. Bis dahin.

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2: Mit Marc Weiß. Schönen guten Morgen. Die großen US-Online-Konzerne stehen immer öfter unter Beschuss, weil sie angeblich zu wenig tun, um ihre Nutzer zu schützen. Der Facebook-Mutterkonzern Meta hat jetzt wieder großen Ärger mit der Justiz, dieses Mal aber nicht mit den europäischen Datenschützern, sondern im eigenen Land. Ein Gericht im US-Bundesstaat New Mexico hat entschieden, dass Meta eine zusätzliche 500 Millionen Euro Strafe zahlen muss. In der Begründung heißt es, das Unternehmen tue nicht genug gegen die sexuelle Ausbeutung von Kindern. Mehr dazu von Christian Böder.
3: Die Millionen sollen in Hilfen für Kinder gehen, die durch die Nutzung sozialer Medien Schaden genommen haben. Mit dem Großteil des Geldes sollen Therapiemaßnahmen bezahlt werden. Das Urteil geht aber noch weiter. Das Gericht ordnete an, dass Minderjährige maximal 90 Stunden pro Woche bei Facebook und Instagram verbringen dürfen. Dazu sollen sie keine Push-Meldungen mehr in den Abend- und Nachtstunden bekommen und auch nicht werktags während der Unterrichtszeit. Außerdem werden sämtliche Like-Zahlen unsichtbar gemacht. Betroffen von der Regelung ist nicht nur Facebook, sondern auch andere Plattformen von Meta, darunter Instagram und WhatsApp. Die Regelung gilt erstmal nur für New Mexico. Der Rechtsstreit zwischen dem Bundesstaat und Meta ist nicht neu. Schon im März hatten die Richter Meta in dem Fall zu einer Strafe von 325 Millionen Euro verdonnert. Meta steht schon länger im Visier der US-Justiz. Erst im Frühjahr musste der Konzern zusammen mit YouTube eine Schlappe in einem Prozess um das Suchtpotenzial von Online-Diensten einstecken. Beide Online-Riesen wollen in Berufung gehen.
2: Infos von Christian Böder. Vielen Dank. Jetzt die weiteren Themen in der Zusammenfassung. Nach dem Fund einer Sprengstoffdrohne auf dem Flughafen Leipzig fordert auch der Vorstandsvorsitzende des Rüstungskonzerns Rheinmetall, Pappberger, mehr Anstrengungen Deutschlands bei der Drohnenabwehr. Deutschland sei nicht ausreichend geschützt vor solchen Attacken, sagt Pappberger. Die Vorfälle mit Drohnen werden sich nach seiner Einschätzung in Zukunft häufen. Die Deutschen essen und produzieren immer weniger Fleisch. Im ersten Halbjahr kamen knapp 3,4 Millionen Tonnen Fleisch auf den Markt. Das waren 0,7% oder 3,4 Tonnen weniger als im vergangenen Jahr. Den größten Rückgang gab es mit minus 3,2% bei Geflügel. Nach dem schweren Straßenbahnunfall in Gelsenkirchen ist die Zahl der Verletzten deutlich gestiegen, beziehungsweise wurde sie von der Polizei nach oben korrigiert. Insgesamt wurden 42 Menschen verletzt, heißt es jetzt. Gestern war die Polizei noch von 25 Verletzten ausgegangen. 12 Menschen wurden schwer und 30 leicht verletzt. 3 Fahrgäste, die zunächst in Lebensgefahr schwebten, befinden sich inzwischen in einem stabilen Zustand. In der Nähe der Veltins-Arena war eine Fahrschulstraßenbahn plötzlich stehen geblieben. Die mit Fahrgästen besetzte Bahn dahinter war dann auf die stehende oder nur langsam fahrende Bahn aufgefahren, so hatte es eine Polizeisprecherin erklärt. Die Ermittlungen zum genauen Unfallhergang laufen allerdings noch. Die Strecke ist nach der extrem aufwendigen Bergung der Bahnen seit der Nacht wieder freigegeben. Und das waren die Nachrichten mit Marc Weiß.
4: Dankeschön, Marc. Kurz nach 10, hier ist euer Sommerradio mit Kevin Mostert, Sophie Gebauer und dem Wetter.
5: Und da haben wir heute den kühlsten Tag der Woche. 18 Grad messen wir im Moment in Essen, 22 Grad. Sehr mehr ist heute auch nicht drin. Dazu gibt es recht viele Wolken die nächsten Stunden über. Am Wochenende wird es dann aber wieder schöner. 27 Grad gibt es morgen bei 14 Stunden Sonne, Sonntag dann 31.
4: Und jetzt die Staus für euch. Vorher aber noch eine Meldung von der A2 Dortmund Richtung Oberhausen. Zwischen Herten und Gelsenkirchen-Buer, da sind Gegenstände auf der Fahrbahn. Weiter geht's mit der A40 Duisburg Richtung Essen. Zwischen Mülheim-Heißen und Mülheim-Heimaterde 1 Kilometer Stau. In 10 Minuten seid ihr hier durch. Wenn ihr auch noch was seht, ruft an oder schickt uns einfach eine WhatsApp.
6: 0800 801 und 4x8.
4: Ich wünsche euch eine gute Fahrt.
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4: Hallöchen.

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0: Und irgendwer von euch wird heute noch nach Willingen fahren und sich einen schönen Kurzurlaub machen.
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2: Geht es heute nach Willingen ins Hotel Garni Bergkristall. 2 Nächte könnt ihr da pennen, ihr kriegt ein Frühstück, ihr kriegt ein Erlebnispaket. Und damit ihr auch was zu tun habt am Wochenende, da gibt es auch die schönsten Wanderwege direkt vor der Tür. Ihr seid im Grün und in 5 Minuten seid ihr auch direkt im Ort.
0: Also es ist wirklich ein Traum für dieses Wochenende mit dem Wetter, das da kommt. Frage ist natürlich, wie kommt ihr nach Willingen? Antwort, ihr müsst spontan, ihr müsst schnell sein. Wir nennen euch nämlich im Laufe dieser Sendung einen Treffpunkt. Und an diesem Treffpunkt warten dann später unsere Sommerradio-Reporterin auf euch. Und sobald wir diesen Treffpunkt genannt haben, heißt es Koffer packen, losfahren und wer als erster da ist, der darf dann direkt weiter nach Willingen fahren.
2: Also Schlüpper schon mal zur Seite legen, Koffer rausholen. Wir sagen euch gleich, wo wir sind, was wir euch jetzt schon mal verraten können. Wir sind heute in Gladbeck unterwegs. Und wo genau? Das klären wir dann einfach mal gleich, ne?
0: Lasst uns überraschen.
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0: Jetzt ist es kurz nach 11:30. Hier ist Radio KW, euer Sommerradio. Wir sind Sophie Gebauer und Kevin Mostert, schauen aufs Wetter. Und da haben wir heute den kühlsten Tag der Woche. Mehr als 22 Grad sind am Niederrhein nicht drin. Im Moment messen wir zum Beispiel in Wesel-Ginderich und in Alpen am Freizeitsee 21 Grad. Also so viel wärmer wird es gar nicht mehr. Am Wochenende sieht es dann wieder besser aus. Morgen 27 Grad, den ganzen Tag Sonne. Sonntag dann wieder bis 31 Grad.
1: Und jetzt die aktuellen Blitzer für euch. Da haben wir einen in Förde auf der Hindenburgstraße, in Neukirchen-Fühn auf der Niederrheinallee in der Höhe der Bäckerei, in Mörs auf der Römerstraße und in Wesel-Lippedorf auf der Frankfurter Straße. Dann die Staus A40 Duisburg Richtung Essen zwischen Mülheim-Heißen und Mülheim-Heimaterde. 1 Kilometer Stau. In 10 Minuten seid ihr durch. Und wenn ihr auch noch was seht, ruft an oder schickt eine WhatsApp an die 0800 801 und 4x8. Gute Fahrt!
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3: Hallo. Tag zusammen.

0: Melanie C. mit First Day of My Life bei eurem Sommerradio um 20 vor 11. Und ich würde mal sagen, jetzt Koffer packen und los geht's.
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0: Ja, mittlerweile ist er jetzt nicht mehr ganz so geheim. Wir werden ihn jetzt ganz dolle bekannt geben. Ja. Es ist in Gladbeck auf dem Willy-Brandt-Platz direkt am Rathaus. In Gladbeck auf dem Willy-Brandt-Platz direkt am Rathaus. Da sind wir und bis 13 Uhr habt ihr jetzt Zeit. Und wer zuerst da ist, der darf auch nach Willingen weiterfahren.
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0: Also Koffer packen und nach Gladbeck kommen. 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

0: Ja, Freunde der Sonne. Wir sind Bab. Ihr wart schneller als Usain Bolt damals den Weltrekord geholt hat. Vor 10 Minuten oder so, ja, haben wir euch den geheimen Treffpunkt bekannt gegeben. Es geht ja wieder für ein Kurzwochenende nach Willingen. Wer zuerst in diesem geheimen Treffpunkt in Gladbeck heute ist, der gewinnt das Ganze. Und was sollen wir sagen?
1: Wahnsinn. Jemand ist da.
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1: Ja, schnell mal weg, wahnsinnig schnell weg. Unsere Reporterin Lena Berg ist ja vor Ort in Gladbeck beim geheimen, nicht mehr geheimen Treffpunkt. Lena, bei dir sind schon richtig viele Menschen irgendwie, ne?
3: Es ist unfassbar, wie voll das hier ist. Wir haben die ersten zwei Frauen sind direkt angekommen. Ramona und Tamara aus Gelsenkirchen-Buhr sind mit den Koffern wirklich hier über den Platz gerannt, haben die hinterher sich hergezogen, riefen schon und wunken ganz laut. Es ist unfassbar. Auf einmal kommt von der anderen Seite Lars aus Meschede. Der ist aus Meschede mit seiner Frau hierhin nach Gladbeck gefahren und stand seit 8 Uhr hier bereit irgendwo und dachte schon, ach, ich guck mal, ob die vielleicht schon hier sind irgendwo. Unfassbar. Jetzt waren Ramona und Tamara ein Stückchen schneller. Wir nehmen euch also mit nach Willingen. Wie ist die Freude? Ist gut? Aber Lars, ich habe schon gehört, ihr habt jetzt einen langen Weg auf euch genommen. Es geht jetzt nicht zurück ins Sauerland, sondern ihr macht jetzt trotzdem was Schönes, ne?
4: Ja, genau. Wir hatten vorsichtshalber schon mal die Saunataschen eingepackt und fahren dann jetzt heute nach Bochum in die Therme. Die haben lange Saunanacht und dann machen wir es uns da schön.
3: Sehr schön. Also auch für Lars und seine Frau hat es irgendwie ein kleines Happy End gegeben heute. Die machen sich trotzdem ein schickes Wochenende. Und Ramona und Tamara nehmen wir aber jetzt mit. Hammer.
0: Ihr seid ja am Willy-Brandt-Platz, direkt am Rathaus. Wie haben die euch denn so schnell nach wenigen Minuten da gefunden? Hatten die eine Taktik? Haben die da auch auf gut Glück sich irgendwo ins Auto gesetzt, sind dann losgedüst? Wie war das?
3: Genau, also sie sind losgedüst heute Morgen, haben hier einfach geparkt und dachten, die suchen sich vielleicht irgendwann mal einen zentralen Platz raus und haben eben gegrübelt, wo könnten die wohl in Gladbeck stehen und haben eben einfach irgendwie so eine 50-50-Chance gefühlt genutzt und dachten sich, komm, entweder alles oder nix, haben hier geparkt und sind hier die ganze Zeit rumgeirrt und haben uns einfach schon mal auf gut Glück gesucht, wie Lars und seine Frau aus Meschede eben. Also die Leute sind einfach überall in Gladbeck unterwegs und suchen uns ganz wild. Das ist so lustig, Leute.
0: Bald müssen wir dir eine Tüte über den Kopf ziehen, ja, damit dich keiner erkennt direkt.
1: Ein bisschen Security und dann wirklich erst geht's los. Hör mal, Lena, dann feiern wir einfach ein bisschen und mein Gott.
0: Ja, dann gute Reise nach Willingen für die zwei und ganz, ganz schönes kurze Urlaubswochenende. Schön ins Hotel Garni Bergkristall geht's. Zwei Übernachtungen, Frühstück. Ha,
1: Mensch, wie schnell das hier alles geht.
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1: Mit Marc Weiß. Schönen guten Tag. Seit Beginn der Woche gab es immer wieder gute Nachrichten aus der Wirtschaft und Industrie. Einige Firmen meldeten Steigerungen bei Umsatz und Gewinn. Gestützt wird das jetzt auch durch Zahlen des Statistischen Bundesamtes. Demnach erholt sich das verarbeitende Gewerbe. Im Juni lag die Produktion von Industrie, Bau und Energieversorgern 0,2% höher als noch im Monat davor. Und erste Ökonomen in Deutschland sprechen jetzt vorsichtig von einem möglichen Ende der Talsohle. Mehr dazu von Christian Böder.
2: Laut den Bundesstatistikern ist es der dritte Anstieg in Folge. Als Grund für den Aufwärtstrend sehen die Experten vor allem die Lage in der Autoindustrie. Die Unternehmen der Branche kommen bei der Produktion auf ein Plus von 3,6%. Mehr als doppelt so groß fällt der Zuwachs bei den Flugzeug-, Schiff-, Zug- und Panzerbauern aus. Den Schnitt runtergezogen haben dann aber die Maschinenbauer mit einem Rückgang von fast 4%. Das Bundeswirtschaftsministerium spricht von einem moderaten Aufwärtstrend. Die Industrie habe sich angesichts von außenwirtschaftlichen Belastungen als widerstandsfähig erwiesen. Der Ökonom bei der Landesbank Baden-Württemberg, Niklas, geht sogar noch weiter und sagt, die Talfahrt der Industrie sei wohl vorbei, es laufe wieder einigermaßen stabil. Er blickt mit vorsichtiger Zuversicht auf die Entwicklung bis Ende des Jahres. Es bleibe allerdings die Gefahr, dass ein anhaltendes Niedrigwasser und die andauernden Kriege der positiven Entwicklung doch noch einen Strich durch die Rechnung machen.
1: Infos von Christian Böder, vielen Dank, und jetzt weitere Themen in der Zusammenfassung. Der Nationale Sicherheitsrat hat zum Drohnenvorfall am Leipziger Flughafen getagt. Das Gremium kam unter Vorsitz von Kanzler Merz telefonisch zusammen, das teilt Regierungssprecher Cornelius mit. Merz stehe in fortwährendem Austausch mit Innenminister Dobrindt und anderen Mitgliedern der Regierung. Die US-Luftfahrtaufsicht lässt rund 470 Flugzeuge des Typs Boeing 737 MAX auf Risse rund um die Türen prüfen. Ein Boeing-Sprecher sagte dem Wall Street Journal, das Problem sei in den vergangenen Jahren beim Vorgänger der Maschine aufgetreten. Bei der MAX-Flotte seien die Risse bisher zwar nicht beobachtet worden, weil die Konstruktionen aber ähnlich seien, habe man die Inspektionen entsprechend ausgeweitet. Falschgeld oder Blüten sind in Deutschland offenbar kaum noch ein Thema. Nach Angaben der Bundesbank wurden im ersten Halbjahr rund 30.000 gefälschte Euro-Banknoten aus dem Verkehr gezogen. Das waren nochmal 6.000 weniger als im Jahr davor. Seit etwa einem Jahr geht die Zahl der Blüten zurück. Davor war sie in jedem Jahr gestiegen. Es gäbe in Deutschland inzwischen wenig Falschgeld, sagt Bundesbank-Vorstand Lienenkämper. Trotzdem ist natürlich welches im Umlauf. Der am häufigsten gefälschte Schein ist der 50-Euro-Schein. Gefälschte Scheine sind nach Ansicht von Experten relativ leicht zu erkennen. Die meisten fühlen sich anders an. Außerdem schaffen es Fälscher oft nicht, das durchsichtige Porträtfenster auf der weißen Fläche der Scheine zu fälschen. Im Zweifel also den Schein gegen das Licht halten. Erscheint auf der weißen Fläche kein Porträt, ist der Schein eine Fälschung. Und das waren die Nachrichten mit Marc Weiß.
3: Danke, Marc. Kurz nach 11. Hier ist euer Sommerradio mit Kevin Mostert, Sophie Gebauer und dem Wetter.
4: Ja, und das ist heute vergleichsweise kühl. 22 Grad die Höchsttemperaturen. 21 Grad haben wir schon, also viel mehr ist da nicht drin. Dazu bleibt es bei einem Mix aus Sonne und Wolken. Zum Nachmittag hin dann auch nochmal ein bisschen mehr Sonne. Am Wochenende wird es dann wieder sommerlicher. Morgen schon 27 Grad und dann wirklich 14 Stunden Sonne pur. Am Sonntag sind dann bis 31 Grad möglich.
3: Mensch. Und jetzt die Staus für euch. Vorher aber eine Warnmeldung von der A2 Dortmund Richtung Oberhausen. Zwischen Herten und Gelsenkirchen-Buer, da sind Gegenstände auf der Fahrbahn. Weiter geht's mit der A40 Duisburg Richtung Essen. Zwischen Mülheim-Winkhausen und Essen-Frohnhausen 3 Kilometer Stau, 20 Minuten braucht ihr länger. Und die A44 Kassel Richtung Dortmund, zwischen dem Kreuz Werl und Unna Ost 5 Kilometer Stau. In einer Viertelstunde seid ihr durch. Wenn ihr auch noch was habt, ruft an oder schickt uns eine WhatsApp.
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3: Euch eine gute Fahrt.
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4: Mit Sophie Gebauer und Kevin Mostert. Schönen Freitag.
6: Uhuh.

0: künftiger James Bond-Sänger, bin ich fest überzeugt.
1: Alex Warren?
0: Ja, könnte ich mir gut vorstellen.
1: Und du, künftiger James Bond?
0: Darsteller.
1: Ja, Bösewicht. Bon Jovi jetzt hier mit You Give Love a Bad Name. Ja!

0: Mr. Props mit Waves bei eurem Sommerradio um 11:12. Und so ein kleiner Tagestrip drüben nach Holland, ne? Geht ja eigentlich immer. Dieses Wochenende geht's in das Holland-Erlebnismuseum nach Arnheim. Da ist so ein Sommerfestival noch bis zum 16. August. Und das Motto kann ich nicht aussprechen, aber es könnte sowas bedeuten wie Thomas Vertier, also sommerliches Vergnügen.
1: So oder so ähnlich. Bedeutet, es gibt ein wirklich fettes sommerliches Programm. Es gibt Live-Musik. Ein DJ im Plattenbus legt auf. Also es ist so ein Retro-Gefährt. Ganz viele Vinylscheiben sind da drin. Natürlich, das gehört sich in Holland so. Treten Shanty-Chöre auf, singen gute alte Seemannslieder. Es gibt einen Zauberer und ihr könnt generell irgendwie 1000 Sachen damit machen.
0: Genau, und viele Workshops auf dem Museumsgelände gibt es eben auch. Ihr könnt zum Beispiel Siebdrucktaschen gestalten oder so Seedbombs machen. Das sind Badekugeln nur für den Garten, dass da so ganz tolle Blumen wachsen.
1: Außerdem gibt es ordentlich was zu futtern. Saté-Spieße sind ja diese Erdnusssoße. Dann gibt es Nachos, Burger, Salate, Pommes, Waffeln, Pfannkuchen, Poffertjes. Mocktails könnt ihr auch trinken, also Cocktails ohne Alkohol, Craft Beer, alles am Start.
0: Mensch, also und für die Kinder ist ja auch noch was da, ne? Die können Boote bauen und damit auch auf dem Wasser versuchen zumindest zu schwimmen. Ein Kinderbauernhof gibt es auch, also das ist alles wunderschön.
1: Ja, und Kinder bis 3 Jahren haben freien Eintritt. Tagesticket für Erwachsene kostet euch 23 Euro. Abends zum Fest gibt es eine Karte für einen Zehner.
0: Ja, los geht's mit die Sommerabende immer um 16 Uhr. Noch bis zum 16. August ist jeden Abend ein großes Sommerfestival in Arnheim im Holland Erlebnismuseum. Habe ich das schön ausgesprochen?

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0: Jetzt haben wir es kurz nach 11:30. Hier ist Radio KW, euer Sommerradio. Wir sind Sophie Gebauer und Kevin Mossert, schauen aufs Wetter. Und das ist heute fast schon frisch im Vergleich. 22 Grad sind es im Dienstlaken am Burgtheater, 22 Grad in Mörskapellen. Mehr ist da heute auch nicht drin tatsächlich. Dazu gibt's aber immer mal wieder Sonne. Morgen wird es dann wieder heiß bei uns am Niederrhein. 27 Grad am Sonntag bis 31.
1: Und jetzt die aktuellen Blitzer für euch. In Förde auf der Hindenburgstraße, in Dienstlaken auf der Claudiastraße, in Kamp-Lindfort auf der Saalhofferstraße. Wir haben auch noch einen Blitzer in Hamminkeln auf der Blumenkamperstraße, kurz hinter der Ortseinfahrt. Die Staus A40 Duisburg Richtung Essen zwischen Mülheim-Winkhausen und Essen-Frohnhausen. 3 Kilometer Stau, 20 Minuten braucht ihr länger. Wenn ihr auch noch was seht, ruft an oder schickt eine WhatsApp an die 0800 801 und 4x8.
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1: 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Hallo!
0: Kommt gut ins Wochenende!

0: Stehst du freitags morgens auf, denkst auch, wird ein entspannter Tag. Und zack, bist du im Auto und fährst nach Willingen. Genau so.
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0: Schaut es bei Ramona und Tamara aus.
2: Ja, sorry, meine Finger waren zu schnell und du warst irgendwie nicht so schnell mit dem Reden.
0: Ja, wir haben uns heute wieder quasi versteckt. Wir haben einen geheimen Treffpunkt durchgegeben vor einer guten Stunde. Wir waren heute in Gladbeck am Willy-Brandt-Platz. Da war Sommerradio-Reporterin Lena Berg. Eure Challenge war, sobald wir diesen Treffpunkt bekannt geben, möglichst schnell da sein. Und Ramona und Tamara waren wirklich nach wenigen Minuten schon dort.
2: Oh yeah, und jetzt sind sie Richtung Sauerland und mit im Auto auch unsere Sommerradio-Reporterin Lena Berg. Wie ist es?
3: Auch angenehm ist es. Ich muss ja kein Auto fahren. Ich sitze ja auf der Rückbank und lasse mich quasi fahren nach Willingen. Also ist eigentlich für mich persönlich immer eine ganz entspannte Fahrt. Wir haben auch schon ein bisschen was hinter uns. Wenn ich mal so aufs Navi gucke, eine Stunde 20 brauchen wir noch.
0: Ja.
3: Also ein gutes Stück haben wir auf jeden Fall schon geschafft. Ich weiß auch gar nicht, wo genau wir sind. Ich kann mich auch hier mit so Schildern, ne? Kenne ich ja auch nicht. Weiß ich nicht, Leute. Kannst du mich ja auch vergessen im Straßenverkehr. Naja, Ramona und Tamara sind auf jeden Fall hier vorne mit am Start. Musik läuft, Stimmung ist gut oder ansonsten, wie geht es euch da vorne so? Steigt die Vorfreude?
4: Mit dem Säckchen wäre es noch besser, aber das kommt dann gleich, wenn wir angekommen sind.
3: Ja, genau so machen wir das. Also Stimmung ist auf jeden Fall ganz gut. Ich muss sagen, hier fahre ich gerne mit, hier fühle ich mich wohl, ja. Wir melden uns zwischendurch gleich nochmal, wenn wir angekommen sind,
2: auf jeden Fall
3: und geben nochmal Bescheid, wenn wir die beiden Schicksen dann auch abgesetzt haben, ne? Und dann geht's ab ins Wellnesswochenende. Ich würde ja gerne da bleiben, muss ich sagen.
2: Ja, vielleicht können wir ja nochmal irgendwas für dich regeln. Wir gucken mal. Also es geht jetzt ins Hotel Garni Bergkristall, 2 Nächte Frühstück, Erlebnispaket, alles für Ramona und Tamara. Und wenn die angekommen sind, dann melden wir uns einfach nochmal, oder?
0: Ja, und bis dahin soll sie bitte die Musik ausmachen und Radio anmachen.
2: Ja, ist ehrlich so, das ist eine absolute Frechheit.
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0: unseren Nachrichten nach nur einem Spot.
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2: Mit Marc Weiß. Schönen guten Tag. Der Drohnenvorfall am Flughafen Leipzig hat inzwischen auch den Nationalen Sicherheitsrat beschäftigt. Die Tagung war telefonisch. Den Vorsitz hatte Kanzler Merz, sagte Regierungssprecher Cornelius. Schon vorher hatte die Bundesanwaltschaft die Ermittlungen in dem Fall übernommen. Sie stuft den Vorfall als einen schwerwiegenden Angriff auf die Transport- und Logistikinfrastruktur in Deutschland ein. Mehr zum Thema von Christian Böder.
3: Der Flughafen Leipzig gilt als Umschlagplatz für militärische Hilfslieferungen an die Ukraine. Flughafenmitarbeiter hatte die Sprengdrohne dann in der Nacht zum Mittwoch im Bereich der Südpiste gefunden, ganz in der Nähe von 4 ukrainischen Transportfliegern. Experten der Bundespolizei entschärften die Sprengladung. Es stellte sich heraus, dass sie offenbar nur deshalb nicht detonierte, weil der Zünder defekt war. Möglicherweise war auch noch eine zweite Drohne im Spiel. Eine umgeleitete Frachtmaschine kollidierte nahe des Flughafens in der Luft mit einem bisher unbekannten Gegenstand. In der Erklärung bestätigt die Bundesanwaltschaft die Aussage von Innenminister Dobrindt, dass der Anschlag wohl professionell vorbereitet wurde. Obwohl die Ermittlungen noch laufen, machen zahlreiche Politiker Russland für das gescheiterte Attentat verantwortlich oder halten es für wahrscheinlich. Darunter Grünen-Fraktionschefin Dröge und die FDP-Verteidigungspolitikerin Strack-Zimmermann. Der Vorfall hat außerdem die Debatte angefacht, ob die Drohnenabwehr zentralisiert beim Bundesinnenministerium liegen soll oder nicht.
2: Christian Böder mit Infos, vielen Dank. Und jetzt die weiteren Themen in der Zusammenfassung. Das verarbeitende Gewerbe in Deutschland hat im Juni weiter zugelegt. Ein Ökonom der Landesbank Baden-Württemberg spricht sogar schon davon, dass die Talfahrt der Industrie vorbei sein könnte. Der Trend ist aber noch eine sehr zarte Pflanze, denn der Industrieproduktion ging es um 0,2% nach oben im Vergleich zum Monat davor. An der maroden Bonner Nordbrücke starten heute die ersten sichtbaren Abbrucharbeiten. Ein Bauunternehmen beginnt mit dem Abriss der Vorlandbrücke, die auf der linken Rheinseite auf die Hauptbrücke führt. Der Abbruch des ersten Teilstücks soll bis einschließlich Montag dauern. Die Nordbrücke galt als die wichtigste Ost-West-Verbindung für die Region. Seit Anfang Juni ist sie wegen gravierender Schäden komplett gesperrt. In Thailand hat es offenbar einen Amoklauf an einer Schule in der Nähe von Bangkok gegeben. Mindestens 7 Lehrer und Schüler sind tot. Nach thailändischen Medienberichten war der Schütze ein Jugendlicher. Auch er soll unter den Toten sein. Die genauen Hintergründe sind noch unklar. Es hat wieder einen Angriff auf eine Zugbegleitung gegeben. In einem Regionalzug von Koblenz nach Trier wurde einer Kontrolleurin ins Gesicht geschlagen. Laut Polizei war ein 30-jähriger Mann aus Rumänien ohne Fahrschein unterwegs. Als die Begleiterin das bemerkte, schloss sie ihn von der Weiterfahrt aus. Am nächsten Bahnhof schlug der Mann der Zugbegleiterin dann ins Gesicht und verließ den Zug. Die Kontrolleurin erlitt Verletzungen am Mund und an der Wange. Der Mann konnte kurz darauf von der Bundespolizei noch in der Nähe des Bahnhofes festgenommen werden. Ein Alkoholtest, der gab einen Wert von 2,13 Promille. Und das waren die Nachrichten mit Marc Weiß.
4: Danke Marc, kurz nach 12 hier ist euer Sommerradio mit Kevin Mostert, Sophie Gebauer und dem Wetter.
5: Und das sieht gut aus, im Moment 22 Grad, heute nochmal so ein Tag zum Durchatmen, wärmer wird's nämlich nicht. Die Sonne lässt sich auch heute ein bisschen Zeit, kommt eventuell am Nachmittag nochmal mehr raus. Am Wochenende dann aber das Comeback des Sommers schon wieder, morgen sind 27 Grad drin bei 13 Sonnenstunden und am Sonntag dann sogar bis 31 Grad.
4: Mensch, Achtung auf der A2 Dortmund Richtung Oberhausen zwischen Herten und Gelsenkirchen-Buhr, da sind Gegenstände auf der Fahrbahn. Wir machen weiter mit den Staus. Ab 10 Minuten A3 Köln Richtung Oberhausen zwischen Duisburg-Wedau und Oberhausen-Lierich. 3 Kilometer Stau, eine Viertelstunde braucht ihr länger. A40 Duisburg Richtung Essen zwischen Mülheim-Winkhausen und Essen-Frohnhausen. 3 Kilometer Stau, hier müsst ihr auch eine Viertelstunde mehr einplanen. Und zuletzt A59 Duisburg Richtung Dienstlaken zwischen Duisburg-Düssern und Kreuz-Duisburg-Nord. 4 Kilometer Stau, in einer Viertelstunde seid ihr hier durch. Wenn ihr auch noch was habt, ruft an oder schickt uns einfach nur WhatsApp.
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4: Euch eine gute Fahrt.
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5: Wir sind Sophie Gebauer und Kevin Nossertz.
4: Hallo.

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4: Und wir sind zwar noch nicht verheiratet, aber sie wurde jetzt schon mal, also wäre mit der Heirat ja dann jetzt eingebürgert worden, sie wurde aber jetzt gerade eingebürgert, hat nach 10 Jahren den deutschen Pass bekommen und wir sind zum Bürgeramt gefahren, um ihn abzuholen. Der Mann, der am deutschen Amt oder am Bürgeramt saß, kannte mich und war total nett. Und dann hat sie auch ganz stolz erzählt, sie hat das Grundgesetz, hat sie extra gelesen und so. Und dann meinte der so spaßweise, dann sagen Sie doch mal, Artikel 1 des Grundgesetzes, die kennen wir ja alle, ne? Und dann sagt sie aber voller Überzeugung, also da fehlte wirklich nur, dass die deutsche Flagge umgebunden wird. Die Wurst des Menschen ist unantastbar.
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0: Made in England. Die Band Flow Leaked wollen die neuen Spice Girls werden, sagen sie selbst über sich.
1: Aber klingt doch gut, oder?
0: Klingt gut, bisschen düsterer, aber ich mag's sehr.
1: Ja, und die mag ich auch. Spin Doctors mit Two Princes.

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8: Wir hören uns am Montag wieder ab 6 hier im Radio KW Sommerradio und dann ist Halbzeit angesagt. Ja, zumindest was die Sommerferien bei uns in NRW angeht. 3 Wochen sind dann rum, 3 Wochen haben wir noch vor uns. Wie sieht's denn bei euch aus? Wart ihr schon weg? Fahrt ihr vielleicht noch in den Urlaub? Ich möchte am Montag früh von euch zur Ferienhalbzeit wissen. 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Wie viele Kilometer waren es zuletzt für euch bis ans Ziel? Und wie viele Kilometer stehen vielleicht auch noch an, wenn der Urlaub noch bevorsteht? 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Dann quatschen wir am Montagmorgen drüber. Mal gucken, ob wir da jemanden finden, der eine ganz weite Strecke

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0: Kurz nach halb eins, hier ist euer Sommerradio. Radio KW ist hier mit Sophie Gebauer und Kevin Mostert. Der Blick aufs Wetter sieht ganz gut aus. Heute nochmal so ein Tag zum Durchschnaufen. 22 Grad. Heute die Höchsttemperaturen bei uns am Niederrhein. Am Wochenende wird es wieder wärmer. Morgen bis 27 Grad. Sonntag bis 31 Grad. Dazu am Wochenende viel Sonne.
1: Und die aktuellen Blitzer für euch. In Förde auf der Hindenburgstraße, in Dienstlaken auf der Claudiastraße. In Wesel haben wir einen Blitzer auf der Blumenkammstraße und in Kamp-Lindfort auf der Saalhofer Straße. Die Staus jetzt für euch ab 10 Minuten. A40 Duisburg Richtung Essen. Zwischen Mülheim, Winkhausen und Essen-Frohnhausen 3 Kilometer Stau. Eine Viertelstunde braucht ihr länger. Und die A59 Duisburg Richtung Dienstlaken. Zwischen Duisburg-Düssern und Kreuz Duisburg-Nord 4 Kilometer Stau. In einer Viertelstunde seid ihr durch. Wenn ihr auch noch was seht, ruft an oder schickt eine WhatsApp an die 0800 801 und 4x8.
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1: 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Hallo.
0: Hallo, ich hoffe, ihr seid sattelfest.

0: Mark Forster mit Chöre bei eurem Sommerradio um 12:45. Und für Kinder gibt es im Sommer kaum was Besseres als so eine riesige Hüpfburg. Oder vielleicht ganz viele gleichzeitig.
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2: Genau das gibt's gerade im Revierpark von der Ort in Oberhausen. Jokers Hüpfburgenspaß XXL. Und der Name ist wirklich Programm.
0: XXL auf über 5000 Quadratmetern. Hüpfen, Klettern, Rutschen, Toben. Was das Zeug hält, das Ganze läuft noch bis zum 9. September. Täglich von 11 bis 18 Uhr.
2: Ja, und wenn es wirklich warm und sonnig ist, dann werden auch die Wasserrutschen angeschmissen. Also könnt ihr Badeklamotten gleich mit einpacken. Es gibt natürlich auch was zu essen, eine Snackbar, was zu trinken, was zu futtern. Kriegt ihr alles.
0: Mensch, eine Tageskarte kostet für Kinder 9 Euro, Erwachsene zahlen nur 5 Euro, weil sie wahrscheinlich vermutlich weniger hüpfen. Ich würde, glaube ich, genauso viel hüpfen. Naja,

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2: Mit Sarah Heinz. Guten Tag. Knapp 178 Kilo. So viel Plastikmüll produziert jeder Mensch in der EU im Schnitt und das jedes Jahr. Laut Brüssel ist das viel zu viel. Die EU hat deswegen neue Regeln auf den Weg gebracht, um den Plastikmüll bei uns zu verringern. Die ersten davon gelten ab der kommenden Woche. Danny Hoppe aus dem News-Team. Los geht's am Mittwoch her bei den Supermärkten.
3: Genau, da dürfen dann keine Verpackungen mehr verkauft werden, die PFAS enthalten. Also Ewigkeitschemikalien, die sich in der Natur nicht abbauen und dadurch im Wasser oder im Boden bleiben und auch als krebserregend gelten. Weil PFAS Wasser- und fettabweisend sind, stecken sie in vielen Einwegverpackungen. Aber wie gesagt, ab Mittwoch müssen sie raus aus den Supermärkten. Ein weiterer Schritt, der die Supermärkte betrifft, greift erst später. Dann dürfen dort ab 2030 keine leichten Plastiktüten mehr an der Kasse verkauft werden. Dasselbe gilt dann auch für Plastiknetze und Tüten für frisches Obst und Gemüse. Ab demselben Jahr sollen außerdem keine Verpackungen mehr verkauft werden dürfen, die zu weniger als 70% recycelbar sind.
2: Neben den Supermärkten sollen ja auch Restaurants und Hotels in den nächsten Jahren ihren Plastikverbrauch senken.
3: Ja, auch da soll Einwegplastik nach und nach verschwinden. Ab dem nächsten Jahr müssen alle Cafés und Restaurants ihren Kunden anbieten, einen eigenen Kaffeebecher oder eine Brotdose mitzubringen. Später müssen Gastronomieketten dann eigene Mehrwegbecher anbieten. Und ab 2030 sollen dann in Restaurants Plastiktütchen für Zucker, Salz, Ketchup oder Mayo von den Tischen verschwinden. Und auch in Hotels werden dann die kleinen Shampoo- und Seifenpackungen aus Plastik verboten. Außerdem soll in den nächsten Jahren jedes EU-Land Pfandsysteme für Einwegplastikflaschen und Getränkedosen einrichten. Uns betrifft das nicht, wir haben das ja schon lange, aber andere Länder eben nicht.
2: Danke, Danny, für die Infos. Mehr Meldungen sind das jetzt in der Zusammenfassung. Nach dem Drohnenvorfall am Leipziger Flughafen hat die Bundesanwaltschaft die Ermittlungen übernommen. Sie sieht den Vorfall als schwerwiegenden Angriff auf unsere Transport- und Logistikinfrastruktur. Auch der Nationale Sicherheitsrat hat inzwischen über das Thema beraten. Obwohl der Iran-Krieg weltweit auf die Wirtschaft schlägt, lagen die deutschen Exporte im Juni auf einem Rekordhoch. Laut Statistischem Bundesamt sind Waren im Wert von knapp über 139 Milliarden Euro ins Ausland gegangen, knapp 6,5% mehr als im Juni letztes Jahr. Die Exporte sind damit den fünften Monat in Folge gewachsen. In Köln hat der Rhein wegen der Hitze gestern ein historisches Tief erreicht. Düsseldorf hat sein eigenes Rekordtief jetzt noch unterschritten. Am Morgen lag der Pegel nach Angaben der Wasserstraßen- und Schifffahrtsverwaltung des Bundes zwischenzeitlich nur noch bei 14 Zentimetern. Viele Studierende fühlen sich in ihrem Alltag belastet und sind unzufriedener als die Gesamtbevölkerung im Land. In einer neuen Barmer Umfrage gaben rund 42% der Studierenden an, dass ihr Wohlbefinden entweder schlecht oder eingeschränkt sei. Vielen macht vor allem die eigene finanzielle Situation Sorgen. Neben dem Studium noch einen Nebenjob zu haben, das sei nicht immer so leicht, auch weil die Arbeitsbelastung im Studium selbst oft schon sehr hoch sei. Mehr als ein Drittel der befragten Studierenden sei aber zufrieden mit ihrem Uni-Alltag und ihrem Studienfach. Und das waren die Nachrichten mit Sarah Heinz.
4: Danke, Sarah. Kurz nach eins, hier ist euer Sommerradio mit Kevin Moster, Zuffi Gebauer und dem Wetter.
5: Und da wird es auf jeden Fall besser am Wochenende. Heute ja sehr bewölkt bei 22 Grad. Zum Nachmittag hin kommt die Sonne dann aber schon öfter durch mit ein bisschen Glück. Und am Wochenende wird es dann wieder warm. 27 Grad sind morgen drin bei 14 Stunden Sonne. Sonntag dann sogar bis 31 Grad.
4: Und die aktuellen Staus für euch. Ab 10 Minuten A3 Köln Richtung Oberhausen. Zwischen Duisburg-Wedau und Oberhausen-Lierich 4 Kilometer Stau. Eine Viertelstunde braucht ihr länger. A40 Duisburg Richtung Essen. Zwischen Mülheim-Winkhausen und Essen-Frohnhausen 4 Kilometer Stau. 20 Minuten on top. Und zuletzt die A59 Duisburg Richtung Dienstlaken. Zwischen Duisburg-Düssern und Kreuz Duisburg-Nord 4 Kilometer Stau. In einer Viertelstunde seid ihr durch. Wenn ihr auch noch was habt, ruft an oder schickt eine WhatsApp.
1: 0800 801 und 4 mal die 8.
4: Gute Fahrt euch!

0: Ich hab's ja gerade noch gesagt, das Wetter am Wochenende, ne? Premium. Und noch besser ist es, wenn man da im Sauerland ist.
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2: Wie gut, dass wir euch da hinschicken oder hingeschickt haben. Tamara und Romona waren heute Morgen um 10 als allererstes in Gladbeck auf dem Willy-Brandt-Platz, haben ihre Koffer gepackt und dann ging es ja schnurstracks nach Willingen.
0: So funktioniert das. Jeden Freitag in den Sommerferien bei uns. Wir geben euch einen Treffpunkt bekannt. Wer zuerst mit gepackten Koffer da ist, darf sofort weiterfahren nach Willingen. Und Ramona und Tamara sind unterwegs mit auf der Rückbank. Wie zwei kleine Kinder, die auch mit in Urlaub fahren, sind unsere Sommerradio-Reporter Lena Berg und Max Berger. Wie schaut's aus bei euch? Seid ihr schon da?
3: Ja, wir sitzen mittlerweile nicht mehr auf der Rückbank wie zwei kleine Kinder. Danke, Kevin, für den netten Seitenhieb, ja. Wir sind angekommen in Willingen. Wir waren gerade eben oder sind noch an der Touristinformation. Hier werden wir ja immer begrüßt. Und die beiden Mädels haben auch eine nette Willkommenstüte bekommen. Was ist denn da so Nettes drin? Was habt ihr da?
4: Da ist drin eine schöne Tasse von Willingen, eine Ente, die Gutscheine, ein Schlüsselanhänger, Willingen-Informationsbroschüren, Gutschein für die Seilbahn, fürs Lagunenschwimmbad, für den Skywalk. Mega. Da haben wir viel zu tun.
3: Also alles, was man braucht auf jeden Fall, um hier gut durchs Wochenende zu starten. Ansonsten habe ich ja gerade im Auto schon gehört, wir sind an was vorbeigefahren und gesagt, oh, das machen wir gleich direkt mal. Was sind die Pläne für jetzt gleich?
4: Ja, erstmal ankommen, Säckchen trinken, dann gehen wir zum Adventure-Minigolf, dann fahren wir mit der Seilbahn den Ettelsberg hoch. Dann werden wir da oben etwas trinken und wieder runterfahren. Mhm. Ja, und dann mal gucken.
2: Ja, und morgen werden wir dann gucken, ob wir vielleicht mal den Skywalk machen. Natürlich einmal durchs Städtchen bummeln. Mhm. Vielleicht ein bisschen Geld ausgeben, im besten Fall nicht. Und einfach mal schauen, was sonst noch so los ist.
3: Richtig gut. Also das klingt auf jeden Fall nach einem sehr entspannten Wochenende, finde ich. Ihr seid bestens vorbereitet. Das heißt, wir machen uns jetzt auf den Weg zum Hotel, lassen die beiden dann da auf jeden Fall ab. Und dann könnt ihr in euer entspanntes Wochenende starten. Schön ist das, oder?
0: Das herrlich. Ist herrlich. Wir merken, Willingen hat so viel zu bieten. Und ja, das ganze Wochenende haben die beiden jetzt eben Zeit, Ramona und Tamara. Machen sich da richtig schön. Zwei Übernachtungen im Hotel, Frühstück, alles auf unsere Kosten.
2: Ja, wenn ihr das auch haben wollt, bewerben könnt ihr euch auch noch auf unserer Webseite.
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2: Und dann sehen wir uns ja vielleicht schon nächste Woche Freitag.
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0: Sia mit Cheap Thrills bei eurem Sommerradio um 16 nach 1. Und die Katy Perry, die setzt jetzt quasi metaphorisch ihre Vergangenheit einmal komplett in Flammen, aber nur die schlechten Zeiten, ne?
1: Katy Perry hat in Interviews nämlich erzählt, dass sie ihr Leben lang es selbst nicht wollte oder sich selbst nicht erlaubt hat, wütend zu sein. Also wenn sie mal wütend war, dann hat sie den Zorn einfach runtergeschluckt, weil sie dachte, ich darf das jetzt nicht.
0: Ist gar nicht mal so gut, ne? Nee. Meine Oma hat damals schon immer gesagt, was raus muss, muss raus, besser in der weiten Welt als in der engen Bauch. War zwar auf Püpse bezogen, aber ich finde, da kann man das eigentlich auch drauf anwenden, oder?
1: Katy Perry, jetzt ihre komplette Vergangenheit, die ganze Wut mit ein bisschen Feuer lässt sie raus, verarbeitet das Ganze und das Ding heißt Watch It Burn ist neu für euch.

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10: Wir hören uns am Montag wieder ab 6 hier im Radio KW Sommerradio und dann ist Halbzeit angesagt. Ja, zumindest was die Sommerferien bei uns in NRW angeht. 3 Wochen sind dann rum, 3 Wochen haben wir noch vor uns. Wie sieht's denn bei euch aus? Wart ihr schon weg? Fahrt ihr vielleicht noch in den Urlaub? Ich möchte am Montag früh von euch zur Ferienhalbzeit wissen. Wie weit fahrt ihr eigentlich so mit dem Auto in den Urlaub? Wie viele Kilometer waren es zuletzt für euch bis ans Ziel? Und wie viele Kilometer stehen vielleicht auch noch an, wenn der Urlaub noch bevorsteht? Schickt mir gern jetzt schon mal eine WhatsApp rein an die 0800 801 und 4 mal die 8. Dann quatschen wir am Montagmorgen drüber. Mal gucken, ob wir da jemanden

0: Es ist kurz nach 13:30, Radio KW ist hier euer Sommerradio mit Sophie Gebauer und Kevin Moss. Dass wir schon aufs Wetter, 22 Grad an diesem Freitag, also deutlich kühler als die letzten Tage. Dazu ist es mal bewölkt, mal sonnig. Richtung Nachmittags wird es vielleicht nochmal ein bisschen schöner. Ansonsten freuen wir uns aufs Wochenende, da wird es bei uns im Niederrhein heiß. 27 Grad morgen, 31 Grad am Sonntag, dazu die beiden Tage. Ganz viel Sonne.
1: Und jetzt die aktuellen Blitzer für euch. In Förde auf der Hindenburgstraße, in Dienstlagen auf der Claudiastraße, in Kamp-Lindfort wird geblitzt auf der Saalhofer Straße und in Wesel auf der Blumenkampfstraße. Die Staus jetzt ab 10 Minuten. A3 Köln Richtung Oberhausen zwischen Duisburg-Wedau und Oberhausen-Lierich. 4 Kilometer Stau. Eine Viertelstunde braucht ihr länger. A40 Duisburg Richtung Essen zwischen Mülheim-Winkhausen und Essen-Frohnhausen. 4 Kilometer Stau. Hier 20 Minuten obendrauf. Und die A59 Duisburg Richtung Dienstlaken zwischen Duisburg-Düsseln und Kreuz Duisburg-Nord. 4 Kilometer Stau in einer Viertelstunde seid ihr hier durch. Wenn ihr auch noch was habt, ruft an oder schickt eine WhatsApp an die 0800 801 und 4x8. Gute Fahrt!
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1: Hallöchen!
3: Ich höre die

0: 20 vor 2. Hier ist euer Sommerradio mit Kevin Mostarts und Sophie Gebauer. Und Kevin, ist ja immer so, ne? Es gibt jemanden in der Beziehung, der wird immer gestochen und es gibt auch jemanden, der wird nie gestochen. Welcher bist du?
1: Wespen, Mücken, Bremsen.
0: Alles.
1: Mücke, also Mückenstich, ohne Witz, das letzte Mal vor 8 Jahren.
0: Du Sack.
1: Ich dusche einfach seit 8 Jahren nicht mehr. Problem gelöst.
0: Ist das ein Abwehrmittel? Nee, ich werde immer gestochen. Und das Problem ist, so gegen manche Stiche bin ich auch super allergisch. Das heißt, es ist nicht nur ein Mückenstich, dann habe ich quasi so ein drittes Bein und eine Beule. So von Kopf bis Fuß. Und dem Kollegen hier geht's auch nicht besser.
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3: Wer hat sich eigentlich sowas wie Mücken ausgedacht? Ey, dass die stechen, okay. Dass die Blut saugen, geschenkt. Ne, dass die Stiche auch noch jucken wie Schwein, auch das nehme ich in Kauf. Aber dass die so summen, boah, das ist eine sadistische Laune der Natur, Freunde. Wenn ihr mich schon fresst, lasst mich wenigstens pennen. Wie oft habe ich mir nachts im Dunkeln schon selbst eine gepfeffert, weil so ein Mistvieh mir direkt am Ohr vorbeigesummt ist. Ich habe gelesen, dass Frösche und Fledermäuse natürliche Feinde von Mücken sind. Aber ich kann mir doch keine Kröten ins Zimmer holen, nur um im Sommer meine Ruhe zu haben. Und Fledermäuse gibt's ja auch nicht in der Zoohandlung. Gegen das Jucken habe ich auf jeden Fall jetzt was Neues. Diese Dinger, die so heiß werden, ja, die hältst du auf den Stich, drückst auf den Knopf und fertig. Dann juckt's zwar nicht mehr, aber du hast dir die Epidermis weggeschröckelt. Trotzdem immer dran denken, wenn's in den Fingern juckt, womit kratzt man dann eigentlich?
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1: Euer Sommerradio geht gleich nach 14 Uhr weiter mit Joshua Windelschmidt und Lena Schweikart. Guten Tag.
2: Hallöchen.
1: Jetzt haben wir ja gestern dich, Joshua, an Lina Heidmann gefesselt.
3: Ja.
1: Ich glaube, deswegen ist Lina auch nicht mehr da. Keine Ahnung, ob sie einfach beschwert. Sollen wir dich heute an Lena fesseln?
4: Das ist mein Geheimnis, wo sie ist. das heißt ja, nee, bitte nicht. Ich hatte da was vorbereitet. Aber gut, wenn du nicht willst, dann...
2: Aha.
5: Also hier wird keiner mehr gefesselt. Ne? Ihr macht einfach eine schöne Sendung, ein bisschen Sommer und Wochenende, oder?
4: Ja, sicher. Wir haben richtig schöne Musik dabei, habe ich schon gesehen. Richtig coole 80er, freue ich mich schon drauf. Und Songs, die wir selten spielen. Also das wird richtig schön.
2: Und natürlich steht ja auch das Wochenende vor der Tür. Das heißt, es gibt natürlich auch mal unseren Sommertipp für euch da draußen, was man so Schönes machen kann rund um die Sommerferien. Wird lustig.
5: Das wird lustig. Also ab zwei Joshua und Lena hier bei eurem Sommerradio. Kevin Mostaz und Sophie Gebauer sind raus. Wir hören uns am Montag wieder. Tschüsschen.
1: Schönes Wochenende.

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2: Mit Sarah Heinz. Guten Tag. Der Facebook-Mutterkonzern Meta hat wieder erheblichen Ärger mit der Justiz. Diesmal aber nicht mit europäischen Datenschützern, sondern im eigenen Land. Ein Gericht im US-Bundesstaat New Mexico hat entschieden, dass Meta eine zusätzliche 500 Millionen Euro Strafe zahlen muss, weil das Unternehmen nicht genug gegen die sexuelle Ausbeutung von Kindern getan hat. Mehr dazu von Christian Böder.
3: Die Millionen sollen in Hilfen für Kinder gehen, die durch die Nutzung sozialer Medien Schaden genommen haben. Mit dem Großteil des Geldes sollen Therapiemaßnahmen bezahlt werden. Das Urteil geht aber noch weiter. Das Gericht ordnete an, dass Minderjährige maximal 90 Stunden pro Woche bei Facebook und Instagram verbringen dürfen. Dazu sollen sie keine Push-Meldungen mehr in den Abend- und Nachtstunden bekommen und auch nicht werktags während der Unterrichtszeit. Außerdem werden sämtliche Like-Zahlen unsichtbar gemacht. Betroffen von der Regelung ist nicht nur Facebook, sondern auch andere Plattformen von Meta, darunter Instagram und WhatsApp. Die Regelung gilt erstmal nur für New Mexico. Der Rechtsstreit zwischen dem Bundesstaat und Meta ist nicht neu. Schon im März hatten die Richter Meta in dem Fall zu einer Strafe von 325 Millionen Euro verdonnert. Meta steht schon länger im Visier der US-Justiz. Erst im Frühjahr musste der Konzern zusammen mit YouTube eine Schlappe in einem Prozess um das Suchtpotenzial von Online-Diensten einstecken. Beide Online-Riesen wollen in Berufung gehen.
2: Danke für die Infos, Christian. Noch mehr wichtige Meldungen sind das jetzt im Überblick. Nach den Vorfällen am Flughafen Leipzig wird immer mehr darüber diskutiert, wie die Regelungen zur Drohnenabwehr bei uns aussehen sollten. NRW-Innenminister Reul sagte, es müsse auch geklärt werden, wer in der Frage verantwortlich sei. Das fordern unter anderem auch die Grünen. In Thailand hat ein Jugendlicher bei einem Amoklauf an einer Schule mindestens 5 Lehrkräfte und Schulangestellte getötet. Bis zu 30 weitere Personen sollen verletzt worden sein, darunter auch Schülerinnen und Schüler. Laut Medienberichten klaute der Schütze zuvor eine Pistole von seinen Großeltern und erschoss beide, bevor er zur Schule ging. Der Schütze selbst sei inzwischen tot, wohl durch Polizeischüsse. An der Bonner Nordbrücke geht es heute mit den Abrissarbeiten los. Begonnen wird bei der Vorlandbrücke auf der linken Rheinseite, die auf die Hauptbrücke führt. Nach Angaben der Autobahn GmbH soll das bis Montag dauern. In Deutschland ist immer weniger Falschgeld im Umlauf. Laut Bundesbank wurden im ersten Halbjahr knapp 30.000 gefälschte Euroscheine aus dem Verkehr gezogen. Das waren ungefähr 6.000 weniger als im letzten Jahr. Ganz los sind wir das Falschgeld aber nicht, so die Bundesbank. Vor allem falsche 50-Euro-Scheine seien noch unterwegs. Die könnte man aber relativ leicht erkennen. Meistens fühlen sich Falschgeldscheine laut Experten anders an. Außerdem klappe es oft nicht, das durchsichtige Porträtfenster auf der weißen Fläche der Scheine zu fälschen. Erscheint beim Halten gegen das Licht dort kein Porträt, ist der Schein falsch. Und das waren die Nachrichten mit Sarah Heinz.
4: Und jetzt gibt's das Wetter hier in eurem Sommerradio. Ja, heute Nachmittag haben wir ziemlich viele Wolken am Himmel. Das ist grau. Hin und wieder kämpft sich da auch mal so ein Sonnenstrahl durch bei 22 Grad maximal. Es bleibt immerhin trocken. Morgen ist dann die Hitze wieder zurück mit bis zu 28 Grad und strahlendem Sonnenschein. Der Sonntag sieht sogar noch einen Tick heißer aus mit 32 Grad an der Spitze. Sonntagnachmittag ziehen dann wieder so ein paar Wolken auf.
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5: Und das ist der Verkehrsservice für euch mit einer Warnmeldung von der A42 Dortmund Richtung Kamp-Lindfort zwischen Moers Nord und dem Kreuz Kamp-Lindfort. Da hat es einen Unfall gegeben und da kommt ihr aktuell nicht durch. Der Verkehr wird über den Standstreifen geleitet und ihr müsst auch mit Stau rechnen. Die weiteren Staus, A3 Köln Richtung Oberhausen zwischen dem Kreuz Breitscheid und Oberhausen-Lierich, 5 Kilometer und 21 Minuten Zeitverlust. Die A40 Duisburg Richtung Essen zwischen Mülheim-Winkhausen und Essen-Frohnhausen, 4 Kilometer Stau, 20 Minuten Wartezeit. Und die A42 Dortmund Richtung Kamp-Lindfort zwischen Duisburg-Bahl und dem Kreuz Kamp-Lindfort 3 Kilometer Stau. Da dauert es schon fast eine halbe Stunde länger. Wenn ihr Staus oder auch Blitzer entdeckt, dann sagt uns gerne Bescheid.
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5: Und habt eine gute Fahrt.
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4: Hallo zusammen.
5: Hi.

0: Ah, das ist einfach lässig. Gute Stimmung.
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0: Goo Goo Dolls und Iris hier in eurem Sommerradio um 11:11. Und jetzt haben wir hier als nächstes den Sommerhit 2026 in unserer Playlist. Es ist Shakira mit Die Die.
1: Ja, Überraschung, ne? Man muss ja sagen, das ist wirklich der Hit der WM logischerweise. Und die Jury hier in Deutschland hat gesagt, ja, dieser Song passe mit seiner gute Laune-Mischung aus Afrobeats, Dance-Pop und Reggaeton und einer energiegeladenen Tanzchoreografie, die auf Social Media unzählige Nachahmer findet, perfekt zum heißen Sommer. Und das Schöne ist, der Song ist auch Teil einer Initiative zur Finanzierung von Bildungs- und Sportprojekten für Kinder. Also man tut damit auch noch was Gutes, wenn man den Song hört. Die Die heißt ja übersetzt aus dem Italienischen, los geht's. Mhm. Und genau, die Italiener waren ja leider bei der WM nicht dabei, aber naja, irgendwie dadurch ja schon.
0: Ich frage mich ja, ob es da denn jetzt auch ein Sommerhit geworden ist in Italien, wenn sie nicht mal dabei waren.
1: Ich weiß gar nicht, ob die überhaupt die WM auch geguckt haben, aber vielleicht den Song wenigstens gehört, das kann sein.
0: Vielleicht geht's euch ja auch wie mir und habt das völlig verpeilt, dass das jetzt der offizielle Sommerhit 2026 war. Ich muss sagen, ich habe das so oft gehört, das wundert mich aber auch nicht.
1: Ne? Kannst du jetzt mitsingen.

0: Die No Angels, Daylight in Your Eyes in eurem Sommerradio. Was hab ich die geliebt damals? Ja. Wie ist bei dir, Yoshi?
1: Ja, die No Angels an sich jetzt nicht unbedingt. Ich habe das aber auch gesehen hier, was ist Pro7 oder so, Popstars, haben die das nicht gewonnen? Genau, das habe ich damals geguckt, aber danach kam doch von denen nichts mehr, oder? Also Daylight in Your Eyes, ja?
0: Also ich kann dir jetzt keinen Titel nennen.
1: So, siehst du?
0: Aber die waren schon sehr präsent. Also aber ich glaube, das Lied ist so das, was hängen geblieben ist. Ne?
1: Und das ist ein Hit, der wird für immer bleiben, finde ich cool. Also auch hier im Sommerradio. Genau richtig.
0: Genau richtig. So, wie sieht's mit One Republic aus?
1: Finde ich auch gut. Counting Stars vor allen Dingen.
0: Ja, gibt's jetzt für euch hier im Sommerradio. Nee.

0: Blick und Counting Stars hier in eurem Sommerradio.
1: Wir wünschen euch einen schönen Freitag und einen schönen Start ins Wochenende.
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1: Um 14:30 mit Anna Vier. Schönen guten Tag. Am früheren Kraftwerk in Förde gibt es noch in diesem Monat eine weitere Sprengung. Laut RWE werden am 21. August das Kesselhaus B und zwei dazugehörende Anlagen verschwinden. Sie umfassen zusammen eine Fläche von einem Fußballfeld. Für die Sprengung soll ein Umkreis von 350 Metern abgesperrt werden. Betroffene Anwohner müssen ihre Häuser rund 4 Stunden lang verlassen. Auch Autofahrer kommen dann nicht mehr durch. In Moers hat ein 31-Jähriger einen Überfall auf einen Kiosk verhindert. Mitten in der Nacht wollten zwei vermummte Männer die Trinkhalle an der Zwickauer Straße ausrauben, in der Hand eine Schusswaffe. Laut Polizei stand aber ein Mitarbeiter vor der Tür und verweigerte den beiden den Einlass. Daraufhin kam es zu einer Rangelei. Einer der Täter schoss dabei mindestens einmal in die Luft, der andere setzte Pfefferspray ein. Der 31-jährige Mitarbeiter wurde leicht verletzt. Die beiden Täter flüchteten am Ende ohne Beute. Im Kreis Wesel gibt es eine neue Hilfe bei der Berufswahl. Der Ausbildungskompass ist gestartet. Das Angebot besteht aus einem gedruckten Magazin und einer Online-Plattform. Beides soll einen Überblick über regionale Ausbildungsberufe bieten. Jugendliche können Lehrstellen, Praktika und Ferienjobs in der Region finden. Außerdem gibt es online einen Stärkentest, der passende Berufe vorschlägt. Auch heimische Unternehmen können vom Ausbildungskompass profitieren und sich dort eintragen. In Wesel stellen ab heute 6 überregionale Winzer ihre besten Tropfen vor. Bis Sonntag läuft das Weinfest mit stilvollen Ständen und Tischen rund um das Berliner Tor. Mit dabei sind etwa

0: Ein Güter aus der Pfalz, Hessen oder von der Mosel. Außerdem ein heimischer Feinkostanbieter. Die Veranstalter versprechen spritzigen Sommersecco oder auch vollmundigen Wein. Dazu gibt es passende Snacks. Der Blick aufs Wetter am Niederrhein. 21 Grad sind es aktuell am Bühnenhaus in Wesel und auch am Schlosstheater in Moers. Dabei ist es wechselnd bewölkt und sonnig. Am Wochenende wird es dann wieder richtig warm. Wir bekommen bis zu 28 Grad.
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0: Hier ist das Radio KW Verkehrszentrum. Wir schauen zuerst auf die Autobahnen. Hier braucht ihr am längsten A59 Duisburg Richtung Dienstlaken zwischen Duisburg-Düssern und Kreuz Duisburg-Nord. Mindestens eine Viertelstunde plus. Und es wird auch geblitzt, unter anderem in Wesel auf der Straße am Schepersfeld. 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
2: Mit Lena Schweikart
3: und Joshua Windelschmidt.
2: Hallöchen. Hallo.
3: Und der nächste Song hier im Sommerradio ist ein absoluter Witz.
2: Was genau meinst du jetzt damit?
3: I Can't Dance von Genesis sollte damals gar nicht veröffentlicht werden, weil die Band sich eigentlich nur lustig über die Jeans-Models machen wollte, die zu der Zeit überall in der Werbung waren. Aber irgendwie kam dann so ein ganzer Song zustande, der sich auf ironische Weise über die Models lustig macht, deren einzige Aufgabe es ist, gut auszusehen und dass sie eben nicht tanzen können.
4: Hat

0: aktueller Song von Michael Patrick Kelly und Gentleman. Das ist Wildfire hier im Sommerradio und so ein bisschen mehr Farbe schadet dem Ruhrgebiet ja eigentlich nie. Und morgen leuchtet die Essener Innenstadt in allen Regenbogenfarben.
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2: Ja, so sieht's aus. Der Ruhr-Pride steht nämlich an. Das soll das größte queere Stadtfest im Ruhrgebiet sein. Und das startet morgen Mittag. Um 12 Uhr geht's los. Erst mit so einem Demozug ab der Messe Essen. Und dann zieht das ganze bunte Treiben weiter auf den Kennedy- und Friedensplatz mitten in der City. Und da erwarten euch dann Live-Musik auf der Bühne, politische Talks, Streetfood, auch immer wichtig. Und da sind natürlich auch ganz viele Stände von Vereinen und Initiativen aufgebaut.
0: Genau, also ein kunterbuntes Stadtfest mitten in der City. Morgen um 12 Uhr geht's los mit Ruhr Pride.
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0: Alex Warren und Fever Dream hier in eurem Sommerradio. Wir haben es, 3:15 ist durch. Joschi, wie sieht's bei dir aus? Glaubst du an Karma?
1: Geht so. Nee, also ein bisschen vielleicht, manchmal. Wie du merkst, habe ich keine richtige Meinung dazu. Aber ich glaube an Ohrwürmer und ich glaube, das ist einer der schlimmsten Ohrwürmer, die es so gibt. Aber irgendwie auch schön.
0: Ich glaube, es ist einer der besten Ohrwürmer, die es gibt. Mhm. Bald

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1: 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Der ist für die Swifties hier im Sommerradio. Taylor Swift mit Blank Space um 14.54 Uhr.
2: Wir wünschen euch einen richtig schönen Freitag und dann dementsprechend auch gleich ein Wochenende. Hier sind Lena Schweikart und Joshua Windelschmidt für euch. Hallo.
1: Tagchen.
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1: Mit Sarah Heinz, guten Tag. Man ist es kaum noch gewohnt, dass aus der deutschen Wirtschaft gute Nachrichten kommen. Heute war es aber nochmal soweit. Die deutschen Exporte sind im Juni auf einen neuen Rekordwert gestiegen. Insgesamt wurden Waren im Wert von mehr als 139 Milliarden Euro in alle Welt verkauft und damit so viel wie noch nie in einem Monat. Das hat das Statistische Bundesamt mitgeteilt. Danny Hoppe aus dem News-Team, was sind denn die Gründe dafür?
2: Das liegt vor allem am guten Geschäft mit den EU-Staaten. Allein in die sind Ausfuhren von fast 80 Milliarden Euro geflossen und auch die Exporte nach Großbritannien haben deutlich angezogen. Und das beides war extrem wichtig, denn das Geschäft mit den USA ist im Juni deutlich eingebrochen. Aber wie gesagt, das konnte man gut kompensieren und dass es bei den Exporten so gut läuft, ist auch extrem wichtig für die deutsche Wirtschaft, denn die Menschen bei uns sind weiter nicht so in Kauflaune und sparen lieber wegen der hohen Preise für Sprit oder Lebensmittel. Und deshalb sorgen diese neuen Zahlen jetzt zumindest für etwas Optimismus.
1: Aber auch nur für etwas. Die deutsche Industrie- und Handelskammer sagt ja, dass es für eine Entwarnung noch zu früh sei.
2: Ja, denn natürlich gibt es da noch viele Unbekannte. Die Spannungen und Kriege in Nahost, die geschlossene Straße von Hormus und jetzt auch noch das historische Niedrigwasser im Rhein. Das sind alles Faktoren, die Wirtschaft bremsen. Dazu bleibt natürlich auch die Zollpolitik von US-Präsident Trump immer ein Unsicherheitsfaktor. Und in Schlüsselbranchen wie dem Auto- und Maschinenbau bekommt Deutschland immer mehr Konkurrenz aus China. Deshalb sagt jetzt zum Beispiel auch der Bundesverband der deutschen Industrie, man brauche jetzt mehr als nur einen leichten Aufschwung. Man müsse auf einen kräftigen und langfristigen Wachstumspfad kommen.
1: Danke, Danny. Mehr wichtige Meldungen sind das jetzt im Überblick. Saudi-Arabien, die Türkei und Pakistan haben einen gemeinsamen Verteidigungspakt unterschrieben. Das teilte das pakistanische Außenministerium mit. Im Abkommen werde demnach festgelegt, dass jeder bewaffnete Angriff auf einen der drei Staaten als Angriff auf sie alle betrachtet werde. Das solle vor allem der Abschreckung dienen. In Deutschland wird immer weniger Fleisch gegessen und produziert. In der ersten Jahreshälfte sind knapp 3,4 Millionen Tonnen Fleisch auf den Markt gekommen. Das waren 0,4% weniger als im Jahr davor. Den größten Rückgang gab es mit knapp 3% weniger bei Geflügel. Mehr als jeder fünfte Solo-Selbstständige hat Sorge um seine wirtschaftliche Existenz. Laut einer aktuellen IFO-Umfrage sei das ein neuer Höchststand. Als Gründe werden Finanzierungsprobleme genannt und fehlende Aufträge. In immer mehr Bereichen in unserem Alltag nutzen viele inzwischen die KI, auch bei der Urlaubsplanung. Laut einer neuen Bitkom-Umfrage lässt sich jeder Vierte bei der Wahl des Urlaubsziels von künstlicher Intelligenz beraten. Knapp zwei Drittel waren demnach offen für Vorschläge. Ungefähr genauso häufig wird die KI auch bei Empfehlungen für Unterkünfte befragt. Oft komme die KI außerdem im Urlaub selbst zum Einsatz, zum Beispiel um Ausflüge oder Besuche in Restaurants zu planen. Die Studienmacher sagen aber, dass die Routen und Öffnungszeiten immer mit verlässlichen Quellen vor Ort abgeglichen werden sollten. Und das waren die Nachrichten mit Sarah Heinz.
3: Und jetzt gibt's das Wetter hier bei uns im Sommerradio. Und für alle, die es nicht so heiß mögen, ist der Tag heute perfekt. Bei 22 Grad machen die Temperaturen heute nämlich schon Schluss. Dazu haben wir so einen meist bewölkten Himmel mit nur wenigen Sonnenstrahlen. Das Wochenende ist dann eher was für die Hitzeliebhaber unter euch. Morgen bis zu 28 Grad und Sonnenschein von früh bis spät. Der Sonntag bringt dann sogar 32 Grad mit und auch sehr viel Sonne in der ersten Tageshälfte. In der zweiten kommen dann ein paar Wolken mit dazu.
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5: Und das ist der Verkehrsservice mit den längsten Staus auf den Autobahnen ab 17 Minuten Wartezeit. Die A40 Duisburg Richtung Essen zwischen Duisburg-Häfen und Duisburg-Kaiserberg 3 Kilometer Stau, da dauert es eben 17 Minuten länger. Dann die A40 Duisburg-Essen zwischen Mülheim-Winkhausen und Essen-Frohnhausen 4 Kilometer Stau, 25 Minuten Zeitverlust. Und die A42 Dortmund Richtung Kamp-Lindfort zwischen Duisburg-Bekerwerd und dem Kreuz Kamp-Lindfort 2 Kilometer Stau, da dauert es 25 Minuten länger. Der Grund ist ein Unfall und da ist eine Ölspur, die noch beseitigt werden muss. Deswegen kommt ihr da aktuell nicht durch und werdet über den Standstreifen umgeleitet. Wenn ihr noch Staus oder Blitzer entdeckt, dann meldet euch gerne bei uns.
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5: Und habt eine gute Fahrt.
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5: und Joshua Windelschmidt.
3: Hallöchen.
5: Hi.

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0: Olivia Rodrigo und Drop Dead hier in eurem Sommerradio. Falls ihr für nächsten Mittwoch noch ein kleines To-Do für eure Freunde, für die Kollegen oder für die Family braucht, wir hätten da noch was für euch.
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0: alone. Der Freitagnachmittag mit eurem Sommerradio und es steht ein wirklich sommerliches Wochenende an, ne?
1: Ja, total. Wir kriegen wieder Sonne satt und knapp 30 Grad, sowohl morgen als auch übermorgen.
0: Boah, das klingt gut und wir haben schon festgestellt, wir beide, wir verbringen dieses Wochenende an einem kühlen Ort.
1: Schön klimatisiert.
0: Ja, und zwar auf der Arbeit.
1: Yay.
0: Das kriegt ihr hoffentlich besser hin.
1: Ja, klimatisiert, ja, auf der Arbeit. Wünschen wir euch nicht. Also macht zwar Spaß hier zu arbeiten, ne? Aber frei sein ist auch schön.
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1: Um 3:30 mit Anna Vier. Schönen guten Tag. Auch in Zukunft werden am Krankenhaus Bethanien in Moers moderne Hüft-OPs und Wirbelsäulen-OPs durchgeführt. Das Oberverwaltungsgericht NRW hat jetzt einem entsprechenden Antrag des Krankenhauses stattgegeben. So müssen Moerserinnen und Moerser für entsprechende Eingriffe nicht weit wegfahren. Erst vor 2 Jahren haben 2 weitere Krankenhäuser am Niederrhein ihre Kompetenzen in diesem Bereich weiter ausgebaut. Das Evangelische Krankenhaus Wesel und das St. Josef-Hospital Xanten haben eine neue Kooperation gestartet. Die traditionell größte Pride-Parade im Kreis Wesel feiert ein kleines Jubiläum. Der CSD in Neukirchen-Flühen zieht am 29. August zum 5. Mal durch die Stadt. Neu ist dabei ein bunt geschmückter Festwagen. Von hier aus heizt eine Drag Queen allen Teilnehmenden ein. Der Demozug für Rechte queerer Menschen startet wieder um 14 Uhr an der Bergmann-Skulptur gegenüber der früheren Schachtanlage Niederberg. Im Kreis Wesel gibt es eine neue Hilfe bei der Berufswahl. Der Ausbildungskompass ist gestartet. Das Angebot besteht aus einem gedruckten Magazin und einer Online-Plattform. Beides soll einen Überblick über regionale Ausbildungsberufe bieten. Jugendliche können Lehrstellen, Praktika und Ferienjobs in der Region finden. Außerdem gibt es online einen Stärkentest, der passende Berufe vorschlägt. Auch heimische Unternehmen profitieren und können sich dort eintragen. Auf dem Altmarkt in Dienstlaken könnt ihr heute wieder entspannt in den Feierabend starten. Um 16 Uhr öffnet dort der Feierabendmarkt mit Live-Musik, verschiedenen Getränken und Snacks. Der Feierabendmarkt in Dienstlaken ist zwischen Mai und September in der Regel jeden ersten und dritten Freitag im Monat. Der Blick aufs Wetter am Niederrhein. 21 Grad sind es aktuell in Schermbeck am Golfplatz und in Moers-Repelen am Barfußpfad. Dabei ist es trocken und die Sonne kann sich auch mal durch die Wolken schieben. Am Wochenende wird es dann wieder richtig warm. Wir bekommen bis zu 28 Grad.

0: 25 Grad.
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2: Hier ist das Radio KW Verkehrszentrum mit dem Blick auf die Autobahnen. Vorsicht auf der A42 Dortmund Richtung Kamp-Lindfort. Zwischen Moers Nord und Kreuz Kamp-Lindfort, da gab es einen Unfall. Ihr werdet über den Standstreifen geleitet. Das dauert ungefähr 25 Minuten länger. Es staut sich schon ab Duisburg-Berl. Und noch eine Meldung aus dem Stadtverkehr in Kamp-Lindfort. Die Rheinberger Straße ist aktuell zwischen der Nordstraße und der Prinzenstraße wegen eines Unfalls gesperrt. 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
3: und Joshua Windelschmidt.
2: Hallöchen.
3: Hi.

0: Mit so viel Gefühl geht's in Richtung Wochenende hier in eurem Sommerradio. All for One mit Icewear um genau 20 Minuten vor 4 an eurem Freitag. Und wir sind momentan auch sehr sportlich unterwegs hier im Sommerradio.
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0: Und mit wir meinen wir natürlich unsere Sommerradio-Reporter, die jeden Montag eine Etappe vom Ruhrtal-Radweg abstrampeln. Gestartet sind sie zum Ferienstart in Winterberg und seitdem gibt's immer montags eine neue Etappe vom Ruhrtal-Radweg.
2: Der ist ja 240 Kilometer lang und das sind wohl wirklich schöne 240 Kilometer. Das soll einer der schönsten Radwege in ganz NRW sein. Findet ihr offenbar auch.
3: Schön, gute Strecke, nette Leute, perfekt.
4: Bis jetzt bin ich 40 Kilometer gefahren, knapp bis hierhin.
5: Super, der ist sehr vielfältig, ich finde ihn einfach klasse.
4: Der ja nicht ohne Grund hier, ne? Also normalerweise mit dem Rennrad fährt man ja schnell, aber wenn man so eine Kulisse hat, muss man stehen bleiben, das geht gar nicht anders. Ist allgemein einfach nur ein Traum zum Fahrradfahren, ne? Dieser toll ausgebaute Radweg ist einfach göttlich.
6: Ja, hier hinten bei den Kühen, ja, die liebe ich. Wunderschön, in einem der schönsten Gegenden überhaupt der Welt, würde ich sagen.
2: Boah, also das ist mal eine Ansage, würde ich sagen. Nächsten Montag geht's hier dann weiter. Da starten unsere Sommerradio-Reporter von Herdecke die nächste Etappe.

0: David Guetta zusammen mit Alphaville und Ava Max. Forever Young hier im Sommerradio an diesem Freitagnachmittag. Lena, wenn du an Amy Winehouse denkst, was kommt dir da als erstes in den Kopf?
1: Ihr Liedstrich.
0: Ja, okay.
1: Sorry.
0: Wow. Ja, einige würden jetzt sagen, wahnsinnige Stimme oder ja. So. Aber auf den Liedstrich wäre ich jetzt nicht gekommen.
1: Ja, der war ja jetzt nicht übersehbar, ne? Dieser schwarze Balken da oben drüber, ne? Natürlich war das auch eine großartige Sängerin, ne? Aber die sah halt eben ganz besonders aus, ne? Auch so diese

0: hochgesteckten Turmfrisuren da zum Beispiel, der Klamottenstyle, war schon sehr einzigartig.
1: Und ich glaube, wir sind uns auf jeden Fall einig, dass sie viel zu früh von uns gegangen ist, ne?
0: Auf jeden Fall. Aber ihre Musik wird für immer weiterleben. Rehab haben wir jetzt von Amy Winehouse für euch im Sommerradio.

0: Da ist auch so eine geile Nummer, ne? Kenny Loggins und Danger Zone. Ich liebe den.
1: Oh ja, erinnert an den Film Top Gun. Den fand ich auch sehr, sehr cool mit Tom Cruise. Und hier ist euer Sommerradio. Mindestens genauso cool, möchte ich sagen.
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1: Mit Sarah Heinz, guten Tag. Der Drohnenvorfall am Leipziger Flughafen beschäftigt weiter die Ermittler und die Politik. Die Bundesregierung hatte auch schon den Nationalen Sicherheitsrat einberufen, um darüber zu sprechen. Sicherheitsexperten sind sich nämlich einig, der Einsatz einer Drohne mit Sprengstoff habe eine neue Qualität. Unklar ist noch immer, wer dahinter steckt. Danny Hoppe aus dem News-Team, SPD-Innenexperte Fiedler, hat jetzt aber zum ersten Mal das Wort Russland in den Mund genommen.
2: Ja, bisher hat man sich ja mit Schuldzuweisungen sehr zurückgehalten. Fiedler hat jetzt aber in der ARD gesagt, entweder sei das Russland gewesen oder jemand habe gewollt, dass es so aussehe, als wenn es Moskau gewesen wäre. Sollte Russland aber wirklich dahinter stecken, wäre das ein kriegerischer Akt, sagt Fiedler. Was der Vorfall auf jeden Fall gezeigt hat, ist, dass Deutschland eine Lücke hat, was die Drohnenabwehr anbelangt. Deshalb wird jetzt auch gerade heftig darüber gestritten, wer eigentlich dafür zuständig ist, also die Drohnenerkennung, die Überwachung, aber auch die Bekämpfung. Auch der Terrorexperte Neumann sagt, die Politik spreche seit Jahren darüber, wirklich passiert sei hier aber nichts.
1: Unklar ist ja auch immer noch, was mit dem zweiten Objekt ist, das mit einer Frachtmaschine zusammengestoßen war.
2: Ja, das wurde immer noch nicht gefunden und man weiß auch immer noch nicht, was genau es überhaupt war. Eine Hundertschaft der Polizei hat heute nochmal das Gelände an der nördlichen Start- und Landebahn durchsucht. Schon gestern war der Bereich ja durchkämmt worden, allerdings ohne Erfolg. Sachsens Innenminister Schuster hat heute nochmal gefordert, den Leipziger Airport besser zu schützen, weil er eine erhebliche strategische Bedeutung habe. Denn er gilt ja als Umschlagplatz für militärische Hilfslieferungen in die Ukraine.
1: Danke, Danny, für die Infos. Weitere Themen sind das jetzt kurz und kompakt. Der Facebook-Mutterkonzern Meta hat wieder Ärger mit der Justiz, diesmal mit den USA selbst. Ein Gericht im US-Bundesstaat New Mexico hat entschieden, dass das Unternehmen eine zusätzliche 500 Millionen Euro Strafe zahlen muss, weil es nicht genug gegen die sexuelle Ausbeutung von Kindern getan haben soll. US-Präsident Trump hat ein geplantes RWE-Projekt für Offshore-Wind gekippt. Eigentlich sollte das Unternehmen in US-Gewässern Windkraftanlagen betreiben. Stattdessen will RWE jetzt Millionen in Gasprojekte in die USA stecken. Von der deutschen Umwelthilfe gibt es dafür Kritik. Auf der norwegischen Inselgruppe

0: Bei Spitzbergen wurden vor kurzem mehr als ein Dutzend tote Rentiere gezählt. Der Grund dafür ist laut Behörden bisher unklar. Für die Sommersaison sei das äußerst ungewöhnlich, hieß es. Die Entwicklung solle jetzt genau beobachtet werden. In Rheinland-Pfalz hat eine Bäckerin womöglich das Leben von zwei Senioren gerettet. Nach Polizeiangaben soll der Frau aufgefallen sein, dass ein älteres Stammkundenehepaar nicht wie sonst jeden Tag in ihrem Laden erschienen war. Sie ging deshalb selbst zu deren Wohnung, um nachzuschauen, ob alles in Ordnung war. Vor Ort hörte sie durch die Tür dann wohl leise Hilferufe. Die Bäckerin rief die Feuerwehr, die das Ehepaar hilflos in einer Notlage aufgefunden hatte, hieß es. Für die Senioren ging es danach ins Krankenhaus. Was genau passiert war, sagte die Polizei nicht. Sie lobte aber das Verhalten der Frau. Durch ihr Eingreifen konnte den Senioren demnach noch rechtzeitig geholfen werden. Und das waren die Nachrichten mit Sarah Heinz.
1: Und jetzt gibt's das Wetter hier in eurem Sommerradio. Das ist heute noch so ein bisschen Sommer mit angezogener Handbremse. Da sind sehr viele Wolken am Himmel. Die Sonne hat es ziemlich schwer, sich da mal durchzukämpfen. Wir bekommen auch nur maximal 22 Grad heute aufs Tacho. Am Wochenende, da lebt der Hochsommer dann nochmal ordentlich auf. Morgen bis zu 28 Grad an der Spitze und Sonne satt. Der Sonntag hat dann sogar wieder über 30 Grad in petto und ganz viel Sonne. Erst am Sonntagnachmittag gesellen sich dann so ein paar wenige Wolken mit dazu.
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3: Und das ist der Verkehrsservice mit allen Staus auf den Autobahnen ab 10 Minuten Länge. Die A2 Oberhausen Richtung Dortmund zwischen dem Kreuz Oberhausen und Bottrop 5 Kilometer Stau, da dauert es eine halbe Stunde länger für euch. Die A3 Köln-Oberhausen zwischen Duisburg-Wedau und Oberhausen-Lierich 3 Kilometer Stau, mindestens 10 Minuten. Und die A40 Duisburg Richtung Essen zwischen Mülheim-Winkhausen und Essen-Frohnhausen 4 Kilometer Stau, da verliert ihr eine halbe Stunde aktuell. Dann die A42 noch, Dortmund Richtung Kamp-Lindfort, Achtung zwischen Moers-Nord und dem Kreuz Kamp-Lindfort, da hat es einen Unfall gegeben und da muss eine Ölspur beseitigt werden. Dementsprechend wird der Verkehr noch über den Standstreifen abgeleitet. Wenn ihr Staus oder auch Blitzer entdeckt, dann sagt uns gerne Bescheid.
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3: Gute Fahrt!
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3: und Joshua Windelschmidt, hallo.
1: Tachchen.
3: Wir suchen hier für euch wirklich nur die beste Musik raus, die es gibt.
1: Und das können wir euch auch beweisen. Der Song hier zum Beispiel ist von einer Sängerin, die einen Grammy und sogar einen Oscar für den besten Song gewonnen hat. Mehr geht auch nicht, oder?
3: Melissa Etheridge ist absolut erfolgreich und das zu Recht mit der Stimme. Hören wir jetzt mit Like the Way I Do hier im Sommerradio.

0: with MC Show Me Love hier bei uns.
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0: An eurem Freitag. Und ihr wisst es, hier in unserem Sommerradio, jeden Freitag schicken wir zwei von euch auf einen Kurzwochenendtrip nach Willingen im Sauerland. Und unsere Radio, Sommerradio-Reporterin Lena Berg, du bist jetzt gerade wieder zurück. Du hast zwei glückliche, Tamara und Ramona waren es heute, hast du heute in Willingen abgesetzt.
3: Ja, toll war es gewesen. Die beiden haben sich so doll gefreut. Es war richtig, richtig schön mit denen.
4: Aber es war ein bisschen Drama heute Morgen, ne? Bei dem Treffpunkt. Da waren viele.
3: Es waren wirklich so viele da.
4: Ja.
3: Richtig, richtig krass. Also so viel hatten wir noch nie. Und vor allem, dass die Leute auch so schnell so viel da waren. Mhm. Sonst haben die immer noch ein bisschen gebraucht, mussten ihre Koffer noch packen. Und jetzt waren die wirklich schon komplett fertig. Einfach standen die überall in Gladbeck verteilt und sind wohl schon ganz lang rumgeirrt. Dann hatten wir auch noch Besuch von Lars aus Meschede. Der aus Meschede nach Gladbeck gefahren ist extra, um uns da zu treffen. Oh. Er hat gesagt, wir sind seit 8 Uhr in Gladbeck unterwegs und rennen die ganze Zeit durch die Stadt. Und ich dachte, um Gottes Willen, Lars, weil er ja nicht als Erster da war. Es sind ja dann tatsächlich Tamara und Ramona geworden, die uns als Erste gefunden haben.
4: Das tut so weh, wenn ich das höre. Allerdings freue ich mich natürlich für Ramona und Tamara.
3: Klar.
4: Das muss man auch sagen. Und so sind die Spielregeln. Ich hoffe, der Lars macht sich jetzt irgendwie ein schönes Wochenende wenigstens in Gladbeck oder so.
3: Nee,
4: oder
3: die fahren nach Bochum, glaube ich, in eine Therme, haben sie uns erzählt. Nein. Die haben gesagt, die bleiben irgendwo im Ruhrgebiet und gucken da mal, was sie da Schönes erleben können.
4: Okay, aber wenn so viele dann jetzt immer zum Treffpunkt kommen, müssen wir vielleicht mal einen Reisebus ordern. Und das vielleicht für nächste Woche.
3: Darf ich denn auch fahren?
0: Sommerradio Reisebus.
4: Ja, das wäre doch was.
0: Mit Winterberg am Steuer. Gottes Willen.
4: Das müssten wir uns nochmal überlegen. Aber Willingen, du warst ja jetzt mehrfach da. Ist schön. Was steht jetzt für Tamara und Ramona am Wochenende noch an oder machen die ganz gechillt?
3: Oh, die machen auf jeden Fall ein bisschen was an Aktivitäten. Mhm. Die wollten heute schon mit der Seilbahn hochfahren und mal ein bisschen Aussicht gucken, sich mal auf dem Skywalk auch ein bisschen entspannen. Das ist ja diese super lange Brücke. Mhm. Also die haben schon ein bisschen was vor, auf jeden Fall, aber grundsätzlich einfach Urlaubsfeeling genießen, glaube ich, da in Willingen.
0: Toll. Ja. Haben ja auch bestes Wetter gebucht fürs Wochenende.
3: Total.
0: Haben wir natürlich gleich mit ins Gepäck gepackt.
3: Klar.
4: Ja.
0: Ja.
4: Und nächste Woche wieder.
0: Genau, nächste Woche Freitag wieder. Da gibt es wieder einen Kurztrip in Willingen. Wo genau und wann genau, das erfahrt ihr jetzt natürlich noch nicht, ihr kleinen Schlawiner. Sonst seid ihr wieder zu schnell hier unterwegs.

0: Luis Capaldi, Someone You Loved, hier in unserem Sommerradio um 20 Minuten nach 4.
1: Und jetzt für euch ein richtig schöner Klassiker fast schon, Blondie und Maria zum Start ins Wochenende.

0: Blondie und Maria hier in eurem Sommerradio.
1: Am Freitagnachmittag. Hallo zusammen.
0: Tachchen.
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1: Um 5:30 mit Anna Vier. Schönen guten Tag. Am früheren Kraftwerk in Förde gibt es noch in diesem Monat eine weitere Sprengung. Laut RWE werden am 21. August das Kesselhaus B und zwei dazugehörende Anlagen verschwinden. Sie umfassen zusammen eine Fläche von einem Fußballfeld. Für die Sprengung soll ein Umkreis von 350 Metern abgesperrt werden. Betroffene Anwohner müssen ihre Häuser rund 4 Stunden lang verlassen. Auch Autofahrer kommen dann nicht mehr durch. Auch in Zukunft werden am Krankenhaus Bethanien in Moers moderne Hüft-OPs und Wirbelsäulen-OPs durchgeführt. Das Oberverwaltungsgericht NRW hat jetzt einem entsprechenden Antrag des Krankenhauses stattgegeben. So müssen Mörserinnen und Mörser für entsprechende Eingriffe nicht weit wegfahren. Erst vor 2 Jahren haben 2 weitere Krankenhäuser am Niederrhein ihre Kompetenz in diesem Bereich weiter ausgebaut. Das Evangelische Krankenhaus Wesel und das St. Josef Hospital Xanten haben eine neue Kooperation gestartet. Ein 31-Jähriger hat in Moers einen Überfall auf einen Kiosk verhindert. Mitten in der Nacht wollten 2 vermummte Männer die Trinkhalle an der Zwickauer Straße ausrauben, mit einer Schusswaffe in der Hand. Laut Polizei stand aber ein Mitarbeiter vor der Tür und verweigerte den beiden den Einlass. Daraufhin kam es zu einer Rangelei. Einer der Täter schoss dabei mindestens einmal in die Luft, der andere setzte Pfefferspray ein. Der 31-jährige Mitarbeiter wurde leicht verletzt. Die beiden Täter flüchteten am Ende ohne Beute. Auf dem Altmarkt in Dienstlaken könnt ihr heute wieder entspannt in den Feierabend starten. Um 16 Uhr öffnet der Feierabendmarkt mit Live-Musik, verschiedenen Getränken und Snacks. Der Feierabendmarkt in Dienstlaken ist zwischen Mai und September in der Regel jeden 1. und 3. Freitag im Monat. Der Blick aufs Wetter am Niederrhein. 21 Grad sind es aktuell am Bühnenhaus in Wesel und auch am Schlosstheater in Moers. Dabei ist es wechselnd bewölkt und sonnig. Am Wochenende wird es dann wieder richtig warm. Wir bekommen bis zu 28 Grad.
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1: Hier ist das Radio KW Verkehrszentrum mit dem Blick auf die Straßen. In Kamp-Lintfort ist aktuell die Rheinberger Straße zum Teil gesperrt. Betroffen ist der Abschnitt zwischen Prinzenstraße und Nordstraße. Da gab es einen schweren Verkehrsunfall. Und es wird auch geblitzt im Kreis Wesel, unter anderem in Hamminkeln auf der Blumenkamper Straße. 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
3: und Joshua Windelschmidt.
2: Tag. Hallo zusammen.

0: ganz neu bei uns.
1: Garrix und Ed Sheeran. Repeated.

0: Das ist neue Musik hier in eurem Sommerradio. Martin Garrix und Ed Sheeran mit Repeated habt ihr gehört bei uns.
1: Und wir freuen uns auf ein tolles Wochenende. Viel Sonne dabei, schöne sommerliche Temperaturen. Alles toll, aber es gibt auch so einen kleinen Haken am Sommer, ne?
0: Ja.
1: Das sind die Mücken.
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3: Wer hat sich eigentlich sowas wie Mücken ausgedacht? Ey, dass die stechen, okay. Dass die Blut saugen, geschenkt. Ne, dass die Stiche auch noch jucken wie Schwein, auch das nehme ich in Kauf. Aber dass die so summen, boah, das ist eine sadistische Laune der Natur, Freunde. Wenn ihr mich schon fresst, lasst mich wenigstens pennen. Wie oft habe ich mir nachts im Dunkeln schon selbst eine gepfeffert, weil so ein Mistvieh mir direkt am Ohr vorbeigesummt ist. Ich habe gelesen, dass Frösche und Fledermäuse natürliche Feinde von Mücken sind. Aber ich kann mir doch keine Kröten ins Zimmer holen, nur um im Sommer meine Ruhe zu haben. Und Fledermäuse gibt's ja auch nicht in der Zoohandlung. Gegen das Jucken habe ich auf jeden Fall jetzt was Neues. Diese Dinger, die so heiß werden, ja, die hältst du auf den Stich, drückst auf den Knopf und fertig. Dann juckt's zwar nicht mehr, aber du hast dir die Epidermis weggeschröckelt. Trotzdem immer dran denken, wenn's in den Fingern juckt, womit kratzt man dann eigentlich?
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0: Aladdin, So Easy im Sommerradio. Und ich glaube, ja, da kommt es langsam. Lena, hörst du es schon in der Ferne?
1: Was jetzt?
0: Das Wochenende, das kommt immer näher. Immer schneller. Es trommelt sich schon warm für uns und wir sind nicht zu stoppen auf dem Weg ins Wochenende.
1: Joshi, deine Fantasie hätte ich gerne.
0: Ja.
1: Es ist schon einfach der Song, der immer lauter wird, ja. Und der macht auch Bock drauf. Ne? Die Red Hot Chili Peppers hier im Sommerradio. Das ist Can't Stop. Auf dem Weg ins Wochenende. Von mir aus auch das.

0: Clean Bandit mit Rockabye hier in eurem Sommerradio.
1: 5:05 haben wir es am Freitagnachmittag. Wir wünschen euch einen schönen Start ins Wochenende und einen schönen Feierabend.
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0: Unsere Nachrichten nach nur einem Spot.
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3: Mit Sarah Heinz, guten Tag. Die Pegelstände am Rhein kennen im Moment nur eine Richtung. Sie sinken und sinken, und zwar egal wo. An allen vier großen Messstationen in Köln, Düsseldorf, Emmerich und Duisburg-Ruhrort wurden neue historische Tiefstwerte erreicht. Das hat das Wasserstraßen- und Schifffahrtsamt Rhein mitgeteilt. Und Danny Hopper aus dem News-Team, eine Trendwende ist nicht in Sicht.
4: Nein, die Prognosen gehen alle in dieselbe Richtung. Bis einschließlich Dienstag werden die Pegelstände maximal um ein paar Zentimeter steigen. Das heißt, Schiffe können zwar weiter fahren, aber nur mit viel weniger Fracht als sonst. Deshalb hat die Chemieindustrie, die auch wie die Stahlbranche auf Lieferungen über Wasser angewiesen ist, nochmal vor Kürzungen in der Produktion gewarnt. Das Niedrigwasser ist ja nicht nur im Rhein ein Problem, auch die Donau ist zum Beispiel davon betroffen. Dadurch sind dort jetzt bei Budapest die Überreste von zwei Wehrmachtssoldaten, ein Motorrad und Tellermin entdeckt worden. Zuletzt waren ja schon Schiffswracks in Flüssen aufgetaucht. Es wird nicht ausgeschlossen, dass auch da noch Kriegstote drin sein könnten.
3: Neben der Trockenheit sorgt ja auch die Hitze weiter für Probleme, zum Beispiel in den Alpen.
4: Ja, dort müssen immer mehr Sommerskigebiete schließen. Ende Juli hatte ja Zermatt schon die Notbremse gezogen, jetzt auch Saas-Fee im Schweizer Kanton Wallis. Auch dort geht ab Montag nichts mehr. Das haben die Bergbahnen dort mitgeteilt. Das Skigebiet dort ist 3600 Meter hoch. Seit Wochen gehen die Temperaturen aber nicht mehr unter 0 Grad. Am Tag sind es dort 15, 16 Grad. Dadurch ist dort kein sicherer Skibetrieb mehr möglich. Die Sommerskigebiete werden vor allem von Skirennläufern genutzt. Die trainieren dort, um ihre Form für die Skirennen im Winter nicht zu verlieren. Das ist durch diesen heißen Sommer zurzeit oft nicht mehr möglich.
3: Danke für die Infos, Danny. Mehr wichtige Meldungen sind das jetzt im Überblick. Nach den Vorfällen am Flughafen Leipzig wird darüber diskutiert, wie die Regeln zur Drohnenabwehr bei uns aussehen sollten. Bisher zum Beispiel nicht eindeutig geklärt ist, wer für die Erkennung, Überwachung und Bekämpfung von Drohnen eigentlich zuständig ist. Die US-Regierung will künftig wohl bei mehr Reisenden in die USA kontrollieren, was die Betroffenen auf ihren Social-Media-Accounts treiben. Unter anderem sollen auch die Online-Aktivitäten ausländischer Journalisten stärker überprüft werden. Das berichtet die Nachrichtenagentur The Daily Signal. An der Bonner Nordbrücke sind heute die Abrissarbeiten gestartet. Begonnen wurde bei der Vorlandbrücke auf der linken Rheinseite, die auf die Hauptbrücke führt. Nach Angaben der Autobahn GmbH soll das bis Montag dauern. Die Bonner Nordbrücke ist eine der wichtigsten Verkehrsachsen in der Region. Vor ihrer Sperrung im Juni wurde sie täglich von über 100.000 Autos genutzt. Viele Studierende fühlen sich in ihrem Alltag belastet und sind unzufriedener als die Gesamtbevölkerung im Land. In einer neuen Barmer-Umfrage gaben rund 42% der Studierenden an, dass ihr Wohlbefinden entweder schlecht oder eingeschränkt sei. Vielen macht vor allem die eigene finanzielle Situation Sorgen. Neben dem Studium noch einen Nebenjob zu haben, sei aber nicht immer so leicht, auch weil die Arbeitsbelastung im Studium selbst oft schon sehr hoch sei. Mehr als ein Drittel der Befragten sei aber zufrieden mit ihrem Uni-Alltag. Und das waren die Nachrichten mit Sarah Heinz.
5: Und jetzt gibt's das Wetter hier in eurem Sommerradio. Wir haben heute Nachmittag viele Wolken am Himmel. Hin und wieder kämpft sich da auch mal so ein Sonnenstrahl durch bei 22 Grad maximal. Es bleibt vor allen Dingen trocken heute. Morgen ist die Hitze dann auch wieder zurück mit bis zu 28 Grad und strahlendem Sonnenschein und blauem Himmel. Der Sonntag sieht dann sogar noch heißer aus mit 32 Grad auf dem Tacho. Sonntags nachmittags, da ziehen dann ein paar mehr Wolken auf.
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6: Und das ist der Blick auf die Autobahnen. Die längsten Staus jetzt hier im Verkehrsservice. Die A3 Köln Richtung Oberhausen zwischen Duisburg-Weder und Oberhausen-Lierich 3 Kilometer. Da dauert es 13 Minuten länger. Die A40 Duisburg Richtung Essen ziemlich voll zwischen Mülheim-Winkhausen und Essen-Frohnhausen. 4 Kilometer Stau. Da braucht ihr 27 Minuten länger. Und die A57 Nimwegen Richtung Krefeld zwischen Alpen und Kamp-Lintfort. 2 Kilometer Stau. Da braucht ihr 18 Minuten mehr Zeit. Ja, wenn ihr Staus oder Blitzer entdeckt, dann meldet euch doch gerne bei uns.
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6: Und wir wünschen euch eine gute Fahrt.
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6: und Joshua Windelschmidt. Hallo zusammen. Und hier im Sommerradio spielen wir euch die ganze, ganz große Weltmusik. Der nächste Song ist auf Spanisch, gesungen von einer US-Amerikanerin und produziert von einem Mann aus Solingen.
5: Tja, auch hier bei uns. Um die Ecke, da wird Weltmusik gemacht. DJ Topic, der kommt aus Solingen und der hat sich in dem Fall mit Sängerin Becky G zusammengetan. Der Song heißt Sorry Papi und der ist ganz neu hier bei uns.

0: Michael Jackson bringt uns ins Wochenende mit You Are Not Alone hier im Sommerradio und ein bisschen mehr Farbe. Schadet dem Ruhrgebiet ja grundsätzlich nicht. Und morgen leuchtet die Essener Innenstadt in allen Regenbogenfarben.
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2: So sieht's aus. Der Ruhrpride steht nämlich morgen an. Das soll das größte queere Stadtfest im Ruhrgebiet sein. Und das startet morgen Mittag. Um 12 Uhr geht's los. Erst mit einem Demozug ab der Messe Essen. Und dann zieht das ganze bunte Treiben weiter auf den Kennedy- und Friedensplatz mitten in der City. Und da erwarten euch dann Live-Musik auf der Bühne, politische Talks, Streetfood finde ich auch mal gut. Und da sind natürlich auch ganz viele Stände von Vereinen und Initiativen aufgebaut.
0: Kann jeder hingehen und mitmachen. Also ein kunterbuntes Stadtfest mit in der City. Morgen um 12 Uhr geht's los in Essen mit dem Ruhr Pride.
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0: Das ist neue Musik hier in eurem Sommerradio. Christa Sarandi mit Good Old Days.
1: Und für euch haben wir jetzt Miley Cyrus mit Flowers. 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

0: Frischer Blumenstrauß von Miley Cyrus.
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1: Um 5:30 mit Anna Vier. Schönen guten Abend. Und das war der Tag am Niederrhein. Die AWO im Kreis Wesel ist raus aus der Insolvenz. Das Verfahren gilt jetzt offiziell als abgeschlossen. Damit sind kreisweit rund 1000 Jobs in über 70 sozialen Einrichtungen gesichert. Über ein Jahr lang hat sich die AWO selber unter Aufsicht saniert. Dabei musste sie sich unter anderem von ihren Beratungsangeboten für Geflüchtete trennen. Sie wurden vom Mörser SCI übernommen. Schuld an der finanziellen Krise waren etwa gekürzte Mittel und Corona-Folgen. Am früheren Kraftwerk in Förde gibt es noch in diesem Monat eine weitere Sprengung. Laut RWE werden am 21. August das Kesselhaus B und zwei dazugehörende Anlagen verschwinden. Sie umfassen zusammen eine Fläche von einem Fußballfeld. Für die Sprengung soll ein Umkreis von 350 Metern abgesperrt werden. Betroffene Anwohner müssen ihre Häuser rund 4 Stunden lang verlassen. Auch Autofahrer kommen dann nicht mehr durch. Die traditionell größte Pride-Parade im Kreis Wesel feiert ein kleines Jubiläum. Der CSD in Neukirchen-Flüen zieht am 29. August zum 5. Mal durch die Stadt. Neu ist dabei ein bunt geschmückter Festwagen. Von hier aus heizt eine Drag-Queen allen Teilnehmenden ein. Der Demozug für Rechte queerer Menschen startet wieder um 14 Uhr an der Bergmann-Skulptur gegenüber der früheren Schachtanlage Niederberg. In Wesel stellen ab heute 6 überregionale Winzer ihre besten Tropfen vor. Bis Sonntag läuft hier das Weinfest mit stilvollen Ständen und Tischen rund ums Berliner Tor. Mit dabei sind etwa Weingüter aus der Pfalz, Hessen oder auch von der Mosel. Außerdem ein heimischer Feinkostanbieter. Und das war der Tag am Niederrhein mit Anna Vier. All unsere Nachrichten findet ihr auch auf radiokw.de und in der Radio KW App. Der Blick aufs Wetter am Niederrhein. 21 Grad sind es aktuell in Schermbeck am Golfplatz und in Mörsrepelen am Barfußpfad. Dabei ist es trocken und die Sonne kann sich auch mal durch die Wolken schieben. Am Wochenende wird es dann wieder richtig warm. Wir bekommen bis zu 28 Grad.
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1: Hier ist das Radio KW Verkehrszentrum mit dem Blick auf die Straßen. In Kamp-Lintfort ist aktuell die Rheinberger Straße zum Teil gesperrt. Betroffen ist der Abschnitt zwischen Prinzenstraße und Nordstraße. Da gab es einen schweren Verkehrsunfall. Und es wird auch geblitzt im Kreis Wesel, unter anderem in Hamminkeln auf der Blumenkamper Straße. 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
2: Hallo zusammen.
3: Hi.

0: Das sind die 90er hier in eurem Sommerradio. Ace of Base, Life is a Flower, um gleich 20 Minuten vor 6. 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

0: schöner, lässiger Song zum Runterkommen nach dem Arbeitstag. Teddy Swims und Bad Dreams hier bei uns.
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0: Und wir freuen uns jetzt aufs Wochenende. Das wird ja wirklich sehr sommerlich, das haben wir schon festgestellt. Temperaturen so um die 30 Grad, viel Sonne dabei. Und ich hoffe, wir konnten euch einigermaßen in Richtung Wochenende bringen.
3: Ja, wir haben uns größte Mühe gegeben, dass es jetzt irgendwie entspannt in Richtung Wochenende geht. Heute, ja, wettermäßig waren wir noch ein bisschen grau unterwegs, aber das wird, Leute.
0: Mhm.
3: Und morgen sieht die Welt schon wieder ganz anders aus.
0: Genau, und Natascha Wittmark bringt euch gleich endgültig ins Wochenende. Das heißt, wir sagen Tschüss.
3: Und auf Wiedersehen.
0: Wir sind Lena Schweikart und Joshua Windelschmidt. Habt ein schönes Wochenende.
3: Tschüss.

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1: Mit Sarah Heinz, guten Abend. Aus der deutschen Wirtschaft gibt es heute noch mal gute Nachrichten. Die deutschen Exporte sind im Juni auf einen neuen Rekordwert gestiegen. Insgesamt wurden Waren im Wert von mehr als 139 Milliarden Euro in alle Welt verkauft und damit so viel wie noch nie in einem Monat. Das hat das Statistische Bundesamt mitgeteilt. Danny Hopper aus dem News-Team, was sind denn die Gründe dafür?
2: Das liegt vor allem am guten Geschäft mit den EU-Staaten. Allein in die sind Ausfuhren von fast 80 Milliarden Euro geflossen und auch die Exporte nach Großbritannien haben deutlich angezogen. Und das beides war extrem wichtig, denn das Geschäft mit den USA ist im Juni deutlich eingebrochen. Aber wie gesagt, das konnte man gut kompensieren und dass es bei den Exporten so gut läuft, ist auch extrem wichtig für die deutsche Wirtschaft, denn die Menschen bei uns sind weiter nicht so in Kauflaune und sparen lieber wegen der hohen Preise für Sprit oder Lebensmittel. Und deshalb sorgen diese neuen Zahlen jetzt zumindest für etwas Optimismus.
1: Aber auch nur für etwas. Die deutsche Industrie- und Handelskammer sagt ja, dass es für eine Entwarnung noch zu früh sei.
2: Ja, denn natürlich gibt es da noch viele Unbekannte. Die Spannungen und Kriege in Nahost, die geschlossene Straße von Hormus und jetzt auch noch das historische Niedrigwasser im Rhein. Das sind alles Faktoren, die die Wirtschaft bremsen. Dazu bleibt natürlich auch die Zollpolitik von US-Präsident Trump immer ein Unsicherheitsfaktor. Und in Schlüsselbranchen wie dem Auto- und Maschinenbau bekommt Deutschland immer mehr Konkurrenz aus China. Deshalb sagt jetzt zum Beispiel auch der Bundesverband der deutschen Industrie, man brauche jetzt mehr als nur einen leichten Aufschwung. Man müsse auf einen kräftigen und langfristigen Wachstumspfad kommen.
1: Danke, Danny, für die Infos. Noch mehr wichtige Themen hört ihr jetzt in der Zusammenfassung. Die kürzlichen Gespräche zwischen dem Libanon und Israel sollen insgesamt gut gelaufen sein, so die Angaben von Vermittlerland USA. Beide Seiten seien sich mit Blick auf die Ausweitung der Pilotzonen demnach näher gekommen. Finale Ergebnisse gibt es bisher aber wohl nicht. Die US-Luftfahrtaufsicht will rund 470 Flugzeuge auf Risse rund um die Maschinentüren prüfen lassen. Konkret gehe es um Flugzeuge des Typs Boeing 737 MAX. Beim Vorläufertyp sei das Problem in den letzten Jahren aufgetaucht, deswegen würden die Inspektionen jetzt ausgeweitet. In Indonesien wurde ein aggressiver Affe eingefangen, der tagelang für Chaos gesorgt haben soll. Laut Rettungsdienst vor Ort hatte er 18 Menschen bei Angriffen verletzt, darunter auch Kinder. 40 Schulen wurden geschlossen, bisher ohne Entwarnung. Die Behörden befürchten, dass es noch weitere angriffsbereite Affen geben könnte. In immer mehr Bereichen in unserem Alltag nutzen viele inzwischen die KI, auch bei der Urlaubsplanung. Laut einer neuen Bitkom-Umfrage lässt sich jeder Vierte bei der Wahl des Urlaubsziels von künstlicher Intelligenz beraten. Knapp 2/3 waren demnach offen für Vorschläge. Ungefähr genauso oft wird die KI auch bei Empfehlungen für Unterkünfte befragt. Häufig komme die KI auch im Urlaub selbst zum Einsatz, zum Beispiel um Ausflüge oder Besuche in Restaurants zu planen. Die Studienmacher sagen aber, dass die Routen und Öffnungszeiten immer mit verlässlichen Quellen vor Ort abgeglichen werden sollten. Und das waren die Nachrichten mit Sarah Heinz.
3: Das Wetter.
4: Ja, die Wolken über uns, die sehen schon so ein bisschen danach aus, als könnte da was runterkommen, ne? Aber nein, meistens bleibt es trocken heute Abend. Morgen auch und dazu sind dann die Wolken auch wieder weg. Es wird sonnig bei uns und sommerlich warm. 26 bis 30 Grad bekommen wir dann in der Spitze.
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4: Wir schauen auf die Autobahn, das sind hier die längsten Staus. A2 Dortmund-Hannover zwischen Bad Alsen und Lauenau. 5 Kilometer, eine Viertelstunde dauert es länger. A2 Hannover-Dortmund jetzt zwischen Bad Alsen-Ost und Feldheim. 4 Kilometer nach einem Unfall, eine knappe halbe Stunde müsst ihr mehr einrechnen. Dann A3 Köln-Oberhausen zwischen Duisburg-Wedau und Oberhausen-Lierich. 3 Kilometer, eine knappe Viertelstunde müsst ihr da mehr einrechnen. A40 Duisburg-Essen zwischen Mülheim-Winkhausen und Essen-Frohnhausen. 3 Kilometer, eine knappe halbe Stunde dauert es länger. A43 Wuppertal-Recklinghausen zwischen Kreuz-Bochum und Herne-Eickel. 3 Kilometer, knappe 20 Minuten kommen on top. Und noch die A61 Mönchengladbach-Koblenz zwischen Rheinbach.

0: Bach und Grafschaft Ringen, 5 Kilometer Stau, eine Viertelstunde on top.
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0: Natascha Wittmark hier, hallo zusammen, einen schönen Freitagabend euch. Wir sind ja noch in unserer Fahrradwoche und da haben wir über ein wirklich wichtiges Thema noch gar nicht so viel gesprochen, und zwar den Fahrradhelm. Ja, es ist schwer darunter, eine Frisur sicher von A nach B zu bringen, aber dafür bringt der ja euren Kopf sicher von A nach B, ne? Und trotzdem trägt den tatsächlich nicht mal jeder Zweite. Ja, was soll das? Frage ich mich auch. Warum ihr das ändern solltet, da sprechen wir gleich mal genauer drüber.

0: mit Chico. Freitagabend in unserer Fahrradwoche und weil ihr ja auf unserer Homepage die schönsten Radtouren in NRW durchforstet habt, werdet ihr natürlich jetzt am Wochenende ganz viel Zeit auf dem Fahrrad verbringen. Und da habt ihr dann natürlich, ihr seid ja vorbildlich, einen Helm auf. Kollege Robert Janz, das ist ja das wichtigste Accessoire beim Fahrradfahren.
1: Naja, ich sag mal so, ein Helm verhindert natürlich keinen Unfall, aber wenn es mal kracht oder es brenzlig wird, dann kann er die Folgen natürlich deutlich abmildern. Mhm. Und dazu gibt es auch Zahlen. Also eine große Analyse mit über 50 Studien zeigt, bei verunglückten Radfahrern war das Risiko für Kopfverletzungen mit Helm fast 50% kleiner, für schwere Kopfverletzungen sogar etwa 60%. Ganz wichtig ist natürlich, der Helm muss passen und vor allem auch richtig sitzen.
0: Und du hast dich da mal schlau gemacht, worauf sollte man denn da beim Kauf achten?
1: Zuerst auf die Kennzeichnung. Auf dem Helm sollten das CE-Zeichen und der Hinweis auf die EU-Norm stehen. Dann unbedingt anprobieren. Also der Helm soll waagerecht sitzen, etwa 2 Finger breit über den Augenbrauen, und beim Kopf schütteln darf er nicht so verrutschen, ne? Kann man dann testen, und er soll natürlich auch nicht drücken. Und unter dem Kinn bleibt ungefähr 1 Finger Platz. Im Fahrradladen des Vertrauens, da wird man euch aber mit Sicherheit auch perfekt beraten können.
0: Ja, das ist aber wie bei der Sonnencreme, ne? Teurer heißt jetzt nicht automatisch sicherer.
1: Nein, Tests zeigen, der

0: Preis allein sagt wenig über den Schutz aus. Wichtig sind außerdem eine einfache Verstellung, ein zuverlässiger Verschluss, dann eine gute Belüftung und möglichst helle Farben und Reflektoren. Denn ein unbequemer Helm, ganz wichtig, der bleibt schnell zu Hause und da hilft er nicht. Und natürlich sollte er einem auch optisch gefallen, ist auch wichtig.
1: Und ganz wichtig natürlich, wenn ihr dann doch mal stürzt beim Fahren, holt euch einen neuen Helm, denn dann ist der alte eventuell nicht mehr sicher genug.
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1: Um 6:30 mit Anna Fiehe. Schönen guten Abend. Und das war der Tag am Niederrhein. Die AWO im Kreis Wesel ist raus aus der Insolvenz. Das Verfahren gilt jetzt offiziell als abgeschlossen. Damit sind kreisweit rund 1000 Jobs in über 70 sozialen Einrichtungen gesichert. Über ein Jahr lang hat sich die AWO selber unter Aufsicht saniert. Dabei musste sie sich unter anderem von ihren Beratungsangeboten für Geflüchtete trennen. Sie wurden vom Mörser SCI übernommen. Schuld an der finanziellen Krise waren etwa gekürzte Mittel und Corona-Folgen. Am früheren Kraftwerk in Förde gibt es noch in diesem Monat eine weitere Sprengung. Laut RWE werden am 21. August das Kesselhaus B und zwei dazugehörende Anlagen verschwinden. Sie umfassen zusammen eine Fläche von einem Fußballfeld. Für die Sprengung soll ein Umkreis von 350 Metern abgesperrt werden. Betroffene Anwohner müssen ihre Häuser rund 4 Stunden lang verlassen. Auch Autofahrer kommen dann nicht mehr durch. Die traditionell größte Pride-Parade im Kreis Wesel feiert ein kleines Jubiläum. Der CSD in Neukirchen-Flüen zieht am 29. August zum 5. Mal durch die Stadt. Neu ist dabei ein bunt geschmückter Festwagen. Von hier aus heizt eine Drag Queen allen Teilnehmenden ein. Der Demozug für Rechte queerer Menschen startet wieder um 14 Uhr an der Bergmann-Skulptur gegenüber der früheren Schachtanlage Niederberg. In Wesel stellen ab heute 6 überregionale Winzer ihre besten Tropfen vor. Bis Sonntag läuft hier das Weinfest mit stilvollen Ständen und Tischen rund ums Berliner Tor. Mit dabei sind

0: etwa Weingüter aus der Pfalz, Hessen oder auch von der Mosel. Außerdem ein heimischer Feinkostanbieter. Und das war der Tag am Niederrhein mit Anna Vier. 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
1: Das Wetter.
2: Ja, wir gucken ins Grau heute Abend, aber meist bleibt es dann doch trocken. Nur so ein paar wenige Tropfen, die können mal runterkommen. Morgen sind die Wolken dann weg. Dafür bekommen wir viel Sonne und es wird auch wieder wärmer. 26 bis 30 Grad sind dann drin.
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2: Mit den längsten Staus. A2 Dortmund-Hannover zwischen Bad Alsen und Lauenau 5 Kilometer. Eine gute Viertelstunde müsst ihr mehr anrechnen. Nochmal A2 Hannover-Dortmund jetzt zwischen Bad Alsen und Veltheim. 5 Kilometer nach einem Unfall. Knappe 20 Minuten dauert da länger. A3 Frankfurt-Köln zwischen Siebengebirge und Lohma, 2 Kilometer 6 Minuten plus. A40 Duisburg-Essen zwischen Mülheim, Winkhausen und Essen-Frohnhausen, 3 Kilometer Stau, eine gute Viertelstunde on top. A57 Nimwegen-Krefeld zwischen Rheinberg und Kamp-Lindfort, 1 Kilometer, 10 Minuten dauert es länger. Und noch die A61 Mönchengladbach-Koblenz zwischen Rheinbach und Grafschaft-Ringen, 5 Kilometer 8 Minuten plus.
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2: So, jetzt geht's hier um Ehebruch, Fremdgehen und Betrug. Ja, es sind harte Themen so für einen Freitagabend. Aber Somba verpackt es in Homewrecker so positiv. Da bekommt man trotzdem Lust zuzuhören. Ich sage es euch.

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0: Control. Ja, die Sommerpause für die Fußballer ist zu Ende.
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0: Zumindest für die aus der zweiten und dritten Liga, denn die starten ja heute und da steckt ja viel Tradition und vor allem NRW drin. Fortuna Düsseldorf muss da gleich zum Auftakt gegen Waldhof Mannheim ran in der dritten Liga. Udo Kreuer aus der Sportredaktion, hätten wir dieses Gespräch vor 30 Jahren geführt, wir wären deutlich jünger und hätten über die erste Liga gesprochen.
2: Ja, ganz klar, denn man muss in Liga 3 neben Düsseldorf eben auch Clubs wie Preußen Münster, Viktoria und Fortuna Köln, Rot-Weiß Essen, den SC Verl und vor allem den MSV Duisburg und Alemannia Aachen im Blick haben. Alles Clubs aus NRW und Clubs, die in der deutschen Elite-Liga auch schon mal mit dabei waren und auch Titelträger sind. Jetzt heißt es entweder die Klasse halten oder, wenn es gut läuft, wieder rauf in Liga 2. Das werden sicher vor allem die Düsseldorfer denken nach dem unglücklichen Abstieg oder auch die Essener, die den Aufstieg in der letzten Saison nur knapp verpasst haben.
0: Wenn man die Clubnamen so hört, wir dürfen uns auf eine spektakuläre dritte Liga freuen.
2: Ja, da bin ich ganz klar mit dabei und nicht nur bei den Namen, auch die Stadien sind ja teilweise erstligareif. Düsseldorf, klar, da passen 54.000 Zuschauer rein. In Duisburg und Aachen können über 30.000 Fans bei den Heimspielen mit dabei sein. In Münster wird ja noch gebaut, aber wenn man da im kommenden Jahr fertig ist, haben wir da eine topmoderne Fußballarena mit 20.000 Plätzen. Den Fans wird also was geboten und vor allem die NRW-Duelle sollte man da nicht verpassen. Düsseldorf gegen Duisburg am 5. Spieltag oder Preußen-Münster gegen Rot-Weiß Essen am 8. Spieltag wären da so meine ersten Empfehlungen.
0: Und wie gesagt, gleich um 19 Uhr ist Anpfiff zwischen Düsseldorf und Waldhof Mannheim. Danke, Udo Kreuer.
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1: Mit Sarah Heinz, guten Abend. Der Drohnenvorfall am Leipziger Flughafen beschäftigt weiter die Ermittler und die Politik. Die Bundesregierung hatte auch schon den Nationalen Sicherheitsrat einberufen, um darüber zu beraten. Sicherheitsexperten sind sich nämlich einig, der Einsatz einer Drohne mit Sprengstoff habe eine neue Qualität. Unklar ist noch immer, wer dahinter steckt. Danny Hopper aus dem News-Team, SPD-Innenexperte Fiedler, hat aber das Wort Russland in den Mund genommen.
2: Ja, bisher hat man sich ja mit Schuldzuweisungen sehr zurückgehalten. Fiedler hat jetzt aber in der ARD gesagt, entweder sei das Russland gewesen oder jemand habe gewollt, dass es so aussehe, als wenn es Moskau gewesen wäre. Sollte Russland aber wirklich dahinter stecken, wäre das ein kriegerischer Akt, sagt Fiedler. Was der Vorfall auf jeden Fall gezeigt hat, ist, dass Deutschland eine Lücke hat, was die Drohnenabwehr anbelangt. Deshalb wird jetzt auch gerade heftig darüber gestritten, wer eigentlich dafür zuständig ist, also die Drohnenerkennung, die Überwachung, aber auch die Bekämpfung. Auch der Terrorexperte Neumann sagt, die Politik spreche seit Jahren darüber, wirklich passiert sei hier aber nichts.
1: Unklar ist ja auch noch, was mit dem zweiten Objekt ist, das mit einer Frachtmaschine zusammengestoßen war.
2: Ja, das wurde immer noch nicht gefunden und man weiß auch immer noch nicht, was genau es überhaupt war. Eine Hundertschaft der Polizei hat heute nochmal das Gelände an der nördlichen Start- und Landebahn durchsucht. Schon gestern war der Bereich ja durchkämmt worden, allerdings ohne Erfolg. Sachsens Innenminister Schuster hat heute nochmal gefordert, den Leipziger Airport besser zu schützen, weil er eine erhebliche strategische Bedeutung habe. Denn er gilt ja als Umschlagplatz für militärische Hilfslieferungen in die Ukraine.
1: Danke für die Infos, Danny. Noch mehr Themen jetzt kurz und kompakt. Nach der vielen Kritik hat Unionsfraktionschef Frei jetzt nochmal um die Unterstützung des Rentenpakets geworben. Das sagte er in einem ARD-Interview. Den Vorschlag der Rentenkommission bezeichnete er dabei als einen Kompromiss zwischen den Generationen. US-Präsident Trump versucht offenbar schon wieder, das US-Geburtsrecht bestimmter Gruppen einzuschränken. Babys von Müttern, die demnach nur für die Geburt in die USA reisen würden, sollen künftig nicht mehr die amerikanische Staatsbürgerschaft bekommen. Wie genau geprüft werden soll, mit welchem Zweck jemand in die USA einreist, ist aber nicht klar. Das Mittelmeer wird immer heißer. Auf Mallorca zeigte die Messboje im Wasser eine neue Rekordtemperatur von über 33 Grad. Im westlichen Mittelmeer liegen die aktuellen Wassertemperaturen 4 Grad über dem langjährigen Durchschnitt. Forschenden zufolge hat daran vor allem der menschengemachte Klimawandel Schuld. In den letzten Tagen hatte die SPD immer wieder darauf gepocht, dass nach Bundespräsident Steinmeier eine Frau das Amt übernehmen solle. Auch aus der Union sind Stimmen in diese Richtung lauter geworden. Den meisten Menschen in Deutschland ist das Geschlecht aber offenbar egal. Eine Forsa-Umfrage im Auftrag von RTL und NTV hat gezeigt, dass fast 3 von 4 Befragten bei der Frage keine Präferenz hätten. Bei den Befragten mit Präferenz ist der Unterschied aber deutlich. Fast 4-mal so viele von ihnen wünschen sich eine weibliche Nachbesetzung, keine männliche. Und das waren die Nachrichten mit Sarah Heinz.
3: Das Wetter.
4: Es bleibt bewölkt heute Abend, aber trocken. Morgen am Samstag bekommen wir dann ganz viel Sonne und nur wenige Wolken schieben sich vor die Mal. Dazu wird es auch wieder deutlich wärmer. Die Temperaturen steigen auf 26 bis 30 Grad in der Spitze.
3: NRW Verkehr.
4: Wir schauen auf die Autobahn. Das sind hier die längsten Staus. A2 Dortmund-Hannover zwischen Bad Alsen und Lauenau. 4 Kilometer. Gute 10 Minuten müsst ihr mehr anrechnen. Nochmal A2 Hannover-Dortmund jetzt zwischen Bad Alsen und Veltheim. Auch 4 Kilometer Stau, 9 Minuten kommen obendrauf. Dann A3 Frankfurt-Köln zwischen Siebengebirge und Lohmar. 2 Kilometer, 6 Minuten plus. Die A40 Duisburg-Essen zwischen Mülheim-Winkhausen und Essen-Frohnhausen. 3 Kilometer, eine gute Viertelstunde dauert es länger. A46 Düsseldorf-Heinsberg zwischen dem Dreieck Neuss-Süd und Neuss-Norf. 1 Kilometer, 6 Minuten plus. Und noch die A57 Nimwegen-Krefeld zwischen Rheinberg und Kamp-Lindfort. Auch 1 Kilometer, 10 Minuten kommen da oben drauf.
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4: Natascha Wittmark hier, hallo. Ja, wir gehen mit großen Schritten Richtung Wochenende und mit Lost Frequencies. Das ist Head Down.

0: Taylor Swift. Ja, diese Woche dreht sich bei uns alles ums Fahrrad. Wir gucken uns mit euch an, worauf ihr beim Fahrradkauf achten müsst, holen uns Profi-Tipps, damit wir sicher unterwegs sind. Und wir testen ja jeden Tag richtig schöne Radrouten für euch, über hunderte Kilometer lang quer durch NRW. Und ihr werdet sie alle befahren, da bin ich mir sicher. Eure Liebe zum Fahrrad, die ist ja einfach grenzenlos.
1: Ich liebe mein E-Bike, ich liebe Fahrradfahren. Bin ja viel schneller in der Stadt mit dem Fahrrad wie mit dem Auto. Brauche keinen Parkplatz suchen, super. Und für die Gesundheit tue ich auch noch was.
2: Aus drei Gründen. Einmal wegen des Geldes, zweitens wegen der Umwelt und drittens wegen der Gesundheit.
1: Es ist unkompliziert, man hat keine Parkplatzsuche. Es macht Spaß, frische Luft, man sieht mehr, als wenn man mit dem Auto fährt.
3: Weil ich mich fit halten möchte. Das ist auch gut für den Kreislauf und alles, was damit zusammenhängt, damit der Bierbauch etwas weggeht.
0: Ja, das geht bei unseren Fahrradrouten auf jeden Fall. Wenn ihr sie euch nochmal anschauen möchtet, um eure nächste Tour jetzt am Wochenende zu planen, schaut mal auf unserer Homepage, da findet ihr sie alle.

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0: Das Wetter.
1: Der Freitag geht größtenteils trocken zu Ende. Morgen sind die Wolken dann weg und die Temperaturen, die steigen auch wieder. Es wird sonnig und trocken bei 26 bis 30 Grad.
0: NRW Verkehr.
1: Das sind hier die längsten Staus.

0: Stau 9 Minuten plus.
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0: Ja, kommt gut durch und hoffentlich bald an, lieber Autofahrer. Gleich hören wir mal, wie es Michael Becker so geht. Der ist nicht im Auto unterwegs, sondern auf dem Fahrrad. Der macht ja eine riesen Radtour quer durch Europa für den guten Zweck, nämlich um Spenden zu sammeln für unsere Aktion Lichtblicke. Und man muss es einfach so sagen, ihn kriegt nichts klein. Zuletzt, da musste er eine kleine Pause einlegen, aus gesundheitlichen Gründen. Aber er will bald wieder voll durchstarten und weiterradeln.

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0: Sachsen sind aus. Ja, 7.500 Kilometer mit dem Fahrrad. Vom Nordkap bis zum südlichsten Punkt Europas. Diese krasse Tour hat sich Michael Becker aus NRW vorgenommen. Und dabei sammelt er auch noch Spenden für unsere Aktion Lichtblicke. Eine Megatour also auf mehreren Ebenen. Allerdings muss er aktuell leider eine kleine Zwangspause einlegen. Er war in den italienischen Alpen unterwegs in Aosta. Und ja, da ging auf einmal gar nichts mehr. Weil die Sonne hat ihn einfach zu sehr durchgebraten die letzten Tage.
1: Körpertemperatur war hoch, mir wurde ein bisschen schwindelig, Puls hoch. Sodass ich gesagt habe, nee, die Wettervorhersage war 35 Grad, 40 Grad. Und das ist für mich körperliche Anstrengung einfach nicht gemacht. Deswegen bin ich mit dem Flixbus nach Hause gefahren von Aosta, habe mich aber jetzt entschieden, das Abenteuer fortzusetzen und werde dann ab Anfang September versuchen, noch nach Tarifa zu kommen.
0: Wahnsinn, ihr kriegt einfach nichts klein. Ne? Wir drücken natürlich auf jeden Fall die Daumen, dass er die Tour zu Ende fahren kann und dass die Temperaturen nicht wieder zu heftig werden oder irgendwas anderes dazwischen kommt. Es sind ihm ja schon einige, ich sag mal, interessante Dinge passiert während der Tour. Und dabei saß er nicht mal auf dem Fahrrad.
1: Eine Unterkunft, wo dann draußen eine Toilette war, ein Toilettenhäuschen mit so wie Katzenstreu, ne, wenn man auf Toilette war. Und dann konnte man in der Sauna, wurde angeheizt, einen Warmwasserbehälter und einen Kaltwasserbehälter. Und da konnte man sich dann waschen, nackig im Garten. Das war auch schon originell.
0: Allerdings. Aber das schreckt ihn ja alles nicht ab, ne? Bald geht seine Tour weiter. Wenn ihr spenden wollt, dann könnt ihr das natürlich gerne tun. Geht über lichtblicke.de. Damit helft ihr Kindern und Familien hier bei uns in NRW, die in Not geraten sind.
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1: Ich bin Dirk Zeitler. Die Sprengstoffdrohne am Flughafen Leipzig-Halle beschäftigt inzwischen auch den Nationalen Sicherheitsrat. Gleichzeitig wächst die Frage, wie gut kann Deutschland solche Drohnen überhaupt abwehren? Die Grünen im Bundestag sehen da noch gravierende Lücken.
2: Das Zuständigkeitswirrwarr ist ein Sicherheitsrisiko, sagen die Grünen und fordern klare Strukturen, damit zig Behörden bei einem Drohnenvorfall blitzschnell handeln können. Und offenbar schneller als bisher müssen auch alle Flughäfen mit Abwehrtechnik ausgestattet werden. Am Airport in Leipzig sucht die Polizei weiter nach Hinweisen, wer hinter dem geplanten Anschlag mit einer Sprengstoffdrohne steckt. Viele Experten sagen, das ist Russland. Claudia Wächter, Nachrichtenredaktion.
1: Rheinland-Pfalz und das Saarland setzen wegen des anhaltenden Niedrigwassers am Rhein das Sonn- und Feiertagsverbot für bestimmte Lkw-Transporte vorübergehend außer Kraft. Damit können Güter, die aufgrund der niedrigen Pegelstände derzeit nicht oder nur eingeschränkt über die Wasserwege transportiert werden, leichter auf der Straße befördert werden. Die Ausnahmeregelung gilt bereits an diesem Wochenende. Brot, Milch oder Gemüse könnten deutlich teurer werden. Dafür sollen Menschen mit weniger Einkommen Geld vom Staat bekommen. Genau das schlägt IFO-Präsident Füst vor. Politiker von Union und SPD lehnen die Idee allerdings laut dem Tagesspiegel ab.
3: An der Supermarktkasse würde man den Vorschlag des IFO-Präsidenten ziemlich schnell merken. Auf Lebensmittel wären statt 7 künftig 19% Mehrwertsteuer fällig. Menschen mit wenig Einkommen sollen dafür 360 Euro im Jahr vom Staat bekommen. Der SPD reicht das nicht. Wer jede Woche für 100 Euro Lebensmittel kauft, zahlt nach ihrer Rechnung rund 600 Euro mehr im Jahr. Auch die Union sagt deshalb, erst den Einkauf verteuern und dann Geld zurückzahlen, das mache es weder für Familien noch für die Verwaltung einfacher. Zoe Tassovali, Nachrichtenredaktion.
1: Der norwegische Fußballverband um Präsidentin Klaveness fordert FIFA-Boss Infantino zum sofortigen Rücktritt auf. Dies sei das Resultat einer gemeinsamen Sitzung, berichtete Klaveness dem britischen Guardian. Man habe beschlossen, Infantino nicht mehr zu vertrauen. Der Schweizer steht nach dem geplatzten Investorendeal so sehr in der Kritik wie noch nie in seinen gut 10 Jahren als FIFA-Präsident. Und das waren die Nachrichten mit Dirk Zeitler.
4: Das Wetter.
5: Bei einem Mix aus Sonne und Wolken geht der Freitag zu Ende. Morgen kriegen wir dann viel Sonne und kaum Wolken. Und dazu wird es wieder deutlich wärmer. 26 bis 30 Grad sind drin.
4: NRW Verkehr.
5: Auf der A565 Bonn-Meckenheim steht ein brennender PKW zwischen Bonn-Poppelsdorf und Bonn-Lengsdorf. Die Autobahn ist da aktuell gesperrt. Und hier staut es sich. A1 Münster-Osnabrück zwischen Lattbergen und Lengerich. 4 Kilometer, knappe 20 Minuten dauert es länger. A2 Oberhausen-Dortmund zwischen Recklinghausen-Süd und Henrichenburg, 2 Kilometer, eine knappe Viertelstunde müsst ihr mehr einrechnen. Dann A4 Aachen-Köln zwischen Kreuzköln-West und Köln-Eiffeltor, 2 Kilometer, 3 Minuten plus. A40 Duisburg-Essen zwischen Mülheim-Heißen und Essen-Frohnhausen, 2 Kilometer, 8 Minuten plus. A44 Dortmund-Kassel zwischen Erwitte-Anrichte und Geseke, 1 Kilometer, 5 Minuten dauert es länger. Und noch die A45 Hagen-Gießen zwischen dem Kreuz Olpe-Süd und Freudenberg, 2 Kilometer, 4 Minuten plus.
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6: 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Dieser Frage gehen wir nach beim Horse Talk. 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

0: Pferdeland und Leute. Ich bin wieder bei dir, Tom. Wir haben uns längere Zeit nicht gesehen. Haben wir Sommer. Ja, richtigen Sommer, ne, Tom? Was sagst du dazu?
1: Ja, es wird mal wieder richtig heiß. Und was man ja gemerkt hat, dass bei uns irgendwie der Frühling flöten gegangen ist, ist es richtig, richtig heiß draußen.
0: Genau, Tom. Horstock am Niederrhein hat sich überlegt, nicht nur die Menschen leiden unter der Hitze, sondern auch die Pferde. Und unser Thema, Tom, heute wird sein Pferde bei der Hitze. Ja, Mensch und Tier leiden und auch die Pferde zum Teil. Da können auch Pferdebesitzerinnen und Besitzer einiges falsch machen und da wollen wir ein paar Tipps geben, was man den Tieren Gutes tun kann bei der Hitze.
1: Ja, es ist natürlich immer so, Pferde, wissen wir ja alle, sind bei kälteren Temperaturen, ist eigentlich mehr so die Wohlfühltemperatur beim Pferden. Aber ein normales, gesundes Pferd kommt auch problemlos mit Hitze aus. Also wir kennen ja alle Araber zum Beispiel oder andere Pferde. In der Mongolei ist es auch komischerweise tagsüber richtig heiß und nachts kalt. Mustangs kommen mit der Hitze aus. Und auch unsere ganz normalen Pferde hier in Deutschland haben mit der Hitze weniger ein Problem, wenn sie gesund sind. Wo man nur darauf achten muss, dass natürlich so ein bisschen adipöse Pferde, also wir haben leider sehr viel übergewichtige Pferde in Deutschland, dass die natürlich wieder ein ganz anderes Problem haben. Und das ist auch wirklich wissenschaftlich nachgewiesen, dass wäre ein normales Pferd, gesundes Pferd, gut im Futter stehendes Pferd, also auch nicht zu dickes Pferd, die Hitze einigermaßen ab kann, überhitzt ein zu dickes Pferd 8-mal so schnell. Also sollte man da auch darauf achten, dass wir natürlich nicht unsere ganz dicken Pferde draußen in der Hitze stehen haben, weil die kriegen da wirklich ein Problem damit. Und auf was man natürlich achten muss bei der Weide draußen, immer Wasserzugang, also nicht so nur sporadisch mal ein bisschen und die Pferde brauchen einen Schattenplatz.
0: Aha. Also Schatten nicht nur für uns Menschen. Wir suchen ja gerne den Schatten auf, wenn wir draußen sind und wenn es so heiß ist. Auch die Pferde brauchen einen Schattenplatz. Manchmal sehen wir ja Pferde auf der Weide, die haben überhaupt keinen Unterstand. Ist das überhaupt erlaubt?
1: Also im Prinzip ist das ein bisschen ganz schwierig bei uns in Deutschland. Oftmals verbieten die Bauämter, Unterstände zu bauen. Weil man dann, je nachdem, wenn man nicht gerade ein Landwirt ist, natürlich auch eine Baugenehmigung braucht dafür. Aus tierschutzrechtlichen Gründen verlangt eigentlich der Tierschutz für alle Pferde einen Unterstand für Schatten und Wetter. Also normalerweise müsste man es haben. Bei uns hier auf Hartland zum Beispiel haben alle große Zelte. Also wir haben 40 Quadratmeter Zelte draußen stehen für den Schatten. Und es ist eigentlich Pflicht.
0: Aha, da sind wir schon mal etwas schlauer geworden. Aber jetzt machen wir erstmal wieder Musik.

0: Heute bei Pferdeland und Leute haben wir das Thema Pferde bei der Hitze. Wir haben gerade gesprochen, die Pferde sind auf der Weide, haben Wasser und hoffen nicht genügend Wasser. Aber wir müssen aufpassen, wenn die Pferde Wasser auf der Weide haben.
1: Tja, muss man ein bisschen aufpassen. Also oftmals sieht man dann, dass irgendwelche großen Blechtonnen dastehen oder Blechfässer. Und das ist die große Problematik, dass das Fass natürlich sehr schnell aufheizt. Und das Zweite, wo man aufpassen muss, gerade im Sommer, Bienen, Wespen und so weiter, weil die natürlich auch nach Wasser suchen. Und wenn natürlich so ein Pferd an so einem aufgeheizten Becken, also auf so einer Tonne, sich zweimal die Schnute verbrannt hat oder wurde gestochen, dann geht natürlich das Pferd nicht mehr ins Wasser, es dehydriert sehr schnell und das ist natürlich sehr, sehr gefährlich. Deswegen, kleiner Tipp, man stellt irgendwo, also ich habe das bei uns auf Hartland auch gemacht, wir haben so kleine Wasserbecken aufgestellt, so kleine Wassertellerchen eigentlich, dass die Bienen gar nicht an das große Wasser von den Pferden ran müssen. Das ist Punkt 1. Und wir haben natürlich Kunststoffbecken draußen an den Tränken beziehungsweise zum Tränken für die Pferde, die sich dann eben nicht aufheizen.
0: Ja, das ist ein guter Tipp, weil mein Pferd wurde schon mal von einer Wespe gestochen und hat dann einen allergischen Schock erlitten. Das ist nicht gerade schick und wir mussten sofort einen Tierarzt holen. Das ist ein heißes Thema, die Hitze bei Pferden. Dann, wenn die Pferde so erhitzt sind, dann sehe ich das, dann werden die abgeduscht.
1: Ja, da muss man vielleicht vorneweg noch sagen, bei welcher Hitze muss man was tun? Weil wir sind ja natürlich jetzt nicht in Arabien. Du hast ja einen Araber.
0: Ja, ja, ich habe einen Araber.
1: Der kennt natürlich diese glühende Hitze, diese Sonne. Und man muss dazu sagen, dass eigentlich diese Hitze, die wir hier in Deutschland haben, die ist ja immer so sehr feucht. Ja, wir haben ja so eine hohe Luftfeuchtigkeit und die ist für die Pferde viel, viel schlimmer. Warum? Da haben sie die meisten Probleme, weil der Schweiß, der sich bildet beim Pferd, der bleibt praktisch auf der Haut, auf dem Pferd, der kann nicht mehr an die Umgebungsluft abgegeben werden. Das kennen wir ja selber. Wenn es richtig heiß ist, schwitzen wir komischerweise weniger. Also haben wir weniger Schweißbildung und weniger Schweiß auf der Haut, wie wenn es so Luftfeuchtigkeit ist.
0: Boah,
1: und das
0: erbärmlich.
1: Ist natürlich genau erbärmlich. Und das ist natürlich genau das, was dann das Problem ist. Es wird dann unangenehm, die Hitze staut sich praktisch und deswegen ist, sagen wir, so eine schwüle Hitze ist also das Schlimmste. Und deswegen, wenn es wirklich so schwül warm ist, ist es schlimmer für ein Pferd, wenn wir Leistung abfragen. Also da würde ich ein Pferd überhaupt nicht reiten. Wenn es trocken warm ist, kommen die viel, viel besser damit klar.
0: Also die schwüle Wärme, das ist ganz schlimm. Da lasse ich das Pferd auch lieber stehen. Das hatten wir vorige Tage. Und warum soll das Pferd dann noch gearbeitet werden? Mensch und Tier tun sich da keinen Gefallen mit, glaube ich.
1: Nee, überhaupt nicht. Also es ist auch so, man muss sich wirklich überlegen, was tue ich mit dem Pferd? Bin ich natürlich irgendwo in der Nähe von einem schönen Wald, ja, und habe dann die Möglichkeit, im schattigen Wald ein bisschen auszureiten, eine schöne Schrittrunde, vielleicht auch mal ein bisschen traben oder sowas. Überhaupt kein Thema. Aber draußen im Feld, bei Hitze, gerade noch wenn es dann schwül ist, Leistung abzufragen, ist eigentlich ein totales No-Go. Wir würden auch nicht freiwillig dann joggen gehen oder wandern gehen. Wir denken immer, na, ich sitze ja auf dem Pferd drauf, das Pferd soll arbeiten, aber fürs Pferd ganz schlecht. Da kommt natürlich immer das Thema Turnier, wird immer wieder nachgefragt. Muss ich unbedingt bei 35 Grad ein Turnier machen? Ich finde nicht unbedingt, aber natürlich, wir haben viele Sportreiter, natürlich auch hier in unserer Umgebung. Wenn ich natürlich ein Turnier gemeldet habe, habe schon vielleicht ein paar hundert Euro Stadtgebühren bezahlt für meine Springprüfung, für meine Dressurprüfung oder für meine Westernprüfung, Reining, was weiß ich auch immer. Und das Turnier findet statt, ist natürlich auch schade, das abzusagen. Man möchte ja auch natürlich seinen Sport machen. Aber dann natürlich ganz, ganz wichtig, macht nur so viel, wie ihr müsst. Trainiert wird zu Hause. Ihr müsst also nicht auf dem Abreiteplatz eure Pferde auf Deutsch gesagt wirklich bei 30 Grad abkochen, damit die später in der Prüfung gut laufen, sondern trainiert zu Hause. Macht eure Intervalle beim Abreiteplatz relativ klein und haltet dann zwischendrin die Pferde irgendwo in einer kühlen Box, wenn es geht, oder im Schatten stehen lassen und, und. Und dann kommt natürlich jetzt das, was wir eben schon angesprochen haben, wollen wir auch gleich nochmal drauf handeln. Wie kann ich mein Pferd abduschen? Wie kann ich es abkühlen?
0: Ja, also bleiben Sie dran, liebe Pferdefreunde am Niederrhein.

0: Pferdeland und Leute, ja, liebe Pferdefreunde am Niederrhein, wir haben wieder Horse Talk am Niederrhein mit Tom Büchel. Und Tom, wir haben heute ein tolles Thema, Pferde bei der Hitze. Ja, wir hatten ja, oder wir haben noch immer tageweise Temperaturen. Ja, da kommen nicht nur die Menschen ans Schwitzen, sondern auch die Pferde. Wie können wir die Pferde richtig abduschen?
1: Tja, viele von euch wissen ja vielleicht, dass ich ja ursprünglich eigentlich Fitnesstrainer bin. Ich war mal deutscher Vizemeister im Bodybuilding. Und da gilt immer eins, die Abkühlung nicht zu kühl machen nach dem Training, wegen verschiedenen Gründen. Erstmal die Muskulatur. Also das ist auch bei den Pferden so. Man sollte das Wasser auch im Sommer, wenn man denkt, oh 30 Grad, jetzt mache ich da eiskaltes Wasser, das tut den Pferden gut. Ganz, ganz schlecht. Ganz, ganz schlechte Idee. Denn mit zu kaltem Wasser, also das Wasser darf ruhig am Anfang so ein bisschen so handwarm sein, ich mal sogar sein. Mit zu kaltem Wasser hat man nämlich verschiedene Probleme. Erstens mal natürlich, das kennen wir alle, Herz-Kreislauf-Probleme. Unsere Mama hat uns immer früher am Bagger gesagt, er geht erstmal langsam rein und tut euch erstmal langsam mit dem kalten Wasser abspritzen und so weiter. Erstmal die Füße, da kommen wir ja gleich noch dazu, wo wir anfangen, weil sonst gibt es ganz schnell Herz-Kreislauf-Probleme, wenn wir von aufgeheizten 38, 40 Grad draußen unter Hitze und wir sind geschwitzt und dann eiskaltes Wasser, das kann auch beim Pferd einen Herzschock geben, also Kreislaufprobleme geben. Und zum Zweiten mal Muskulatur. Das ist nämlich das, was oftmals vergessen wird. Der Muskel ist aufgewärmt, der Muskel ist durchblutet, der Muskel hat mehr Sauerstoff gekriegt durch das Training. Und wenn ich den natürlich jetzt schockfroste durch ein kaltes Wasser, dann zieht er sich schlagartig zusammen. Das heißt also, ich kann mit diesem kalten Wasser nicht nur den Herzmuskel im Prinzip zu stark reizen, sondern auch meine restliche Muskulatur zieht sich zu stark zusammen und der ganze Trainingseffekt ist für die Katz.
0: Aha, das heißt aufpassen und Vorsicht mit eiskaltem Wasser.
1: Genau, also das Wasser darf ruhig ein bisschen wärmer sein, also weiß nicht warm, aber halt handwarm, also nicht eiskalt. Und dann haben wir ja eben schon gesagt, aufpassen, wo wir anfangen. Und deine Mama hat dir wahrscheinlich auch immer gesagt, tu erstmal die Füße ins Wasser, oder?
0: Ja, erstmal die Füße ins Wasser und dann weiter.
1: Genau, und so sollen wir es bei den Pferden auch machen. Wir fangen also im Prinzip beim Abduschen an den Beinen an. Und zwar am besten an den Hinterbeinen, denn wo sitzen Herz und Lunge? Ja, im vorderen Bereich, im Brustbereich. Genau. Arbeiten uns dann ganz langsam nach vorne, gehen dann leicht über den Rücken und dann können wir natürlich auch vorne im Brustbereich, im Bereich der Schultern abduschen, gar kein Problem. Aber wir fangen genauso, wie wir es früher am Baggersee gemacht haben, von hinten an. Wichtigste da ist natürlich auch wieder wegen dem kalten Wasser. Stellt euch mal vor, ihr seid total aufgeheizt und euch hält jemand einen eiskalten Wasserstrahl in den Rücken. Sofort wird sich die Rückenmuskulatur verspannen und es kommt zu Verkrampfungen. Also auch da deswegen mit dem Wasser nicht so kalt und vor allem nicht so hart, kein so einen harten Strahl, sondern eher so eine schöne, leichte Dusche, wie so ein kühlender Sommerregen. Das ist viel, viel besser.
0: Ah, so eine leichte Brise. Ja, das finden die Pferde auch ganz toll, wenn so eine leichte Berieselung kommt. Also ich fange immer hinten an und dann vorne und dann lasse ich das Pferd so leicht berieseln, beregnen. Das findet er ganz toll.

Und manchmal, liebe Pferdefreunde, wenn wir dann das Pferd mit einer leichten Brise abduschen, entsteht so fast ein kleiner Regenbogen. Und deshalb dieses Lied.

0: Liebe Pferdefreunde, wir haben gerade das Pferd abgeduscht. Und was passiert dann?
1: Und was die Pferde natürlich dann lieben, ist natürlich anschließend eins, sich wirklich ins Sand zu schmeißen. Ja.
0: Aber ich muss dich unterbrechen, vorher ziehe ich ihn immer ab. Das heißt, ich habe so einen Abzieher und zwar gehe ich damit übers Fell und ziehe den Wasserbelag ab, damit der vom Fell erstmal weg ist.
1: Ja, nicht nur das Wasser natürlich, sondern mit dem Wasser habe ich natürlich auch den Schweiß im Fell gelöst. Das heißt also, ich ziehe auch den Schweiß mit ab. Ja, deswegen, das sagt man zum Teil auch nicht Abzieher, sondern auch Schweißmesser. Ja, und zieht natürlich damit auch den Schweiß, der sich ja auf der Haut und zwischen den Haaren festgesetzt hat, den ziehe ich natürlich schön mit dem ersten Wasserfilm ab. Was ganz schlecht ist. Und dann kommt natürlich das, was wir eben schon beide so im Vorgespräch gesagt haben. Super, dein Araber, der schmeißt sich auch jedes Mal hin und wälzt sich. Und,
0: herrlich.
1: Das ist natürlich für die Pferde ganz wichtig. Erstens mal, es kommt zu einer Trocknung. Und zum zweiten Mal ist natürlich wie die Elefanten, die ja auch ihre Haut mit Sand bewerfen, dieser Sand, der sich dann auf der Haut bildet und zwischen dem Fell, ist natürlich eigentlich total wichtig, weil der hält die Parasiten ab und. Also eine ganz, ganz wichtige Geschichte, auch wenn ich anschließend mein Pferd wieder putzen muss. Und jetzt kommt da wieder noch ein Punkt dazu. Und zwar, das sieht man oftmals, dass die Leute nämlich dann denken, ach nee, wenn der jetzt feucht ist, dann ist er so zugeklebt, wenn der sich draußen in den Sand schmeißt. Und dann nehmen sie ihre frisch geduschten Pferde, ohne irgendwas zu tun, und stellen sie einfach irgendwo angebunden in die Sonne. Unter dem Motto, da trocknet der doch gut. Aber was passiert dabei? Dieser Wasserfilm, der noch auf der Haut ist im Prinzip.
0: Also wenn die nicht gesandt
1: werden. Wenn die nicht gesandbadet werden, ja, genau. Sondern da hat man, viele denken dann immer, ja, ich brauche den nicht abziehen, ich bin den halt einfach an und in der Sonne, der trocknet ja. Wie so eine Jeans, die ich draußen aufhänge.
0: Schrecklich.
1: Ja.
0: Das ist grundverkehrt.
1: Und das Problem ist nämlich, dieser Wasserfilm, der oben auf der Haut und auf dem Fell sitzt jetzt und steht quasi, der ist praktisch wie so ein, wenn ich so ein Brandglas habe oder wie wenn ich die Sonne durch eine Brille durch irgendwo drauf mache oder durch so eine Lupe. Das heißt also, der Wasserfilm erhöht praktisch die Hitze auf der Haut, weil es wie ein Brennglas praktisch wirkt. Das heißt also, ich habe jetzt gerade abgeduscht und dann haue ich da nochmal das Brennglas drauf, also sprich der Wasserfilm. Das ist halt das Tödlichste, was ich überhaupt machen kann, weil das Pferd wird erst wieder erhitzen, ja, und das ist ja genau das, was wir eigentlich nicht wollen.
0: Also ganz wichtig, liebe Pferdefreunde und die, die es noch nicht wissen sollten, wenn das Pferd abgeduscht ist, abziehen, einen Abzieher, und dann, wenn ihr den Pferden was Gutes tun wollt, lasst es Sand baden, wie bei den Elefanten. Und mein Pferd grunzt immer so ein bisschen.
1: Wie
0: ein
1: Elefant.
0: Es ist herrlich. Und er liebt es. Und er von beiden Seiten. Und es ist herrlich auch anzusehen, weil die Pferde mögen das. Ne?
1: Ja. Und dieses Grunzen ist wie Musik. Und Musik ist auch das, was wir uns als nächstes wieder erstmal hören wollen, oder?
0: Ja, genau. Jetzt kommt erstmal wieder Musik.

0: Pferdeland und Leute, ja, Horse Talk am Niederrhein und wir unterhalten uns Pferde bei der Hitze. Wir haben noch ein heißes Thema und zwar kamen wir gerade drauf, die Pferde werden abgeduscht, das hatten wir gerade. Und wichtig ist beim Abduschen natürlich auch, und das wollten wir dann noch sagen.
1: Safety first, immer die Sicherheit.
0: Ja, die Sicherheit, das heißt?
1: Sicherheit für Pferd und Reiter. Und da ist wirklich drauf zu achten. Wir gehen jetzt erstmal davon aus, dass das Pferd sicher steht, mal Punkt 1. Aber trotzdem, es ist immer noch ein Pferd. Ja. Und was natürlich immer das Schöne ist, wenn es warm ist, man trägt kurze Hosen, kurze Shorts und natürlich gerade die Mädels Flipflops. Und ich sehe immer wieder Mädels im Stall, die dann mit Flipflops ihren Pferden was Gutes tun wollen, spritzen die ab, was ja ganz toll ist. Und dann passiert es. Das Pferd ist normalerweise immer ruhig steht, macht doch mal einen Schritt zur Seite. Und dann hat man natürlich mit Flipflops ganz schön gelitten.
0: Bei dieser Hitze ist es auch selbstverständlich, dass auch die Damen mit kurzen Hosen oder Flipflops zum Stall kommen und die Pferde bewegen, wenn sie die Pferde mal eben abduschen. Und wie du gerade sagtest, kann das ganz schön gefährlich werden. Also, worauf sollte man dann auch achten?
1: Also selbst die kurzen Hosen, die können ja bleiben. Aber ja. Man muss dazu sagen jetzt, also ich als Mann sage das jetzt mal und ich darf das sagen, ich bin schon ein bisschen älter, so ein paar kurze Jeans, ja, und ein paar geile Cowboy-Stiefel, sieht richtig süß aus. In Amiland ist es ganz normal, da laufen die Cowgirls alle rum, kurze, ausgefranste Jeans, aber Cowboy-Stiefelchen, ja. Oder wenn dann halt ein paar andere schöne Stallschuhe habt, ich würde aber niemals ans Pferd gehen mit Flipflops. Ganz, ganz wichtig, die Flipflops, die bleiben einfach am Stalleingang hängen und dort ziehe ich automatisch meine guten, etwas festeren Schuhe an.
0: Ja, das ist auch ganz wichtig, weil die Pferde können immer mal zur Seite treten und wenn ich dann nur Flipflops anhab, dann wird's dann ganz schön haarig, wenn dann Pferd mal drauf auf meine Füße tritt und dann kann's ganz schön gefährlich werden, ne?
1: Ja, und gefährlich ist natürlich auch dann, wenn die Pferde überhaupt nicht ruhig stehen bleiben, das vielleicht noch so als Abschluss von der Geschichte. Weil oftmals werde ich als Trainer dazugerufen oder wird gefragt, mein Pferd bleibt nicht stehen beim Abduschen. Und das ist im Prinzip nichts anderes wie eine Sprühflasche oder alles andere, was ich benutze. Da wird oftmals der Fehler gemacht, man fängt an, das Pferd abzuduschen oder man möchte mit dem Schlauch abduschen. Das Pferd springt ein bisschen zur Seite, hat vielleicht erst mal ein bisschen Angst vor dem Wasser, man nimmt sofort den Schlauch weg. Dann nimmt man den Schlauch wieder, geht wieder Richtung Pferd, Pferd springt wieder zur Seite, man nimmt wieder den Schlauch weg. Das heißt, ich konditioniere in dem Fall mein Pferd darauf, wenn ich meinen Fluchtinstinkt einschalte als Pferd, dann hört das Unangenehme, nämlich das Wasser, auf. So, das heißt also, die Konditionierung müsste andersrum funktionieren, genauso wie ich es mit einer Sprühflasche machen würde. Ich bleibe mit meinem Wasserstrahl Richtung Pferd. Wenn mein Pferd einen Moment, und wenn es auch ein bisschen um mich rumläuft, ja, deswegen muss ich mal gucken, dass man schön Platz außen rum hat, also nicht gerade zwischen Traktor und zwischen Mähdrescher versuchen, ein Pferd abzuduschen. Und in dem Moment, wenn mein Pferd einen Moment sich ruhig zeigt, dann nehme ich das Wasser weg. Dann fange ich wieder frisch an. Das heißt also, ich konditioniere mein Pferd nicht drauf. Fluchtinstinkt heißt Wasser weg, sondern wenn ich mich ruhig zeige, dann hört es mit dem Wasser auf. Und dann natürlich überschwänglich loben. Feiert eure Pferde ab, wenn sie auch nur einen Moment lang das Wasser zulassen. Und dann werdet ihr euch relativ schnell merken, es ist ja was Angenehmes. Aber auch da wieder, was ich vorhin schon gesagt habe, schon gerade in der Anfangsphase keinen harten, unangenehmen Strahl, sondern einen leichten Sommerregen.
0: Jawohl, den leichten Sommerregen, den solltet ihr euren Pferden gönnen. Ich bedanke mich bei dir, aber bevor wir jetzt aufhören, sollten wir gleich nach der Musik noch auf etwas hinweisen. Aber erst einmal lassen wir uns von der Musik.

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0: Wunderbar. Naja, das lassen wir uns nicht entgehen. Die Western Days in Geldern Damm 2. Das war's wieder von Pferde, Land und Leute und Horse Talk. Tschüss, bis zum nächsten Mal, sagt
1: der Tom und Ride with Your Heart.
0: Für heute sage ich Tschüss, liebe Pferdefreunde. Ich hoffe, es hat euch gefallen und schaltet wieder ein, wenn es heißt...
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1: Ich bin Dirk Zeitler. Rheinland-Pfalz und das Saarland setzen wegen des anhaltenden Niedrigwassers am Rhein das Sonn- und Feiertagsverbot für bestimmte Lkw-Transporte vorübergehend außer Kraft. Die Ausnahmeregelung gilt bereits ab diesem Wochenende. Derweil fallen am Rhein die Pegel immer weiter.
2: Besonders ungewöhnlich sieht's in Emmerich südwestlich von Kleve aus. Dort liegt der Schwimmer, der normalerweise den Wasserstand misst, inzwischen komplett trocken. Eine Sonde übernimmt deshalb den Job. Auch bei Duisburg hat der Rhein einen neuen Tiefstand erreicht. Schiffe können zwar weiterhin fahren, denn die Fahrrinne ist deutlich tiefer als der Pegel am Ufer. Sie können aber viel weniger Fracht laden als sonst. Und Entspannung ist vorerst nicht in Sicht. Bis Dienstag sollen die Wasserstände höchstens um wenige Zentimeter steigen. Zoe Tassovali, Nachrichtenredaktion.
1: Über einem Militärstützpunkt in Metternich in Nordrhein-Westfalen sind zwei Drohnen gesichtet worden. Am Donnerstagabend habe die Sicherheitszentrale des Bundeswehrstandortes gemeldet, dass über der Liegenschaft zwei Drohnen entdeckt worden seien. Das bestätigte eine Sprecherin des operativen Führungskommandos der Bundeswehr. Feldjäger hätten den Vorfall untersucht. Überraschender Lichtblick für die Wirtschaft. Trotz Iran-Krieg, Ölpreisschock und US-Zöllen sind die deutschen Exporte im Juni auf einen Rekord gestiegen. Auch das verarbeitende Gewerbe hat sich weiter erholt. Vor allem in der Autoindustrie legte die Produktion zu.
3: Industrie, Bau- und Energieversorger stellten damit das dritte Mal in Folge mehr her als im Vormonat. Besonders erfreulich, nach den Einbrüchen in der Vergangenheit stieg die Produktion in der Autobranche im Juni deutlich, um 3,6%. Auch andere Bereiche im Fahrzeugbau legten zu, wie die Produktion von Flugzeugen, Schiffen, Zügen und Militärfahrzeugen. Ökonomen sehen die Talfahrt der Industrie damit beendet. Katrin Müller, Nachrichtenredaktion.
1: Wegen technischer Probleme ist die beliebte Fernverkehrsverbindung zwischen Berlin und Paris bis auf Weiteres unterbrochen. Grund dafür sind technische Probleme mit dem europäischen Zugsicherungssystem der Firma Alstom. Das teilte die Deutsche Bahn mit. Wer mit dem ICE von Hauptstadt zu Hauptstadt fahren möchte, muss aktuell in Frankfurt oder Mannheim umsteigen.
4: Das Wetter.
5: Der Freitag geht größtenteils trocken zu Ende. Morgen sind die Wolken dann weg und die Temperaturen, die steigen auch wieder. Es wird sonnig und trocken bei 26 bis 30 Grad.
4: NRW Verkehr.
5: Auf der A3 Köln-Frankfurt gab es einen Unfall zwischen dem Kreuzband Siegburg und Siebengebirge. Und hier staut es sich noch A1 Münster-Osnabrück zwischen Lattbergen und Lengerich. 3 Kilometer, eine knappe Viertelstunde müsst ihr mehr einrechnen. A2 Dortmund-Oberhausen zwischen Kreuz-Recklinghausen und Herten. 1 Kilometer, 11 Minuten plus. Dann A4 Köln-Olpe zwischen Bergisch Gladbach, Frankenforst und Untereschbach. 4 Kilometer Stau. Eine gute Viertelstunde dauert's länger. A40 Duisburg-Essen zwischen Mülheim-Heißen und Mülheim-Heimat-Erde. 1 Kilometer, 4 Minuten plus. A44 Dortmund-Kassel zwischen Erwitte-Anrecht und Geseke. 1 Kilometer, 6 Minuten plus. Und noch die A45 Aschaffenburg-Gießen zwischen dem Gambacher Kreuz und dem Gießener Südkreuz. 1 Kilometer Stau, 3 Minuten plus.
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5: Zugleich bekommt ihr hier 50% Reggae und 50% irischen Folk. Gentleman und Michael Patrick Kelly mit ihrer neuen Single Wildfire spiele ich euch. Direkt nach Kaigo und Whitney Houston, Higher Love. Ich bin Natascha Wittmark. Einen schönen Abend zusammen.

0: Fever Dream war das. Gleich machen wir weiter mit der ehrlichsten Boygroup, die jemals existierte. Milli Vanilli.
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2: Wer hat sich eigentlich sowas wie Mücken ausgedacht? Ey, dass die stechen, okay. Dass die Blut saugen, geschenkt. Ne? Dass die Stiche auch noch jucken wie Schwein, auch das nehme ich in Kauf. Aber dass die so summen, boah, das ist eine sadistische Laune der Natur, Freunde. Wenn ihr mich schon fresst, lasst mich wenigstens pennen. Wie oft habe ich mir nachts im Dunkeln schon selbst eine gepfeffert, weil so ein Mistvieh mir direkt am Ohr vorbeigesummt ist. Ich habe gelesen, dass Frösche und Fledermäuse natürliche Feinde von Mücken sind. Aber ich kann mir doch keine Kröten ins Zimmer holen, nur um im Sommer meine Ruhe zu haben. Und Fledermäuse gibt's ja auch nicht in der Zoohandlung. Gegen das Jucken habe ich auf jeden Fall jetzt was Neues. Diese Dinger, die so heiß werden, ja, die hältst du auf den Stich, drückst auf den Knopf und fertig. Dann juckt's zwar nicht mehr, aber du hast dir die Epidermis weggeschröckelt. Trotzdem immer dran denken, wenn's in den Fingern juckt, womit kratzt man dann eigentlich?
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0: Das Wetter.
1: In der Nacht bleibt es meist trocken. Morgen bekommen wir dann wieder bestes Sommerwetter. Den ganzen Tag ist es sonnig und die Temperaturen gehen auch wieder rauf. 26 bis 30 Grad sind drin.
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1: Der Blick auf die Autobahnen. Hier staut es sich noch. A1 Köln-Dortmund zwischen Hagen-Nord und dem Westhofener Kreuz. 1 Kilometer, 9 Minuten dauert es länger. Nochmal A1 Münster-Osnabrück jetzt zwischen Lattbergen und Längerich. 2 Kilometer, 6 Minuten plus. Dann A2 Dortmund-Oberhausen zwischen Kreuz-Recklinghausen und Herten. 1 Kilometer, auch da dauert 6 Minuten länger. A44 Dortmund-Kassel zwischen Erwitte, Anrechte und Geseke. Auch 1 Kilometer Stau und auch 6 Minuten plus. Und dann noch die A45 Gießenhagen zwischen Herborn, West und Dillenburg. 1 Kilometer Stau, 5 Minuten plus.
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1: Ja, das Niedrigwasser in unseren Flüssen, das bringt Erinnerungen hervor an vergangene Tage sehr vieler Fahrräder und E-Scooter. Aber auch manche kleine Schätze, ne? Also das hoffen zumindest einige und gehen im Rhein auf Schatzsuche. Unser Reporter Stefan Rehek auch. Und was der so gefunden hat, das zeigt er uns gleich mal.

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0: Linkin Park hier am Freitagabend. Ja, die Flüsse bei uns in NRW, die werden schmaler und schmaler. Und das Niedrigwasser bringt Dinge hervor, die lange verschwunden waren. Vor allem im Rhein ist das ja heftig. Versenkte E-Scooter und Fahrräder ohne Ende kommen da zum Vorschein. Es gibt aber auch manche, die hoffen auf mehr und versuchen, richtige Schätze zu finden. Ja, hoffen, dass da irgendwie mal was Wertvolles irgendwo über Bord gegangen ist. So wie unser Reporter Stefan Rijek. Der war für uns am mittlerweile sehr schmalen Rhein in Düsseldorf unterwegs und hat sich vor Ort mal ein Bild gemacht.
1: Ab da, wo normalerweise das Ufer anfängt, ist der Boden bis zum Wasser hin mit so einer Art Schlamm überzogen. Ich zähle jetzt einfach mal die Schritte, die ich von der Schlammgrenze bis zum Ufer brauche, um ungefähr dann sagen zu können, wie weit sich das Wasser jetzt zurückgezogen hat. 114 Schritte sind's. Ist echt ordentlich. Und ich muss sagen, mich packt ja jetzt wirklich so ein bisschen die Entdeckerlust. Es kommt ja gerade ein Relikt nach dem anderen zum Vorschein. Alte Wracks, altes Porzellan und anderes Zeugs. Mal schauen. So, und während ich hier suche, sehe ich tatsächlich zwei andere Leute nicht weit vor mir, die auch verdächtig langsam gehen. Ich frage die jetzt einfach mal, was die hier machen.
2: Eigentlich sind wir hier gerade 2 Stunden mit der Bahn aus Osnabrück hierher gefahren, weil wir dachten, wir finden hier coole Sachen. Hier sind aber nur Kieselsteine.
1: Ich habe auch tatsächlich gehofft, vielleicht Leute mit einem Metalldetektor zu finden.
2: Wir auch!
1: Habt ihr euch irgendwie eine Strategie oder so überlegt?
2: Wir haben eine Einmalkamera dabei.
3: Falls wir was finden, es zumindest festhalten können.
1: Und seid ihr bisher irgendwie fündig geworden? Könnt ihr mir was zeigen?
3: Nee.
2: Nein.
1: Das Einzige, was man eigentlich so findet, sind Metallteile. Ist das jetzt wirklich das, was ich glaube? Ich laufe hier gerade auf den nächsten Fund zu und es sieht aus wie... Ja, ist es wirklich. Ein Radio. Ich habe ein Radio gefunden. Wenn das nicht Schicksal ist, dann weiß ich auch nicht. Boah. Mit Kassettendeck, CD, gab es da wohl zu der Zeit noch nicht, als dieses Radio noch gelebt hat. Aber man erkennt es noch. Cooler Fund.
0: Ja, der Mann vom Radio, der findet ein Radio. Immerhin alt ist es. So, und passend zum Thema Flüsse, jetzt hier ein Beitrag von Ray Garvey und Imran.
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1: Ich bin Tanja Wagner. Schon wieder sorgen Drohnen an einem sicherheitsrelevanten Ort für Aufsehen. Über einem Bundeswehrstützpunkt im nordrhein-westfälischen Mechernich sind zwei Drohnen gesichtet worden. Das bestätigte die Bundeswehr. Inzwischen ermittelt die Polizei.
2: Was die beiden Drohnen über dem Bundeswehrgelände gemacht haben und wer sie gesteuert hat, ist bislang unklar. Am Anfang haben Feldjäger den Vorfall untersucht, danach übernahm die Polizei. Besonders auffällig ist der Zeitpunkt. Erst vor wenigen Tagen wurde am Flughafen Leipzig-Halle eine Drohne mit Sprengstoff entdeckt. Dort ermittelt inzwischen die Bundesanwaltschaft. Innenminister Dobrindt spricht von einem hybriden Anschlag auf den Flughafen und schließt auch fremde Mächte als Drahtzieher nicht aus. Zoe Tassovali, Redaktion.
1: NRW, Rheinland-Pfalz und das Saarland setzen wegen des anhaltenden Niedrigwassers am Rhein das Sonn- und Feiertagsfahrverbot für bestimmte Lkw-Transporte vorübergehend außer Kraft. Damit könnten Güter, die aufgrund der niedrigen Pegelstände derzeit nicht oder nur eingeschränkt über die Wasserstraße transportiert werden, leichter auf der Straße befördert werden, teilten die Ministerien mit. Die Ausnahmeregelung gilt bereits an diesem Wochenende. In Österreich haben heftige Unwetter im Westen des Landes Straßen überflutet und Schlammlawinen ausgelöst. Laut der Tiroler Polizei trifft es auch Regionen, in denen gerade viele Urlauber unterwegs sind.
3: Im Zillertal sind 3 Muren abgegangen und haben Straßen blockiert. Und in Kitzbühel musste die Feuerwehr mit Wasserpumpen ausrücken. Dort waren innerhalb einer Stunde 30 mm Regen gefallen. Auch das Bundesland Salzburg war von schweren Unwettern betroffen. Mehrere Brücken wurden zerstört. Bei Bad Gastein mussten Wanderer wegen einer Mure von einer Berghütte ausgeflogen werden. Früher gab es dort noch einen Gletscher, der den Regen wie einen Schwamm aufsog. Doch mit dem Klimawandel ist das Eis mittlerweile geschmolzen. Aus Wien, Albert Otti.
1: Der Streit um die muslimischen Ganzkörperbadeanzüge spaltet Frankreich weiter. Das Verwaltungsgericht in Nizza hat ein in einem schicken Badeort verhängtes Strandverbot für Burkinis gekippt. Den Richtern zufolge beeinträchtigt das Verbot Grundfreiheiten in schwerwiegender Weise. In Frankreich wird auch schon seit vielen Jahren um ein Kopftuchverbot gestritten. Und das waren die Nachrichten mit Tanja Wagner.
4: Das Wetter.
5: Es bleibt trocken in der Nacht und bei Temperaturen um 12 Grad ist es recht frisch. Aber das nutzen wir, um durchzulüften, denn morgen wird es wieder deutlich wärmer. Die Temperaturen steigen auf 26 bis 30 Grad in der Spitze und dazu ist es sonnig und trocken.
4: NRW Verkehr.
5: Hier staut es sich noch. A1 Köln-Dortmund zwischen Hagen-Nord und dem Westhofener Kreuz. 1 Kilometer, 9 Minuten dauert es länger. A45 Gießen-Hagen zwischen Herborn-West und Dillenburg. Auch 1 Kilometer, eine knappe Viertelstunde müsst ihr mehr einrechnen. Und nochmal die A45 Gießen-Hagen und zwar zwischen Lüdenscheid-Nord und Hagen-Süd. Da 1 Kilometer Stau und 3 Minuten plus.
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5: Kurz nach 10 von der Sonne sieht man, ja, ich sag mal, nicht mehr so viel. Aber was hindert mich das? Gleich spiele ich euch einen neuen Sommersong von Loy und David Puentes. Direkt nach der Mutter des Autotune.

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0: Ich weiß, noch spürt man es kaum, ne? 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

0: Wetter.
1: Es bleibt trockene Nacht und mit rund 12 Grad ist frisch. Morgen Samstag kommen wir bestes Wetter. Temperaturen steigen auf 26, 30 Grad und dazu scheint ganzen Tag Sonne. Wolken sich vor Daumen. Auf der Köln-Oberhausen steht eines Falk zwischen Mülheim und Leverkusen-Zentrum. Die Ausfahrt Leverkusen ist deshalb aktuell gestört. Und hier steht noch A1 in Dortmund zwischen Hagen-Nord und Hofnacks 1 Kilometer. 10 Minuten müsst ihr mir einreichen. 2 Dortmund-Oberhausen zwischen dem Kreuzrecklinghaus und Herten Kilometer bei Minuten plus. A3 Osnabrück-Bad Oeynhausen zwischen Bad Oeynhausen und dem Oeynhausen Kilometer Minuten plus. 14 Duisburg.

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0: Ja, bis zum allerletzten Ton muss man diese Nummer genießen. So, jetzt darfst du, Atze.
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3: Ja, nee, ist klar. Jetzt war doch Jubiläum. Hä? 25 Jahre, Wer wird Millionär? Und ich weiß noch, wie im Jahr 2000 bei der RTL-Jahresprogrammvorstellung damals die Sendung präsentiert wurde. Ich weiß das wirklich noch. Ja, ich war dabei. Da wurde auch alles Atze vorgestellt. Und ich war da und habe vollmundig in jedes Mikrofon vor der Kamera gesagt, das Quiz mit dem Jauch, das wird nix. Tja, da habe ich mal wieder einen guten Riecher gehabt, oder? Ist die Sendung eigentlich schon Weltkulturerbe? Der Moderator steht auf jeden Fall unter Denkmalschutz. Ich selbst war ja auch mal da, wurde aber mit 500.000 abgespeist. Wirklich wahr. Die Millionenfrage war aber auch echt unfair. Ich wusste die Antwort ja gar nicht. Naja, irgendwann gehe ich nochmal hin und dann gewinne ich 2 Millionen. Ja, dann wollen wir mal sehen, wer der Idiot ist. Der Einzige, der immer gewinnt, zu Recht, ist ja unser Bundesgünter. Der Jauch ist mittlerweile so reich, der zahlt die Gewinne schon aus eigener Tasche, nur damit es schneller geht.
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1: Ich bin Tanja Wagner. Schon wieder sorgen Drohnen an einem sicherheitsrelevanten Ort für Aufsehen. Über einem Bundeswehrstützpunkt im nordrhein-westfälischen Mechernich sind zwei Drohnen gesichtet worden. Das bestätigte die Bundeswehr. Inzwischen ermittelt die Polizei.
2: Was die beiden Drohnen über dem Bundeswehrgelände gemacht haben und wer sie gesteuert hat, ist bislang unklar. Am Anfang haben Feldjäger den Vorfall untersucht, danach übernahm die Polizei. Besonders auffällig ist der Zeitpunkt. Erst vor wenigen Tagen wurde am Flughafen Leipzig-Halle eine Drohne mit Sprengstoff entdeckt. Dort ermittelt inzwischen die Bundesanwaltschaft. Innenminister Dobrindt spricht von einem hybriden Anschlag auf den Flughafen und schließt auch fremde Mächte als Drahtzieher nicht aus. Zoe Tassovali, Redaktion.
1: NRW, Rheinland-Pfalz und das Saarland setzen wegen des anhaltenden Niedrigwassers am Rhein das Sonn- und Feiertagsfahrverbot für bestimmte Lkw-Transporte vorübergehend außer Kraft. Damit könnten Güter, die aufgrund der niedrigen Pegelstände derzeit nicht oder nur eingeschränkt über die Wasserstraße transportiert werden, leichter auf der Straße befördert werden, teilten die Ministerien mit. Die Ausnahmeregelung gilt bereits an diesem Wochenende. In Österreich haben heftige Unwetter im Westen des Landes Straßen überflutet und Schlammlawinen ausgelöst. Laut der Tiroler Polizei trifft es auch Regionen, in denen gerade viele Urlauber unterwegs sind.
3: Im Zillertal sind drei Muren abgegangen und haben Straßen blockiert. Und in Kitzbühel musste die Feuerwehr mit Wasserpumpen ausrücken. Dort waren innerhalb einer Stunde 30 mm Regen gefallen. Auch das Bundesland Salzburg war von schweren Unwettern betroffen. Mehrere Brücken wurden zerstört. Bei Bad Gastein mussten Wanderer wegen einer Mure von einer Berghütte ausgeflogen werden. Früher gab es dort noch einen Gletscher, der den Regen wie einen Schwamm aufsog. Doch mit dem Klimawandel ist das Eis mittlerweile geschmolzen. Aus Wien, Albert Otti.
1: Der Streit um die muslimischen Ganzkörperbadeanzüge spaltet Frankreich weiter. Das Verwaltungsgericht in Nizza hat ein in einem schicken Badeort verhängtes Strandverbot für Burkinis gekippt. Den Richtern zufolge beeinträchtigt das Verbot Grundfreiheiten in schwerwiegender Weise. In Frankreich wird auch schon seit vielen Jahren um ein Kopftuchverbot gestritten.
4: Das Wetter.
5: Jetzt in der Nacht gibt es nur wenig Wolken am Himmel. Regen soll es keinen geben. Dazu kühlt es sich so runter auf 12 bis 7 Grad. Der Tag wird dann sehr sonnig und schön bei bis zu 30 Grad.
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6: A1 Köln-Dortmund zwischen Hagen-Nord und Westhofener Kreuz. 1 Kilometer Stau. Und A57 Krefeld-Köln zwischen Dormagen und Köln-Worringen. 1 Kilometer stockender Verkehr. Wir wünschen allen unterwegs gute Fahrt.
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5: Hi zusammen, Johanna Tänzer ist hier. Ich wünsche euch eine ganz schöne, angenehme Nacht. Ich bin bei euch und sage herzlich willkommen im ganz frühen Wochenende. Das ist Kamrad mit Hug Yourself.

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0: Nico Santos, Why Don't You Stay? Hallo, eine schöne Nacht mit uns. Eine Woche lang hat sich bei uns jetzt alles ums Fahrrad gedreht. Wir haben euch Tipps gegeben, worauf ihr beim Kauf achten solltet, wie ihr sicher unterwegs seid. Und natürlich haben wir hier auch jeden Tag richtig schöne Radrouten für euch getestet und vorgestellt. Aber eine Frage wollen wir jetzt noch klären. Nämlich, warum liebt ihr eigentlich euer Fahrrad so sehr?
1: Ich liebe mein E-Bike. Ich liebe Fahrradfahren. Bin ja viel schneller in der Stadt mit dem Fahrrad, mit dem Auto. Brauche keinen Parkplatz suchen. Super. Und für die Gesundheit tue ich auch noch was.
2: Aus drei Gründen. Einmal wegen des Geldes, zweitens wegen der Umwelt und drittens wegen der Gesundheit.
3: Es ist unkompliziert. Man hat keine Parkplatzsuche. Es macht Spaß. Frische Luft. Man sieht mehr, als wenn man mit dem Auto fährt.
4: Weil ich mich fit halten möchte. Das ist auch gut für den Kreislauf und alles, was damit zusammenhängt. Damit der Bierbauch etwas weggeht.
0: Ja, auch guter Punkt. Aber zur Belohnung, nachher so ein Bierchen im Biergarten, das hat schon auch was, ne? Wenn ihr jetzt Lust habt, selbst mal wieder ein bisschen öfter mit dem Rad unterwegs zu sein, alle Radrouten, die wir euch vorgestellt und getestet haben, findet

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0: Das Wetter.
1: Das ist eine angenehme Nacht bei Tiefstwerten von 12 bis 7 Grad. Dazu ist es meist klar oder es gibt ein paar kleine Wölkchen und es bleibt trocken. Im Verlauf des Tages wird es dann wieder heiß mit Sonne und Wolken im Wechsel und bis zu 30 Grad.
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2: A57 Krefeld-Köln zwischen Dormagen und Köln-Worringen. 1 Kilometer Stau. Wir wünschen allen unterwegs gute Fahrt.
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1: Hallo zusammen, ihr hört die Nacht. Ich bin bei euch, Johanna Tänzer, und begrüße euch gerne mit einem guten Morgen. Und Somba macht weiter mit

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1: Ich bin Tanja Wagner. Wegen des extremen Niedrigwassers können viele Frachtschiffe zurzeit weniger Ladung befördern als üblich. Darunter leiden die Lieferketten. Mit Nordrhein-Westfalen, Rheinland-Pfalz und dem Saarland haben jetzt die ersten Bundesländer das Sonn- und Feiertagsfahrverbot für bestimmte Lkw-Transporte aufgehoben.
2: Erst am Donnerstag hatten Vertreter von Wirtschaftsverbänden mit Bundesverkehrsminister Bilger über Sofortmaßnahmen beraten, um die Lieferketten auf wichtigen Wasserstraßen wie Rhein, Donau und Elbe aufrechtzuerhalten. Denn die anhaltende Dürre stellt viele Unternehmen aktuell vor immense Herausforderungen. Es kommt einfach nicht genug Nachschub an, weil die Frachtschiffe zu wenig Wasser unterm Kiel haben und nur einen Bruchteil der üblichen Ladung transportieren können. Durch die Lockerung des Fahrverbots sollen nun vorübergehend mehr Gütertransporte vom Wasserweg auf die Straßen verlegt werden können. Dirk Zeitler, Nachrichtenredaktion.
1: Die schwarz-rote Koalition diskutiert heftig darüber, ob zwingend eine Frau die Nachfolge von Bundespräsident Steinmeier antreten sollte. Einem Dreiviertel der Bürger ist das laut einer Umfrage im Auftrag von RTL und NTV aber egal. Gerade mal jeder Fünfte wünscht sich nach der Wahl am 30. Januar eine Frau und nur die wenigsten bestehen erneut auf einen Mann. Brot, Milch oder Gemüse könnten deutlich teurer werden. Dafür sollen Menschen mit wenig Einkommen Geld vom Staat bekommen. Genau das schlägt IFO-Präsident Fuest vor. Politiker von Union und SPD lehnen die Idee allerdings laut dem Tagesspiegel ab.
3: An der Supermarktkasse würde man den Vorschlag des IFO-Präsidenten ziemlich schnell merken. Auf Lebensmittel wären statt 7 künftig 19% Mehrwertsteuer fällig. Menschen mit wenig Einkommen sollen dafür 360 Euro im Jahr vom Staat bekommen. Der SPD reicht das nicht. Wer jede Woche für 100 Euro Lebensmittel kauft, zahlt nach ihrer Rechnung rund 600 Euro mehr im Jahr. Auch die Union sagt deshalb, erst den Einkauf verteuern und dann Geld zurückzahlen, das mache es weder für Familien noch für die Verwaltung einfacher. Zoe Tassovali, Redaktion.
1: Hertha BSC ist mit einem Sieg in die neue Saison in der zweiten Fußball-Bundesliga gestartet. Die Mannschaft von Trainer Leitl gewann das wegen eines Fanbanners unterbrochene Eröffnungsspiel beim VfL Bochum mit 1:0.
4: Das Wetter.
5: Die Nacht ist meist klar oder nur ein bisschen bewölkt. Es bleibt trocken. Dazu kriegen wir kühle 12 bis 7 Grad. Tagsüber wird es dann auch wieder sommerlich heiß bei bis zu 30 Grad.
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6: A57 Krefeld-Köln zwischen Dormagen und Köln-Worringen. 1 Kilometer Stau. Wir wünschen allen unterwegs gute Fahrt.
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5: Hallo zusammen. Grüße gehen raus an alle, die jetzt im Nachtdienst arbeiten, im Schichtdienst sind. Oder vielleicht kommt ihr ja auch gerade erst von der Party zurück. Kann ja auch sein. Auf jeden Fall herzlich willkommen im frühen Samstag. Johanna Tänzer ist hier jetzt mit Nick Kamen.

0: Hey, gleich für euch gibt's Temper City mit Self-Aware. Vorher müssen wir aber noch über den nervigsten Teil des Sommers sprechen.
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2: Wer hat sich eigentlich sowas wie Mücken ausgedacht? Ey, dass die stechen, okay. Dass die Blut saugen, geschenkt. Ne, dass die Stiche auch noch jucken wie Schwein, auch das nehme ich in Kauf. Aber dass die so summen, boah, das ist eine sadistische Laune der Natur, Freunde. Wenn ihr mich schon fresst, lasst mich wenigstens pennen. Wie oft habe ich mir nachts im Dunkeln schon selbst eine gepfeffert, weil so ein Mistvieh mir direkt am Ohr vorbeigesummt ist. Ich habe gelesen, dass Frösche und Fledermäuse natürliche Feinde von Mücken sind. Aber ich kann mir doch keine Kröten ins Zimmer holen, nur um im Sommer meine Ruhe zu haben. Und Fledermäuse gibt's ja auch nicht in der Zoohandlung. Gegen das Jucken habe ich auf jeden Fall jetzt was Neues. Diese Dinger, die so heiß werden, ja, die hältst du auf den Stich, drückst auf den Knopf und fertig. Dann juckt's zwar nicht mehr, aber du hast dir die Epidermis weggeschröckelt. Trotzdem immer dran denken, wenn's in den Fingern juckt.

0: kratzt man dann eigentlich?
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0: Das Wetter.
1: Jetzt in der Nacht gibt es nur wenig Wolken am Himmel. Regen soll es keinen geben. Dazu kühlt es sich so runter auf 12 bis 7 Grad. Der Tag wird dann sehr sonnig und schön bei bis zu 30 Grad.
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2: A57 Krefeld-Köln zwischen Dormagen und Köln-Worringen. 1 Kilometer Stau. Wir wünschen allen unterwegs gute Fahrt.
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1: Hallo zusammen, ich wünsche euch eine ganz schöne Nacht. Und ja, wenn ihr durchhalten müsst und jetzt noch arbeiten müsst, dann machen wir das mit der passenden Musik. Die hält euch auf jeden Fall wach. Bebe Rexha mit New Religion. Los geht's.

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1: Ich bin Tanja Wagner. Über einem Militärstützpunkt in Mechernich in Nordrhein-Westfalen sind 2 Drohnen gesichtet worden. Das habe die Sicherheitszentrale des Bundeswehrstandortes gemeldet, bestätigte eine Sprecherin des operativen Führungskommandos der Bundeswehr auf Anfrage. Feldjäger hätten den Vorfall untersucht, sagte die Sprecherin weiter. Der Fall sei an die Euskirchener Polizei übergeben worden. Angesichts des Niedrigwassers haben mehrere Bundesländer das Lkw-Fahrverbot an Sonn- und Feiertagen vorübergehend aufgehoben. Weil Binnenschiffe nicht voll beladen oder gar nicht fahren können, sollen wichtige Güter per Lkw an ihr Ziel kommen, und zwar möglichst schnell.
2: Die Ausnahme gilt nur für Transporte, die wegen der niedrigen Pegel nicht wie gewohnt über den Rhein laufen können. Denn dort wird der Platz für Fracht immer knapper. Schiffe können zwar noch fahren, müssen aber deutlich weniger laden. Und das treibt die Transportkosten nach oben. Besonders die Chemie- und Stahlindustrie braucht den Fluss für ihre Lieferungen. Sie warnt bereits davor, ihre Produktion kürzen zu müssen. Die zusätzlichen Lkw sollen helfen, Waren trotzdem ans Ziel zu bringen. Die Ausnahme gilt vorerst bis Ende September. Zoe Tassovali, Redaktion.
1: Überraschender Lichtblick für die deutsche Wirtschaft. Trotz Iran-Kriegs, Ölpreisschocks und US-Zöllen sind die deutschen Exporte im Juni auf einen Rekord gestiegen. Auch das verarbeitende Gewerbe habe sich weiter erholt. Vor allem in der Autoindustrie legte die Produktion zu.
3: Industrie, Bau- und Energieversorger stellten damit das 3. Mal in Folge mehr her als im Vormonat. Besonders erfreulich, nach den Einbrüchen in der Vergangenheit stieg die Produktion in der Autobranche im Juni deutlich, um 3,6%. Auch andere Bereiche im Fahrzeugbau legten zu, wie die Produktion von Flugzeugen, Schiffen, Zügen und Militärfahrzeugen. Ökonomen sehen die Talfahrt der Industrie damit beendet. Viel hängt aber auch davon ab, wie sich die geopolitische Lage und die Energiepreise entwickeln, und auch das Niedrigwasser sorgt für Probleme. Katrin Müller, Nachrichtenredaktion.
1: Hertha BSC ist mit einem Sieg in die neue Saison in der 2. Fußball-Bundesliga gestartet. Die Mannschaft von Trainer Stefan Leitl gewann das wegen eines Fanbanners unterbrochene Eröffnungsspiel beim VfL Bochum mit 1:0.
4: Das Wetter.
5: Das ist eine angenehme Nacht bei Tiefstwerten von 12 bis 7 Grad. Dazu ist es meist klar oder es gibt ein paar kleine Wölkchen und es bleibt trocken. Im Verlauf des Tages wird es dann wieder heiß mit Sonne und Wolken im Wechsel und bis zu 30 Grad.
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6: A57 Krefeld-Köln zwischen Dormagen und Köln-Worringen. 1 Kilometer Stau. Wir wünschen allen unterwegs gute Fahrt.
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5: So, willkommen in dieser Nacht. Johanna Tänzer ist hier. Und willkommen natürlich auch im Wochenende. Wir sind die Ersten, die drin sind. Das ist Leonie mit Don't.